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0: Gruner hat eine Frage dazu. Emilia auch. Leon, Elena, Emma, Marie. Boah! So viele Fragen zu diesem Thema auf dem Maus-Anrufbeantworter. Da müssen wir heute unbedingt mal ran.
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2: mit Bienen und Blüten, Pfadfindern und was sie tun, Captain Blaubeer und seinem Schweigegelübde und natürlich mit der Maus und dem Elefanten. Hekt, mat bäien und bläden, Pfadfindern und wat se doen, de Captain Blaubeer und sengem Versprechen net zu schwätzen und ganz klar mat der Maus und dem Elefant. Das war Eifela Platt.
0: Hallo zusammen, hier ist Nina. Schön, dass ihr da seid. Heute wird es bei uns um ein Thema gehen, das viele von euch sehr interessiert. Woher ich das weiß, Elefant? Na, vom Maus-Anrufbeantworter. Da landen nämlich ganz viele Fragen zu diesem Thema. Bei uns geht's heute ums Blindsein. Emilia zum Beispiel hat uns folgende Frage dazu gestellt.
3: Hallo, ich heiße Emilia und bin 9 Jahre alt. Und meine Frage ist, können Dackel Blindenführhunde werden?
0: Und Gruna hat diese Frage.
4: Hallo, ich bin Gruna, bin 6 Jahre alt und ich frage mich, wovon träumen Blinde, obwohl die noch nie was gesehen haben?
0: All das wollen und werden wir heute mal klären. Und natürlich werden wir dafür auch heute, wie an jedem anderen Tag hier in der Maus zum Hören auch, ganz viel hören. Die Muckemacher, die hören auch was.

0: Und jetzt du.
1: Für Menschen, die nichts sehen können, sind ja die anderen Sinne umso wichtiger. Das Fühlen, das Riechen und auch das Hören. Und das ist ja auch das, worum es hier bei uns geht. Ich sag ja gerne mal, die Maus zum Hören ist jeden Tag aufs Neue eine Ohrenreise. Und diese Ohrenreise führt uns jetzt ins Ohrenkino. Schließ doch bitte mal alle die Augen. Und jetzt stellt euch vor,
2: stell dir vor, dich packt die Abenteuerlust. Du steigst ins Boot, das am Ufer des Flusses auf dich wartet. Und los geht's. Die Wellen tragen dich stromabwärts, immer schneller. Vorbei an Wiesen und Feldern, unter Brücken hindurch und durch Städte mit hohen Ufermauern. Da kommt eine gefährliche Stromschnelle. Dein Boot dreht sich im Kreis. Es kippt zu einer Seite, Wasser spritzt hinein. Du reißt das Ruder herum. Geschafft. Du hast den Strudel hinter dir gelassen und der Fluss ist jetzt ruhig und breit. Gleichmäßig, aber schnell bringt die Strömung dich vorwärts, vorbei an einer kleinen Insel mit einer Kirche. Kinder stehen am Ufer und winken dir zu. Da ist schon die Küste. Der Fluss spuckt dein Boot aufs Meer. Du setzt das Segel und fährst hinaus in die Welt.
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1: Und jetzt darf hier Mathilda bestimmen, wie es weitergeht. Mathilda hat nämlich eine gute Idee fürs nächste Lied.
4: Hallo, ich bin Mathilda und ich wünsche mir das Lied Cover Me in Sunshine.

0: Danke, dass du dir dieses schöne Lied von Pink und ihrer Tochter Willow gewünscht hast, Mathilda. Und jetzt zu den blinden Führhunden. Nochmal zur Erinnerung, Emilia hat der Maus dazu folgende Frage auf dem Maus-Anrufbeantworter gestellt.
1: Hallo, ich heiße Emilia und bin 9 Jahre alt. Und meine Frage ist, können Dackel Blindenführhunde werden? Ich grüße meinen Onkel und meine Freundin Paulina.
0: Das ist eine gute Frage, Emilia. Dackel sind ja kluge Hunde und treu und willensstark sind sie auch. Und ich habe mich das auch schon mal gefragt, ob eigentlich jeder Hund ein Blindenführhund werden könnte. Ein klarer Fall für die hier.
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0: Mausreporterin Jana hat sich für uns mal in die Perspektive eines Dackels versetzt.
3: Das ist aber dicht hier auf dem Gehweg. So viele Füße. Ich kann kaum sehen, ob mein Frauchen das auch so nervig findet wie ich. Das ist aber echt wuselig heute. Gut, dass der Bus da ist. Da kann ich mein Frauchen gleich an den richtigen Eingang führen. So, drin, geschafft. Aber jetzt beginnt wieder der mühsame Teil. Einen freien Platz finden und mein Frauchen hinführen. Von hier unten kann ich gar nicht sehen, ob da jemand sitzt. Geh mir mal näher ran. Mist, da ist doch jemand. So ein Pech. Weitersuchen.
4: Puh, da bekomme ich ganz schön Stress, wenn ich mir diesen kleinen fleißigen Dackel vorstelle. Dabei ist er nur ausgedacht. Aber klar ist, ein so kleiner Hund mit ziemlich kurzen Beinen kommt beim anspruchsvollen Job eines Blindenführhundes unter Druck. Klug genug ist der Dackel, aber ein paar Sachen sprechen gegen seinen Einsatz. Grund 1. Ein Dackel ist für die anderen Menschen auf der Straße und auf dem Gehweg nicht so gut zu sehen wie ein großer Hund. Und er ist deshalb oft erstmal damit beschäftigt, nicht versehentlich umgerannt oder getreten zu werden. Grund 2. Der Blindenführhund zeigt seinem Frauchen oder Herrchen mit seinen Bewegungen den Weg. Deshalb hat er auch keine Leine, sondern ein Geschirr mit einem Griff. Damit der Mensch jede Richtungsänderung sofort in der Hand spürt. Dann ist es gut, wenn der Hund nicht so weit weg ist von der Hand. Er geht möglichst bis über das Knie oder fast bis zur Hüfte. Deswegen eignen sich zum Beispiel Königspudel, Riesenschnauzer oder Schäferhunde gut. Dackel gehen oft nur bis zur Hälfte des Unterschenkels. Hätte ihr Geschirr einen Griff, käme ein aufrecht stehender Mensch da gar nicht dran. Grund 3. Der Dackel hat einfach die falsche Perspektive. Er ist zu dicht am Boden. Wegen seiner Größe kann er keine freien Sitzplätze im Bus erspähen oder schätzt Gefahren und Hindernisse für sein Herrchen oder Frauchen falsch ein. Blindenhunde lernen in der Ausbildung, dass sie Hindernisse anzeigen, indem sie daran hochspringen. Beim Dackel wäre das für einen blinden Menschen nicht so deutlich spürbar, als wenn ein Golden Retriever Männchen macht. Grund 4. Ein Blindenhund darf keinen Jagdtrieb haben. Selbst wenn ein Hase vor ihm Purzelbäume schlagen würde, um ihn zu ärgern, müsste sich der Hund gelangweilt abwenden und seinen Menschen sicher weiterführen. Dackel sind aber Jagdhunde. Es würde sehr viel Zeit und Mühe bedeuten, ihnen die Lust am Jagen auszutreiben. Und das wäre ganz gegen ihre Natur.
0: Okay, beim Purzelbaum schlagenden Hasen musste ich gerade tatsächlich ein bisschen lachen. Das fand ich ein lustiges Bild. Da würde ja wahrscheinlich jeder Dackel durchdrehen. Aber klar, das alles sind tatsächlich ziemlich logische Gründe, die gegen einen Dackel als Blindenführhund sprechen. Die Tonbande ist eine Band, bestehend aus jungen, blinden Musikerinnen und Musikern aus Düren. Und in diesem Lied hier, da besingen sie etwas, das für viele von ihnen im Alltag eine super wichtige Hilfe ist. Kommt ihr drauf, was es ist?

0: Und habt ihr es erkannt, worüber die Tonbande da in dem Lied gesungen hat? Jawohl, genau richtig. Über den Blindenstock, der ihnen hilft, sich im Alltag zurechtzufinden, auch ohne zu sehen. Das Tier, das bei Trude wohnt, das habt ihr vielleicht in der Sendung mit der Maus im Fernsehen schon mal kennengelernt. Es ist ziemlich groß und ziemlich zottelig. Und heute entdeckt es im Möbelhaus ein starkes Teil, mit dem es, nennen wir es mal, eine neue Dimension des Sehens kennenlernen möchte.
1: Trudes Tier.
2: Bei Trude wohnt ein Tier. Irgendwann war es da, das große, zottelige Wesen. Wo es herkommt? Keine Ahnung. Hauptsache, es ist da. Denn Trude und das Tier haben immer viel zu tun. Heute geht's um eine ganz besondere Brille.
3: Ah, da. Was meinst du? Vielleicht geht das da fürs Schlafzimmer. Komm mal gucken.
2: Trude und das Tier schauen sich im Möbelhaus Regale an.
3: Das finde ich auch nicht so schlecht.
2: Aber das Tier ist abgelenkt.
4: Der, genau. Der kommt dahin. Genau.
2: Da steht ein Mann mit einer schwarzen Brille vor einem großen Bildschirm, auf dem Möbel sind. Die Brille sieht aus wie eine Taucherbrille. Der Mann rudert mit den Armen und hält Fernbedienungen in den Händen.
5: Was? Und da macht der Mann da? Ist das ein Tanz?
6: Was? Nein. Er probiert aus, wie er seine Wohnung einrichten
4: könnte. Und hier kann ich jetzt ein Sofa aussuchen.
2: Ach so. Der Mann hat eine VR-Brille auf. Er sieht damit ein Zimmer wie in echt und kann die Möbel reinstellen, die wir auf dem Bildschirm sehen. Klick auf das Sofa und es wandert ins Zimmer.
5: Oh.
6: Durch die Brille erlebt er alles so, als würde er wirklich in seinem Wohnzimmer rumspazieren und überall neue Möbel aufstellen.
4: Ich bin ein Supermann und richte mein Wohnzimmer ein. Fantastisch. Und jetzt hier gleich mal ein fetter Schrank. Bam.
2: Auf dem Bildschirm schwebt der Schrank nach rechts zum Sofa.
5: Ui, das will ich jetzt aber auch mal machen.
6: Oh, das geht heute leider nicht mehr. Wir schließen gleich. Aber schau mal, mit diesem Cardboard kannst du das Ganze so ähnlich auch zu Hause erleben. Mit einem Smartphone. Hast du ein Smartphone?
5: Na klar, Trude hat eins. Aber das leiht sie mir bestimmt.
2: Die Verkäuferin gibt dem Tier ein Bastelset aus Pappe.
5: Danke. Trude, los, wir gehen nach Hause.
3: Was meinst du? Das ist schmaler und das da ist ein bisschen breiter.
5: Das. Und jetzt los.
2: Das Tier nimmt das schmale Regal und geht vor zur Kasse.
3: Hey, Moment. Was hast du denn da unterm Arm?
7: Überraschung. Du wirst staunen. Komm.
2: Zu Hause bastelt sich das Tier jetzt seine eigene VR-Brille aus Pappe. Wie eine kleine Schachtel mit zwei Löchern drin zum Durchsehen. Und einem Fach für das Handy. Währenddessen baut Trude das Regal auf.
5: Kann ich mal dein Handy haben?
3: Ja, aber keinen Quatsch damit machen.
5: Nee, nix Quatsch. Das wird der Wahnsinn. So, jetzt das Smartphone da rein. Und jetzt ab. Nee.
2: Aber das Handy zeigt seinen normalen Bildschirm mit einem Foto und der Uhrzeit.
5: Das sieht überhaupt nicht aus wie das Wohnzimmer. Nee, was ist denn da falsch? Ich hab doch alles richtig gemacht. Hier rein

0: darf. Zack.
1: Das Tier fängt jetzt an, Möbel im Wohnzimmer übereinander zu stapeln, weil es denkt, das sei alles nur in seiner VR-Brille.
2: Tier? Was ist denn Tier? Oh, was soll das? Und wo bist du? Nein.
1: Es stapelt die Mülltonnen vor dem Haus.
2: Nein, nein, nein. Tia! Tia! Oh nein. Nicht auch noch hier.
3: Was ist denn hier passiert?
1: Die Sonnenschirme vor dem Café sind auch gestapelt.
2: Wenn ich es finde, sage ich ihm, dass es das wieder in Ordnung bringen soll. Versprochen!
1: Trude sucht das Tier und findet es. Auf der Baustelle.
2: Betreten verboten. Eltern haften für ihre Kinder. Tier?
1: Das Tier springt vom Hausdach.
2: Was machst du denn da oben?
1: Und weiter zum Kran.
2: Ah, nein. Oh, was machst du denn jetzt? Pass bloß auf. Tier! Kannst du nicht... Nein!
4: Oh, Wahnsinn! Eine Rutsche!
2: Vorsicht, nicht! Oh nein.
0: Sieht aus wie Trude. Wie die echte.
2: Du lässt mich jetzt runter. Du lässt mich sofort runter.
0: Die redet sogar wie die echte. Richtig schön wütend. Zum Glück ist das nicht wirklich echt.
2: Auf jetzt.
1: Trude nimmt dem Tier die Brille vom Kopf. Oder besser gesagt, die kleine Pappschachtel, durch die es die ganze Zeit durchgeguckt hat.
0: Wenn ich dich jetzt auch ohne Brille sehen kann, heißt das, du bist die echte, richtige... Wütende?
2: Trude.
0: Und die Baustelle hier ist auch echt?
1: Ja, Tier, alles echt. Auch die Unordnung, die du gemacht hast.
5: Was ist denn hier passiert? Wer macht denn sowas?
2: Meinst du, du kriegst das wieder hin?
0: Ja, mit der auf jeden Fall.
2: Die geht doch gar nicht. Ohne Smartphone und die richtige App musst du das ganze Ding gar nicht erst aufsetzen.
0: Trude, ich stell's mir einfach vor. Das hat ja bis eben auch geklappt. Pass auf, Programm ändern und los geht's mit dem Aufräumspiel.
1: Erstmal wird die Baustelle aufgeräumt, dann das Café.
0: Entschuldigung, Entschuldigung.
2: Okay, sehr gut. War's das? Dann können wir ja endlich wieder beruhigt nach Hause gehen. Und die kann jetzt auch wieder ab. Ich meine, guck mal, wie albern die aussieht. Du hast wirklich geglaubt, dass das funktioniert?
0: Da fällt mir ein, der Elefant, der ist noch im Kino.
2: Elefant im Kino? Worauf wartest du? Los, schnell!

0: Hoppala.
1: Ja.
0: So kann man sich täuschen. Aber der Elefant im Kino, das warst nicht du, Elefant, oder? Ach nee, du warst ja auch die ganze Zeit hier, Denkwähler. Boah, das Tier hat mich auch schon ganz wuschig gemacht mit seinen Räumaktionen da.

Eis essen, das geht definitiv auch ohne zu sehen. Dabei kommt es natürlich vor allem aufs Schmecken an. Haha, du könntest jetzt auch ein Eis verdrücken, Elefant. Ich dachte mir sowas fast.

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1: Ich hatte euch ja schon zu Beginn dieser Maus zum Hören erzählt, dass auf dem Maus-Anrufbeantworter ganz viele Fragen von euch rund ums Thema Blindsein landen. Die von Emilia, ob Dackel auch Blindenführhunde sein können, haben wir schon beantwortet. Und Gruna und Lucy haben auch eine Frage zum Blindsein.
2: Hallo, ich bin Gruna, bin 6 Jahre alt und ich frage mich, wovon träumen Blinde, obwohl die noch nie was gesehen haben?
1: Und hier die Frage von Lucy, die in eine ähnliche Richtung geht.
3: Hallo, ich heiße Liv, ich bin 9 Jahre alt und ich habe eine Frage. Und zwar, können von Geburt an blinde Leute eigentlich mit Bildern träumen? Damit grüße ich meine Freundin Liliana und das ganze Maus-Team.
1: Unser Maus-Reporter Henry, der hat die Frage mal weitergegeben.
4: Oh, das ist eine schwere Frage.
5: Ich weiß jetzt nicht.
4: Also, denen wird ja viel wahrscheinlich erzählt. Und ich denke halt, dass die halt so eine eigene Fantasiewelt haben, sozusagen. Also, sie stellen sich die Welt halt vor. Und so, denke ich, müssen die halt auch träumen.
1: Ja, so stelle ich mir das auch vor. Aber um das wirklich rauszufinden, müssen wir einfach mal jemanden fragen, der das aus eigener Erfahrung weiß. So wie Mia, die selber blind ist.
6: Also, ich habe, das ist noch nicht lange her, geträumt, dass ich mit meinem Bruder in so einem Theater bin. Dieses Theater gab es gar nicht in echt und ich wusste noch nicht mal, wie das heißt.
7: Mia hat auch die Bühne nicht gesehen und keinen großen roten Vorhang. Sie hat überhaupt nichts gesehen, denn Mia ist seit ihrer Geburt vollkommen blind und kann weder wach noch im Schlaf irgendetwas sehen. Und trotzdem wusste sie ganz genau, dass sie im Traum in einem Theater ist.
6: Da waren so Theaterstühle, die habe ich gefühlt. Außerdem wurde da ein Theaterstück gespielt.
7: Und dann war eigentlich klar, wo sie ist. Mia muss nämlich nicht sehen können, um zu wissen, was um sie herum passiert.
6: Ich kann zwar nicht sehen, aber ich habe ja noch andere Sinne, mit denen ich das merken kann. Fühlen und hören am meisten.
7: Hört Mia im Traum oder wach zum Beispiel irgendwelche Stimmen, dann sind da Menschen. Hupen, dann sind da Autos. Und bellen, dann sind da Hunde. Wenn Menschen nicht sehen können, dann konzentriert sich ihr Körper meistens darauf, viel besser zu hören, zu tasten oder auch zum Beispiel zu riechen. Und das sowohl wach als auch im Schlaf. Darum sind Mias Träume auch genauso intensiv wie die von Menschen, die sehen können. Und meistens auch genauso ein Quatsch.
6: Also ich träume eigentlich nichts Realistisches. Irgendwas fantasiere ich mir da zusammen. Ich habe mal früher geträumt, dass ich mit meiner Familie am Esstisch sitze. Dann hat es an der Tür geklingelt und ich bin hingegangen, um die Tür aufzumachen. Habe ich auch gemacht und da war ein Fasan oder irgendein Vogel. Und dann habe ich mich auf den gesetzt und der ist geflogen und den konnte ich mit den Beinen steuern.
7: Einer von Mias Lieblingsträumen. Ihr absoluter Favorit ist aber ein anderer.
6: Also ich hatte mal einen Traum, da konnte ich sogar sehen. Ich bin eingeschlafen und dann war ich sofort schon im Wald und habe um mich rum einfach viel mehr wahrgenommen. Deshalb wusste ich, dass ich sehen konnte, fand es aber im Traum nicht merkwürdig. Dann bin ich durch den Wald gelaufen ohne Ziel und habe ein besonderes Grasart entdeckt. So grün mit irgendwelchen Puscheln obendran.
7: Ob Mias Traumgrün wirklich genauso aussieht wie das echte, das kann man nicht sagen. Sie hat ja nie die Farbe grün gesehen, um sie zu vergleichen. Aber ein toller Traum war es trotzdem. Mia hat meistens schöne Träume und ganz wenig gruselige. Außer manchmal.
6: Und zwar, da wollten wir ein Theaterstück spielen und dann sollte ich was in ein Mikrofon sagen, habe aber meinen Text vergessen und habe einfach irgendwas gelabert und dann kam das Monster des Vergessens und wollte mich holen.
7: Sie konnte das Monster zwar nicht sehen, aber Mia wusste trotzdem ganz genau, wo es ist.
6: Da, wo es geknackt hat, war dann das Monster. Das Monster ist gekommen und dann bin ich aufgewacht und bin zur Mama ins Bett.
7: Puh, nochmal geschafft. Mia hört kein Knarzen mehr und kann wieder das kuschelige Bett spüren. Das heißt, der Traum ist vorbei.
6: Das ist wie, wenn man aus einem Stadion oder so, wo ein Schauspiel war, dann rauskommt. Dann sind die Figuren ja nicht mehr da.
7: Und vor allem keine Monster. Im nächsten Traum kann sich Mia dann wieder durch ein neues Abenteuer hören und tasten und riechen. Und das wird mindestens genauso spannend wie bei allen anderen Kindern.
1: Aber bitte keine Monster mehr im Traum, zumindest keine doofen. Mia, wir sagen herzlich Dankeschön, dass du uns das mal erzählt hast, wie das bei dir mit dem Träumen ist, ohne dass du sehen kannst. Der Sänger, der hier jetzt gleich lossingt, der ist auch blind und weltberühmt. Stevie Wonder heißt er und den stellen wir euch gleich mal ausführlich vor.

Sir Duke, so heißt dieser Song vom weltberühmten Sänger Stevie Wonder. Und wer das ist und was ihn und seine Musik so wahnsinnig mitreißend macht, das erzählt uns jetzt mal Martin aus dem Maus-Musikteam.

Wow, was für eine Energie. Diese wunderschöne Stimme ist von einem damals gerade mal 12-jährigen Jungen. 12 Jahre, das ist doch unglaublich. Der Junge heißt Stevie Wonder. Dass ein Kind in diesem Alter so wahnsinnig kraftvoll singen kann, ist wirklich außergewöhnlich. Und Stevie macht das unter ganz besonderen Umständen. Er ist seit kurz nach seiner Geburt blind. Stevie wird 1950, also vor über 70 Jahren, geboren. Er kommt allerdings 6 Wochen zu früh zur Welt. Aufgrund einer falsch dosierten Sauerstoffbehandlung kurz nach seiner Geburt erkrankt seine Netzhaut und er verliert sein Augenlicht. Das hindert ihn aber nicht daran, einen einzigartigen Weg zu gehen. Er wächst mit 5 Geschwistern in armen Verhältnissen in Detroit, einer Stadt im Nordosten von Amerika, auf. Mit 4 Jahren singt er bereits im Kirchenchor und lernt kurz darauf, verschiedene Instrumente zu spielen. Klavier, Bass, Schlagzeug und Mundharmonika. Als er 11 Jahre alt ist, wird Stevie von einer Plattenfirma entdeckt. Als der Chef der Plattenfirma Stevie zum ersten Mal singen hört, sagt er: "This boy is a wonder." Also auf Deutsch: "Der Junge ist ein Wunder." Und so entsteht Stevies Künstlername: Stevie Wonder.

Was darauf folgt, ist eine unglaubliche Erfolgsgeschichte. Er veröffentlicht über 100 Lieder und spielt weit über 500 Konzerte überall auf der Welt. Aber nicht nur das, er gewinnt dazu noch wichtige Musikpreise, insgesamt 25 Grammy Awards. Das sind sozusagen die Goldmedaillen für Musiker. Und noch nie hat ein Sänger so viele Grammys gewonnen. Ein Weltrekord. Stevie ist ein unglaublich vielseitiger Musiker. Er beherrscht allerlei musikalische Stile. Blues, R&B, Soul und Funk. Er spielt sie aber nicht einfach nur nach, sondern entwickelt sie auf seine Art und Weise weiter. Auch heute hat seine Musik immer noch Einfluss auf Musikerinnen und Musiker. Und es gibt unzählige Songs, die aus seinen Liedern entstanden sind. Gerade im Hip-Hop. Es werden Teile aus einem Stevie Wonder Song genommen und damit neue Lieder gemacht. Das hier ist zum Beispiel ein altes Lied von Stevie. Daraus wurde dieser Hip-Hop-Song gemacht.

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Nur Musik reizt Stevie Wonder aber irgendwann nicht mehr. Er mischt sich auch in die Politik ein und kämpft aktiv gegen Rassismus. Er setzt sich dafür ein, dass alle Menschen unabhängig ihrer Hautfarbe gleich behandelt werden. Sein großes Vorbild ist der berühmte Pfarrer Martin Luther King, der sein Leben lang für die gleichen Rechte von Weißen und Schwarzen in Amerika gekämpft hat. Ihm zu Ehren schreibt Stevie Wonder sogar ein ganz besonderes Geburtstagslied und trägt damit dazu bei, dass der Geburtstag von Martin Luther King in Amerika zu einem Feiertag wird.

0: Seit 2009 ist Stevie zudem Friedensbotschafter der Vereinten Nationen. Er hat damit die Aufgabe, seine Bekanntheit und seinen Ruhm dafür zu nutzen, auf Ungerechtigkeiten in der Welt aufmerksam zu machen. Zum Beispiel, wenn Menschenrechte missachtet werden. Eine tolle Sache. Ganz schön beeindruckend, was Stevie in seinem Leben schon alles erreicht hat. Dabei hat er seine Blindheit nie als Hindernis betrachtet. Er selbst hat es mal so beschrieben. Nur weil ein Mensch seine Augen nicht benutzen kann, heißt das nicht, dass er keinen Weitblick hat.
1: Was für eine treffende Aussage, oder? Bravo, Stevie Wonder, für diese so richtige Feststellung, aber auch für die ganz wunderbare Musik über all die Jahre.

0: Stevie Wonder und seine Musik haben wir eben schon kennengelernt. Und dass ich seine Musik mag, habt ihr vielleicht gemerkt? Unser Musiklehrer Lauderbach, der ist auch Stevie Wonder Fan, werdet ihr gleich hören. Er nennt ihn sogar einen der besten Musiker der Welt. Ja. Das aus Lauderbachs Mund.
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4: Guten Tag, Lauderbach.
5: Hallo, Lena.
4: Kann ich Sie mal was fragen?
5: Klar, das war ja schon eine Frage.
4: Wieso machen wir eigentlich nie was mit Noten?
5: Ich würde dir doch sowieso immer eine Eins geben, mein kleiner Musterschüler.
4: Ich meine mit Notenschrift. C, D, E, F, G und so.
5: Ja, weil ich die nicht so gut... beziehungsweise ich meinte, wir sind doch die Musikschule für Coole. Wir brauchen sowas nicht.
4: Ja, ist klar.
5: Richtig gute Musiker können auch ohne Noten spielen. Hier,
4: echt?
5: Nimm nur mal den.
4: Wer ist das?
5: Stevie Wonder, einer der bekanntesten und besten Musiker der Welt.
4: Hä?
5: Der hat in seinem Leben keine einzige Note gelesen.
4: Woher wollen Sie das wissen?
5: Tja, Junge, der ist blind.
4: Aber wie kann man denn ein Instrument spielen, wenn man nicht mal was sieht?
5: Fühlen, Lennart. Darauf kommt's doch eh an in der Musik.
4: Ja,
5: ich habe mal ein Interview mit dem gehört. Da hat er gesagt, er orientiert sich an den schwarzen und weißen Tasten.
4: Wie? Er sieht doch nicht, dass die...
5: Komm, wir reden nicht lang, ich zeig's dir. Ich hol hier gerade noch ein längeres Küchentuch. So, los geht's.
4: Okay.
5: Nun sitz ich hier.

0: nicht.
1: Ist wohl doch nicht so einfach, was?
0: Also bei mir war plötzlich alles schwarz. Die weißen Tasten auch.
1: Ja, aber die schwarzen sind doch weiter hinten und höher als die weißen.
0: Ja.
1: Das kann man doch dann fühlen mit den Fingern. Und darauf kommt es doch an, haben Sie selbst gesagt.
0: Ach so, ja, da ist was dran.
1: Na, da haben Sie aber Glück, dass wir nichts mit Noten machen, was?
0: Weil ich die auch nicht gesehen hätte?
1: Nee, das wäre ja eine klare 6 für Sie gewesen jetzt.
0: Haha, auf dem Ohr bin ich taub.
1: Auch das noch.
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0: So, ihr Lieben, das, was ich euch jetzt sage, das klingt ein bisschen wie so eine düstere Science-Fiction-Geschichte oder so, aber ich muss es euch einfach sagen, ihr habt alle einen Fehler im Auge. Ja, echt, jeder von uns hat diesen Fehler im Auge. Naja, Elefant, den hat die Natur so gut versteckt, dass wir eigentlich nichts von ihm mitkriegen, aber es gibt ihn. Einen sagenhaften blinden Fleck. Und mit einem trickreichen Trick werdet ihr ihn jetzt gleich selber sehen. Joachim, hilf uns doch mal bitte dabei.
1: Es gilt, ein Geheimnis zu lüften. Einen Fehler im Auge zu entdecken. Den sagenhaften blinden Fleck. Gibt es den wirklich? Es soll tatsächlich eine Stelle in unseren Augen geben, die blind ist, mit der wir nicht sehen, die einfach nicht funktioniert. Wir werden diese Stelle aufspüren, hier in der Maus zum Hören, jetzt gleich. Wir gehen kriminalistisch vor. Wir, das sind Mila und ich. Das Auge muss überlistet werden, jedes einzelne Auge, und wir überlisten unsere Augen mit ihren eigenen Mitteln, mit dem Sehen.
2: Ja, ich glaube an einen blinden Fleck, weil manche Leute sind ja auch blind und wahrscheinlich ist der blinde Fleck dann im Auge größer.
1: Den blinden Fleck zu entdecken ist verboten einfach, streng verboten einfach. Wir nehmen ein Blatt Papier und malen ein X drauf. Etwa 10 cm rechts daneben malen wir ein O. Und jetzt halten wir uns das rechte Auge zu und schauen aus etwa 1 Meter Entfernung mit dem linken Auge rechts auf das O. Langsam bewegen wir unseren Kopf auf das Blatt zu und lassen das O nicht aus den Augen. Und dann passiert es.
2: Wow, das X ist plötzlich weg. Wenn ich jetzt nur auf das O gucke, ist, als wäre da gar nichts. Als wäre da einfach nur Papier. Und als wäre dann einfach nur das O. Das fühlt sich voll krass an.
1: Tatsächlich, das X ist fort. Dort, wo es eben noch war, ist jetzt alles weiß.
2: Also ich glaube, wenn man das so 10, 20 Zentimeter vom Gesicht weghält, dann kommt der blinde Fleck zum Einsatz und dann sieht man halt nicht mehr aus dem Augenwinkel, was das halt ist. Also dann sieht man halt nicht mehr das X und das ist krass.
1: In einer bestimmten Entfernung fällt das O im Auge auf einen Punkt, den wir blinden Fleck nennen. Hier sind keine Sehzellen, weil hier der Sehnerv nach außen geführt wird. Das ist ganz ähnlich wie bei der Zimmerwand. Wo eine Steckdose ist, fehlt die Tapete. Das Auge kann an diesem Punkt gar nicht sehen. Bei unserem kleinen Augenexperiment blicken Mila und ich mit dem blinden Fleck genau auf das X und können es nicht sehen, obwohl es ja da ist. Irgendwie magisch, oder? Finden Mila und Joachim.
0: Boah, ja, irre, oder? Das ist aber mal echt ein magischer Trick unseres Körpers. Ein blinder Fleck in unserem Auge. Und falls ihr euch jetzt nicht mehr sicher seid, wie ihr das selber hinkriegen könnt, kein Problem, auf unseren Mausseiten im Netz findet ihr alle Experimente von Joachim zum nochmal anhören und nachmachen.
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0: Und mit diesem super Hörtipp zum Abschluss verabschieden wir uns jetzt auch schon wieder. Ich bin Nina und sag danke fürs Zuhören und tschüss, bis bald. Wir hören uns.

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1: Gruna hat eine Frage dazu. Emilia auch. Leon, Elena, Emma, Marie. Boah! So viele Fragen zu diesem Thema auf dem Maus-Anrufbeantworter. Da müssen wir heute unbedingt mal ran.
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1: Hallo zusammen, hier ist Nina. Schön, dass ihr da seid. Heute wird es bei uns um ein Thema gehen, das viele von euch sehr interessiert. Woher ich das weiß, Elefant? Na, vom Maus-Anrufbeantworter. Da landen nämlich ganz viele Fragen zu diesem Thema. Bei uns geht's heute ums Blindsein. Emilia zum Beispiel hat uns folgende Frage dazu gestellt.
4: Hallo, ich heiße Emilia und bin 9 Jahre alt. Und meine Frage ist, können Dackel Blindenführhunde werden?
1: Und Gruna hat diese Frage.
5: Hallo, ich bin Gruna, bin 6 Jahre alt und ich frage mich, wovon träumen Blinde, obwohl die noch nie was gesehen haben?
1: All das wollen und werden wir heute mal klären. Und natürlich werden wir dafür auch heute, wie an jedem anderen Tag hier in der Maus zum Hören auch, ganz viel hören. Die Muckemacher, die hören auch was.

0: Und jetzt du.
1: Für Menschen, die nichts sehen können, sind ja die anderen Sinne umso wichtiger. Das Fühlen, das Riechen und auch das Hören. Und das ist ja auch das, worum es hier bei uns geht. Ich sag ja gerne mal, die Maus zum Hören ist jeden Tag aufs Neue eine Ohrenreise. Und diese Ohrenreise führt uns jetzt ins Ohrenkino. Schließ doch bitte mal alle die Augen. Und jetzt stellt euch vor,
2: stell dir vor, dich packt die Abenteuerlust. Du steigst ins Boot, das am Ufer des Flusses auf dich wartet. Und los geht's. Die Wellen tragen dich stromabwärts, immer schneller. Vorbei an Wiesen und Feldern, unter Brücken hindurch und durch Städte mit hohen Ufermauern. Da kommt eine gefährliche Stromschnelle. Dein Boot dreht sich im Kreis. Es kippt zu einer Seite, Wasser spritzt hinein. Du reißt das Ruder herum. Geschafft. Du hast den Strudel hinter dir gelassen und der Fluss ist jetzt ruhig und breit. Gleichmäßig, aber schnell bringt die Strömung dich vorwärts, vorbei an einer kleinen Insel mit einer Kirche. Kinder stehen am Ufer und winken dir zu. Da ist schon die Küste. Der Fluss spuckt dein Boot aufs Meer. Du setzt das Segel und fährst hinaus in die Welt.
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1: Und jetzt darf hier Mathilda bestimmen, wie es weitergeht. Mathilda hat nämlich eine gute Idee fürs nächste Lied.
4: Hallo, ich bin Mathilda und ich wünsche mir das Lied Cover Me in Sunshine.

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1: Danke, dass du dir dieses schöne Lied von Pink und ihrer Tochter Willow gewünscht hast, Mathilda. Und jetzt zu den blinden Führhunden. Nochmal zur Erinnerung, Emilia hat der Maus dazu folgende Frage auf dem Maus-Anrufbeantworter gestellt.
2: Hallo, ich heiße Emilia und bin 9 Jahre alt. Und meine Frage ist, können Dackel Blindenführhunde werden? Ich grüße meinen Onkel und meine Freundin Paulina.
1: Das ist eine gute Frage, Emilia. Dackel sind ja kluge Hunde und treu und willensstark sind sie auch. Und ich habe mich das auch schon mal gefragt, ob eigentlich jeder Hund ein Blindenführhund werden könnte. Ein klarer Fall für die hier.
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1: Mausreporterin Jana hat sich für uns mal in die Perspektive eines Dackels versetzt.
4: Das ist aber dicht hier auf dem Gehweg. So viele Füße. Ich kann kaum sehen, ob mein Frauchen das auch so nervig findet wie ich. Das ist aber echt wuselig heute. Gut, dass der Bus da ist. Da kann ich mein Frauchen gleich an den richtigen Eingang führen. So, drin, geschafft. Aber jetzt beginnt wieder der mühsame Teil. Einen freien Platz finden und mein Frauchen hinführen. Von hier unten kann ich gar nicht sehen, ob da jemand sitzt. Gehen wir mal näher ran. Mist, da ist doch jemand. So ein Pech. Weitersuchen.
5: Puh, da bekomme ich ganz schön Stress, wenn ich mir diesen kleinen fleißigen Dackel vorstelle. Dabei ist er nur ausgedacht. Aber klar ist, ein so kleiner Hund mit ziemlich kurzen Beinen kommt beim anspruchsvollen Job eines Blindenführhundes unter Druck. Klug genug ist der Dackel, aber ein paar Sachen sprechen gegen seinen Einsatz. Grund 1. Ein Dackel ist für die anderen Menschen auf der Straße und auf dem Gehweg nicht so gut zu sehen wie ein großer Hund. Und er ist deshalb oft erstmal damit beschäftigt, nicht versehentlich umgerannt oder getreten zu werden. Grund 2. Der Blindenführhund zeigt seinem Frauchen oder Herrchen mit seinen Bewegungen den Weg. Deshalb hat er auch keine Leine, sondern ein Geschirr mit einem Griff. Damit der Mensch jede Richtungsänderung sofort in der Hand spürt. Dann ist es gut, wenn der Hund nicht so weit weg ist von der Hand. Er geht möglichst bis über das Knie oder fast bis zur Hüfte. Deswegen eignen sich zum Beispiel Königspudel, Riesenschnauzer oder Schäferhunde gut. Dackel gehen oft nur bis zur Hälfte des Unterschenkels. Hätte ihr Geschirr einen Griff, käme ein aufrecht stehender Mensch da gar nicht dran. Grund 3. Der Dackel hat einfach die falsche Perspektive. Er ist zu dicht am Boden. Wegen seiner Größe kann er keine freien Sitzplätze im Bus erspähen oder schätzt Gefahren und Hindernisse für sein Herrchen oder Frauchen falsch ein. Blindenhunde lernen in der Ausbildung, dass sie Hindernisse anzeigen, indem sie daran hochspringen. Beim Dackel wäre das für einen blinden Menschen nicht so deutlich spürbar, als wenn ein Golden Retriever Männchen macht. Grund 4. Ein Blindenhund darf keinen Jagdtrieb haben. Selbst wenn ein Hase vor ihm Purzelbäume schlagen würde, um ihn zu ärgern, müsste sich der Hund gelangweilt abwenden und seinen Menschen sicher weiterführen. Dackel sind aber Jagdhunde. Es würde sehr viel Zeit und Mühe bedeuten, ihnen die Lust am Jagen auszutreiben. Und das wäre ganz gegen ihre Natur.
1: Okay, beim Purzelbaum schlagenden Hasen musste ich gerade tatsächlich ein bisschen lachen. Das fand ich ein lustiges Bild. Da würde ja wahrscheinlich jeder Dackel durchdrehen. Aber klar, das alles sind tatsächlich ziemlich logische Gründe, die gegen einen Dackel als Blindenführhund sprechen. Die Tonbande ist eine Band, bestehend aus jungen, blinden Musikerinnen und Musikern aus Düren. Und in diesem Lied hier, da besingen sie etwas, das für viele von ihnen im Alltag eine super wichtige Hilfe ist. Kommt ihr drauf, was es ist?

0: Und habt ihr es erkannt, worüber die Tonbande da in dem Lied gesungen hat? Jawohl, genau richtig. Über den Blindenstock, der ihnen hilft, sich im Alltag zurechtzufinden, auch ohne zu sehen. Das Tier, das bei Trude wohnt, das habt ihr vielleicht in der Sendung mit der Maus im Fernsehen schon mal kennengelernt. Es ist ziemlich groß und ziemlich zottelig. Und heute entdeckt es im Möbelhaus ein starkes Teil, mit dem es, nennen wir es mal, eine neue Dimension des Sehens kennenlernen möchte.
1: Trudes Tier.
2: Bei Trude wohnt ein Tier. Irgendwann war es da, das große, zottelige Wesen. Wo es herkommt? Keine Ahnung. Hauptsache, es ist da. Denn Trude und das Tier haben immer viel zu tun. Heute geht's um eine ganz besondere Brille.
3: Ah, da. Was meinst du? Vielleicht geht das da fürs Schlafzimmer. Komm mal gucken.
2: Trude und das Tier schauen sich im Möbelhaus Regale an.
3: Das finde ich auch nicht so schlecht.
2: Aber das Tier ist abgelenkt.
4: Der, genau. Der kommt dahin. Genau.
2: Da steht ein Mann mit einer schwarzen Brille vor einem großen Bildschirm, auf dem Möbel sind. Die Brille sieht aus wie eine Taucherbrille. Der Mann rudert mit den Armen und hält Fernbedienungen in den Händen.
5: Was? Und da macht der Mann da? Ist das ein Tanz?
6: Was? Nein. Er probiert aus, wie er seine Wohnung einrichten
4: könnte. Und hier kann ich jetzt ein Sofa aussuchen.
2: Ach so. Der Mann hat eine VR-Brille auf. Er sieht damit ein Zimmer wie in echt und kann die Möbel reinstellen, die wir auf dem Bildschirm sehen. Klick auf das Sofa und es wandert ins Zimmer.
5: Oh.
6: Durch die Brille erlebt er alles so, als würde er wirklich in seinem Wohnzimmer rumspazieren und überall neue Möbel aufstellen.
4: Ich bin ein Supermann und richte mein Wohnzimmer ein. Fantastisch. Und jetzt hier gleich mal ein fetter Schrank. Bam.
2: Auf dem Bildschirm schwebt der Schrank nach rechts zum Sofa.
5: Ui, das will ich jetzt aber auch mal machen.
6: Oh, das geht heute leider nicht mehr. Wir schließen gleich. Aber schau mal, mit diesem Cardboard kannst du das Ganze so ähnlich auch zu Hause erleben. Mit einem Smartphone. Hast du ein Smartphone?
5: Na klar, Trude hat eins. Aber das leiht sie mir bestimmt.
2: Die Verkäuferin gibt dem Tier ein Bastelset aus Pappe.
5: Danke. Trude, los, wir gehen nach Hause.
3: Was meinst du? Das ist schmaler und das da ist ein bisschen breiter.
5: Das. Und jetzt los.
2: Das Tier nimmt das schmale Regal und geht vor zur Kasse.
3: Hey, Moment. Was hast du denn da unterm Arm?
7: Überraschung. Du wirst staunen. Komm.
2: Zu Hause bastelt sich das Tier jetzt seine eigene VR-Brille aus Pappe. Wie eine kleine Schachtel mit zwei Löchern drin zum Durchsehen. Und einem Fach für das Handy. Währenddessen baut Trude das Regal auf.
5: Kann ich mal dein Handy haben?
3: Ja, aber keinen Quatsch damit machen.
5: Nee, nix Quatsch. Das wird der Wahnsinn. So, jetzt das Smartphone da rein. Und jetzt ab. Nee.
2: Aber das Handy zeigt seinen normalen Bildschirm mit einem Foto und der Uhrzeit.
5: Das sieht überhaupt nicht aus wie das Wohnzimmer. Was ist denn da falsch? Ich habe doch alles richtig gemacht. Hier rein und so.
2: Für eine VR-Brille braucht das Handy eine spezielle App.
5: Ja, das ist es. Es klappt, es klappt. Das sieht alles aus wie echt. Der Reifen, die Couch, sogar mein Cowboy-Hut.
2: Das liegt daran, dass es die Sachen sind, die das Tier sieht. Das Handy ist nämlich aus der Schachtel rausgerutscht.
5: Und wenn ich jetzt... Ja, es fühlt sich sogar an wie echt. Das heißt, ich könnte jetzt auch, also so wie der Mann im Möbelladen, einfach hier so. Ist ja egal. Endlich mal Sachen machen, die man sonst nicht...

0: hier.
1: Was ist denn hier passiert?
2: Die Sonnenschirme vor dem Café sind auch gestapelt.
0: Wenn ich es finde, sage ich ihm, dass es das wieder in Ordnung bringen soll. Versprochen!
2: Trude sucht das Tier und findet es auf der Baustelle.
0: Betreten verboten. Eltern haften für ihre Kinder. Tier?
2: Das Tier springt vom Hausdach.
0: Was machst du denn da oben?
2: Und weiter zum Kran.
0: Ah, nein. Oh, was machst du denn jetzt? Pass bloß auf. Tier! Du kannst doch nicht... Nein!
3: Oh, Wahnsinn! Eine Rutsche!
0: Vorsicht, nicht! Oh nein. Oh.
3: Sieht aus wie Trude. Wie die echte.
0: Du lässt mich jetzt runter. Du lässt mich sofort runter.
3: Die redet sogar wie die echte. Richtig schön wütend. Zum Glück ist das nicht wirklich echt.
0: Auf jetzt.
2: Trude nimmt dem Tier die Brille vom Kopf. Oder besser gesagt, die kleine Pappschachtel, durch die es die ganze Zeit durchgeguckt hat.
3: Wenn ich dich jetzt auch ohne Brille sehen kann, heißt das, du bist die echte, richtige, wütende
0: Trude.
3: Und die Baustelle hier ist auch echt?
2: Ja, Tier, alles echt. Auch die Unordnung, die du gemacht hast.
4: Was ist denn hier passiert? Wer macht denn sowas?
0: Meinst du, du kriegst das wieder hin?
3: Ja, mit der auf jeden Fall.
0: Die geht doch gar nicht. Ohne Smartphone und die richtige App musst du das ganze Ding gar nicht erst aufsetzen.
3: Trude, ich stell's mir einfach vor. Es hat ja bis eben auch geklappt. Pass auf. Programm ändern. Und los geht's mit dem Aufräumspiel.
2: Erstmal wird die Baustelle aufgeräumt. Dann das Café.
3: Entschuldigung. Entschuldigung.
0: Okay, sehr gut. War's das? Dann können wir ja endlich wieder beruhigt nach Hause gehen. Und die kann jetzt auch wieder ab. Ich meine, guck mal, wie albern die aussieht. Und du hast wirklich geglaubt, dass das funktioniert?
3: Fällt mir ein, der Elefant, der ist noch im Kino.
0: Elefant im Kino? Worauf wartest du? Los, schnell!

Hoppala. Ja, so kann man sich täuschen. Aber der Elefant im Kino, das warst nicht du, Elefant, oder? Ach nee, du warst ja auch die ganze Zeit hier, Denkwähler. Bah, das Tier hat mich auch schon ganz wuschig gemacht mit seinen Räumaktionen da.

Eis essen, das geht definitiv auch ohne zu sehen. Dabei kommt es natürlich vor allem aufs Schmecken an. Haha, du könntest jetzt auch ein Eis verdrücken, Elefant. Ich dachte mir sowas fast.

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1: Ich hatte euch ja schon zu Beginn dieser Maus zum Hören erzählt, dass auf dem Maus-Anrufbeantworter ganz viele Fragen von euch rund ums Thema Blindsein landen. Die von Emilia, ob Dackel auch Blindenführhunde sein können, haben wir schon beantwortet. Und Gruna und Lucy haben auch eine Frage zum Blindsein.
2: Hallo, ich bin Gruna, bin 6 Jahre alt und ich frage mich, wovon träumen Blinde, obwohl die noch nie was gesehen haben?
1: Und hier die Frage von Lucy, die in eine ähnliche Richtung geht.
3: Hallo, ich heiße Liv, ich bin 9 Jahre alt und ich habe eine Frage. Und zwar, können von Geburt an blinde Leute eigentlich mit Bildern träumen? Damit grüße ich meine Freundin Liliana und das ganze Maus-Team.
1: Unser Maus-Reporter Henry, der hat die Frage mal weitergegeben.
4: Oh, das ist eine schwere Frage. Ich weiß jetzt nicht. Also denen wird ja viel wahrscheinlich erzählt und ich denke halt, dass die halt so eine eigene Fantasiewelt haben sozusagen. Also sie stellen sich die Welt halt vor und so, denke ich, müssen die halt auch träumen.
1: Ja, so stelle ich mir das auch vor. Aber um das wirklich rauszufinden, müssen wir einfach mal jemanden fragen, der das aus eigener Erfahrung weiß. So wie Mia, die selber blind ist.
5: Also ich habe, das ist noch nicht lange her, geträumt, dass ich mit meinem Bruder in so einem Theater bin. Dieses Theater gab es gar nicht in echt und ich wusste noch nicht mal, wie das heißt.
6: Mia hat auch die Bühne nicht gesehen und keinen großen roten Vorhang. Sie hat überhaupt nichts gesehen, denn Mia ist seit ihrer Geburt vollkommen blind und kann weder wach noch im Schlaf irgendetwas sehen. Und trotzdem wusste sie ganz genau, dass sie im Traum in einem Theater ist.
5: Da waren so Theaterstühle, die habe ich gefühlt. Außerdem wurde da ein Theaterstück gespielt.
6: Und dann war eigentlich klar, wo sie ist. Mia muss nämlich nicht sehen können, um zu wissen, was um sie herum passiert.
5: Ich kann zwar nicht sehen, aber ich habe ja noch andere Sinne, mit denen ich das merken kann. Fühlen und hören am meisten.
6: Hört Mia im Traum oder wach zum Beispiel irgendwelche Stimmen, dann sind da Menschen. Hupen, dann sind da Autos. Und bellen, dann sind da Hunde. Wenn Menschen nicht sehen können, dann konzentriert sich ihr Körper meistens darauf, viel besser zu hören, zu tasten oder auch zum Beispiel zu riechen. Und das sowohl wach als auch im Schlaf. Darum sind Mias Träume auch genauso intensiv wie die von Menschen, die sehen können. Und meistens auch genauso ein Quatsch.
5: Also ich träume eigentlich nichts Realistisches. Irgendwas fantasiere ich mir da zusammen. Ich habe mal früher geträumt, dass ich mit meiner Familie am Esstisch sitze. Dann hat es an der Tür geklingelt und ich bin hingegangen, um die Tür aufzumachen. Habe ich auch gemacht und da war ein Fasan oder irgendein Vogel. Und dann habe ich mich auf den gesetzt und der ist geflogen und den konnte ich mit den Beinen steuern.
6: Einer von Mias Lieblingsträumen. Ihr absoluter Favorit ist aber ein anderer.
5: Also ich hatte mal einen Traum, da konnte ich sogar sehen. Ich bin eingeschlafen und dann war ich sofort schon im Wald und habe um mich herum einfach viel mehr wahrgenommen. Deshalb wusste ich, dass ich sehen konnte, fand es aber im Traum nicht merkwürdig. Dann bin ich durch den Wald gelaufen ohne Ziel und habe ein besonderes Grasart entdeckt. So grün mit irgendwelchen Puscheln oben dran.
6: Ob Mias Traumgrün wirklich genauso aussieht wie das echte, das kann man nicht sagen. Sie hat ja nie die Farbe grün gesehen, um sie zu vergleichen. Aber ein toller Traum war es trotzdem. Mia hat meistens schöne Träume und ganz wenig gruselige. Außer manchmal.
5: Und zwar, da wollten wir ein Theaterstück spielen und dann sollte ich was in ein Mikrofon sagen, habe aber meinen Text vergessen und habe einfach irgendwas gelabert und dann kam das Monster des Vergessens und wollte mich holen.
6: Sie konnte das Monster zwar nicht sehen, aber Mia wusste trotzdem ganz genau, wo es ist.
5: Da, wo es geknackt hat, war dann das Monster. Das Monster ist gekommen und dann bin ich aufgewacht und bin zur Mama ins Bett.
6: Puh, nochmal geschafft. Mia hört kein Knarzen mehr und kann wieder das kuschelige Bett spüren. Das heißt, der Traum ist vorbei.
5: Das ist wie, wenn man aus einem Stadion oder so, wo ein Schauspiel war, dann rauskommt. Dann sind die Figuren ja nicht mehr da.
6: Und vor allem keine Monster. Im nächsten Traum kann sich Mia dann wieder durch ein neues Abenteuer hören und tasten und riechen. Und das wird mindestens genauso spannend wie bei allen anderen Kindern.
1: Aber bitte keine Monster mehr im Traum, zumindest keine doofen. Mia, wir sagen herzlich Dankeschön, dass du uns das mal erzählt hast, wie das bei dir mit dem Träumen ist, ohne dass du sehen kannst. Der Sänger, der hier jetzt gleich lossingt, der ist auch blind und weltberühmt. Stevie Wonder heißt er und den stellen wir euch gleich mal ausführlich vor.

Sir Duke, so heißt dieser Song vom weltberühmten Sänger Stevie Wonder. Und wer das ist und was ihn und seine Musik so wahnsinnig mitreißend macht, das erzählt uns jetzt mal Martin aus dem Maus-Musikteam.

Wow, was für eine Energie. Diese wunderschöne Stimme ist von einem damals gerade mal 12-jährigen Jungen. 12 Jahre, das ist doch unglaublich. Der Junge heißt Stevie Wonder. Dass ein Kind in diesem Alter so wahnsinnig kraftvoll singen kann, ist wirklich außergewöhnlich. Und Stevie macht das unter ganz besonderen Umständen. Er ist seit kurz nach seiner Geburt blind. Stevie wird 1950, also vor über 70 Jahren, geboren. Er kommt allerdings 6 Wochen zu früh zur Welt. Aufgrund einer falsch dosierten Sauerstoffbehandlung kurz nach seiner Geburt erkrankt seine Netzhaut und er verliert sein Augenlicht. Das hindert ihn aber nicht daran, einen einzigartigen Weg zu gehen. Er wächst mit 5 Geschwistern in armen Verhältnissen in Detroit, einer Stadt im Nordosten von Amerika, auf. Mit 4 Jahren singt er bereits im Kirchenchor und lernt kurz darauf verschiedene Instrumente zu spielen. Klavier, Bass, Schlagzeug und Mundharmonika. Als er 11 Jahre alt ist, wird Stevie von einer Plattenfirma entdeckt. Als der Chef der Plattenfirma Stevie zum ersten Mal singen hört, sagt er: "This boy is a wonder." Also auf Deutsch: "Der Junge ist ein Wunder." Und so entsteht Stevies Künstlername: Stevie Wonder.

Was darauf folgt, ist eine unglaubliche Erfolgsgeschichte. Er veröffentlicht über 100 Lieder und spielt weit über 500 Konzerte überall auf der Welt. Aber nicht nur das, er gewinnt dazu noch wichtige Musikpreise, insgesamt 25 Grammy Awards. Das sind sozusagen die Goldmedaillen für Musiker. Und noch nie hat ein Sänger so viele Grammys gewonnen. Ein Weltrekord. Stevie ist ein unglaublich vielseitiger Musiker. Er beherrscht allerlei musikalische Stile. Blues, R&B, Soul und Funk. Er spielt sie aber nicht einfach nur nach, sondern entwickelt sie auf seine Art und Weise weiter. Auch heute hat seine Musik immer noch Einfluss auf Musikerinnen und Musiker. Und es gibt unzählige Songs, die aus seinen Liedern entstanden sind. Gerade im Hip-Hop. Es werden Teile aus einem Stevie Wonder Song genommen und damit neue Lieder gemacht. Das hier ist zum Beispiel ein altes Lied von Stevie. Daraus wurde dieser Hip-Hop-Song gemacht.

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Nur Musik reizt Stevie Wonder aber irgendwann nicht mehr. Er mischt sich auch in die Politik ein und kämpft aktiv gegen Rassismus. Er setzt sich dafür ein, dass alle Menschen unabhängig ihrer Hautfarbe gleich behandelt werden. Sein großes Vorbild ist der berühmte Pfarrer Martin Luther King, der sein Leben lang für die gleichen Rechte von Weißen und Schwarzen in Amerika gekämpft hat. Ihm zu Ehren schreibt Stevie Wonder sogar ein ganz besonderes Geburtstagslied und trägt damit dazu bei, dass der Geburtstag von Martin Luther King in Amerika zu einem Feiertag wird.

0: Seit 2009 ist Stevie zudem Friedensbotschafter der Vereinten Nationen. Er hat damit die Aufgabe, seine Bekanntheit und seinen Ruhm dafür zu nutzen, auf Ungerechtigkeiten in der Welt aufmerksam zu machen. Zum Beispiel, wenn Menschenrechte missachtet werden. Eine tolle Sache. Ganz schön beeindruckend, was Stevie in seinem Leben schon alles erreicht hat. Dabei hat er seine Blindheit nie als Hindernis betrachtet. Er selbst hat es mal so beschrieben. Nur weil ein Mensch seine Augen nicht benutzen kann, heißt das nicht, dass er keinen Weitblick hat.
1: Was für eine treffende Aussage, oder? Bravo, Stevie Wonder, für diese so richtige Feststellung, aber auch für die ganz wunderbare Musik über all die Jahre.

0: Stevie Wonder und seine Musik haben wir eben schon kennengelernt. Und dass ich seine Musik mag, habt ihr vielleicht gemerkt? Unser Musiklehrer Lauderbach, der ist auch Stevie Wonder Fan, werdet ihr gleich hören. Er nennt ihn sogar einen der besten Musiker der Welt. Ja. Das aus Lauderbachs Mund.
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4: Guten Tag, Lauderbach.
5: Hallo, Lena.
4: Kann ich Sie mal was fragen?
5: Klar, das war ja schon eine Frage.
4: Wieso machen wir eigentlich nie was mit Noten?
5: Ich würde dir doch sowieso immer eine Eins geben, mein kleiner Musterschüler.
4: Ich meine mit Notenschrift. C, D, E, F, G und so.
5: Ja, weil ich die nicht so gut... beziehungsweise ich meinte, wir sind doch die Musikschule für Coole. Wir brauchen sowas nicht.
4: Ja, ist klar.
5: Richtig gute Musiker können auch ohne Noten spielen. Hier,
4: echt?
5: Nimm nur mal den.
4: Wer ist das?
5: Stevie Wonder, einer der bekanntesten und besten Musiker der Welt.
4: Hä?
5: Der hat in seinem Leben keine einzige Note gelesen.
4: Woher wollen Sie das wissen?
5: Tja, Junge, der ist blind.
4: Aber wie kann man denn ein Instrument spielen, wenn man nicht mal was sieht?
5: Fühlen, Lennart. Darauf kommt's doch eh an in der Musik.
4: Ja,
5: ich habe mal ein Interview mit dem gehört. Da hat er gesagt, er orientiert sich an den schwarzen und weißen Tasten.
4: Wie? Er sieht doch nicht, dass die...
5: Komm, wir reden nicht lang, ich zeig's dir. Ich hol hier gerade noch ein längeres Küchentuch. So, los geht's.
4: Okay.
5: Nun sitz ich hier.

0: nicht.
1: Ist wohl doch nicht so einfach, was?
0: Also bei mir war plötzlich alles schwarz. Die weißen Tasten auch.
1: Ja, aber die Schwarzen sind doch weiter hinten und höher als die Weißen.
0: Ja.
1: Das kann man doch dann fühlen mit den Fingern. Und darauf kommt es doch an, haben Sie selbst gesagt.
0: Ach so, ja, da ist was dran.
1: Na, da haben Sie aber Glück, dass wir nichts mit Noten machen, was?
0: Weil ich die auch nicht gesehen hätte?
1: Nee, das wäre ja eine klare 6 für Sie gewesen jetzt.
0: Haha, auf dem Ohr bin ich taub.
1: Auch das noch.
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0: So, ihr Lieben, das, was ich euch jetzt sage, das klingt ein bisschen wie so eine düstere Science-Fiction-Geschichte oder so, aber ich muss es euch einfach sagen, ihr habt alle einen Fehler im Auge. Ja, echt, jeder von uns hat diesen Fehler im Auge. Naja, Elefant, den hat die Natur so gut versteckt, dass wir eigentlich nichts von ihm mitkriegen, aber es gibt ihn. Einen sagenhaften blinden Fleck. Und mit einem trickreichen Trick werdet ihr ihn jetzt gleich selber sehen. Joachim, hilf uns doch mal bitte dabei.
1: Es gilt, ein Geheimnis zu lüften. Einen Fehler im Auge zu entdecken. Den sagenhaften blinden Fleck. Gibt es den wirklich? Es soll tatsächlich eine Stelle in unseren Augen geben, die blind ist, mit der wir nicht sehen, die einfach nicht funktioniert. Wir werden diese Stelle aufspüren, hier in der Maus zum Hören, jetzt gleich. Wir gehen kriminalistisch vor. Wir, das sind Mila und ich. Das Auge muss überlistet werden, jedes einzelne Auge, und wir überlisten unsere Augen mit ihren eigenen Mitteln, mit dem Sehen.
2: Ja, ich glaube an einen blinden Fleck, weil manche Leute sind ja auch blind und wahrscheinlich ist der blinde Fleck dann im Auge größer.
1: Den blinden Fleck zu entdecken ist verboten einfach, streng verboten einfach. Wir nehmen ein Blatt Papier und malen ein X drauf. Etwa 10 cm rechts daneben malen wir ein O. Und jetzt halten wir uns das rechte Auge zu und schauen aus etwa 1 Meter Entfernung mit dem linken Auge rechts auf das O. Langsam bewegen wir unseren Kopf auf das Blatt zu und lassen das O nicht aus den Augen. Und dann passiert es.
2: Wow, das X ist plötzlich weg. Wenn ich jetzt nur auf das O gucke, ist, als wäre da gar nichts. Als wäre da einfach nur Papier. Und als wäre dann einfach nur das O. Das fühlt sich voll krass an.
1: Tatsächlich, das X ist fort. Dort, wo es eben noch war, ist jetzt alles weiß.
2: Also ich glaube, wenn man das so 10, 20 Zentimeter vom Gesicht weghält, dann kommt der blinde Fleck zum Einsatz und dann sieht man halt nicht mehr aus dem Augenwinkel, was das halt ist. Also dann sieht man halt nicht mehr das X und das ist krass.
1: In einer bestimmten Entfernung fällt das O im Auge auf einen Punkt, den wir blinden Fleck nennen. Hier sind keine Sehzellen, weil hier der Sehnerv nach außen geführt wird. Das ist ganz ähnlich wie bei der Zimmerwand. Wo eine Steckdose ist, fehlt die Tapete. Das Auge kann an diesem Punkt gar nicht sehen. Bei unserem kleinen Augenexperiment blicken Mila und ich mit dem blinden Fleck genau auf das X und können es nicht sehen, obwohl es ja da ist. Irgendwie magisch, oder? Finden Mila und Joachim.
0: Boah, ja, irre, oder? Das ist aber mal echt ein magischer Trick unseres Körpers. Ein blinder Fleck in unserem Auge. Und falls ihr euch jetzt nicht mehr sicher seid, wie ihr das selber hinkriegen könnt, kein Problem, auf unseren Mausseiten im Netz findet ihr alle Experimente von Joachim zum nochmal anhören und nachmachen.
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0: Und mit diesem super Hörtipp zum Abschluss verabschieden wir uns jetzt auch schon wieder. Ich bin Nina und sag danke fürs Zuhören und tschüss, bis bald. Wir hören uns.

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2: Ich heiße Alina, bin 6 Jahre alt und ich grüße meine Schule, meine Freunde, meine Familie und die Maus. Ich wünsche mir das Lied Goldie.

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1: Hallo, ich bin Anna, 12 Jahre alt und ich wünsche mir das Lied Mangos mit Chili von Nina Chuba und damit grüße ich meine Lieblingsfreundin Lila.

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1: Hallo, ich bin Tom und ich wünsche mir Pommes Gabel von Happy Saurus.

ich bin Melody, 12 Jahre alt und mein Musikwunsch ist Pink Venom von Blackpink und ich grüße den Elefanten, die Maus und die Ente.

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1: Hallo, ich bin Carla, ich bin 9 Jahre alt und ich wünsche mir das Lied Rätsel von Helge Schneider. Damit grüße ich meine zwei besten Freundinnen, die gerade neben mir sitzen, Matilda und Leonie. Und das gesamte Maus-Team.
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1: Hallo, ich bin die Anna und ich bin 5 Jahre alt und ich wünsche mir von Dicker das Eis als Babylied.

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1: Hallo, hier ist Lotta und ich bin 5 Jahre alt und ich wünsche mir, dass ich

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1: Hallo, ich bin die Katharina und ich wünsche mir das Lied Can't Stop the Feeling. Und damit grüße ich alle, die gerade zuhören, meine ganze Familie, meine Schildkröte und meine Eltern. Tschüss.

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Hallo, ich bin die Rebecca. Ich bin 12 Jahre alt und ich komme aus Italien. Und ich wünsche mir das Lied 99 Luftballons von Nena. Tschüss!

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1: Hallo, ich heiße Skolan. Ich bin 5 Jahre alt und ich wünsche mir das Lied Dance Monkey. Und dabei grüße ich die Maus, den

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1: Hallo, ich heiße Theresa, bin 10 Jahre und wünsche mir das Lied All In von den Festsänglern. Damit grüße ich meine Familie und alle, die ich kenne.

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1: Hallo, ich bin der Philipp, 10 Jahre alt, komme aus Wolfsbach und ich wünsche mir das Lied Surfer von Ed Sheeran. Ja.

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1: Hallo, ich bin Hanna, ich bin 8 Jahre alt und ich wünsche mir das Lied Das Leben ist schon ernst genug und ich grüße damit die ganze

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2: Was ist denn da schon wieder los? Gleich geht's hier weiter mit Checker Tobi und seinem Checkpot.

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1: Hallo, hier ist die Mailbox von Jeffrey. Leider bin ich gerade nicht erreichbar. Versucht es gern morgen nochmal, aber eigentlich habe ich morgen auch keinen Bock. Ihr könnt ja was draufsprechen, aber wenn ich ehrlich bin, würde ich es mir auch nicht anhören.

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2: Oh, gleich geschafft. Da vorne ist doch schon das Gipfelkreuz. Oh, was ein harter Aufstieg. Jetzt muss ich sagen, freue ich mich so richtig auf eine eiskalte Apfelschorle. Oh, jetzt noch ein Stück Schokolade zur Belohnung. Was für eine Aussicht. Gipfel an Gipfel. Mal gucken, ob es ein Echo gibt. Hallo, Echo!
3: Servus, Tobi.
2: Hä?
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2: Hallo, liebe Leute. Schön, dass ihr wieder mit dabei seid. Herzlich willkommen zu einer neuen Folge Checkpot. Ich muss sagen, ich mag ja meine Checkerbude wirklich gern. Aber manchmal, da muss ich einfach raus. In die Berge oder ans Meer oder eigentlich egal. Hauptsache, mal Urlaub machen. Und keine Angst, ich mache mich jetzt hier nicht einfach aus dem Staub. Schließlich kriege ich gleich auch noch Besuch. Bei mir in der Checkerbude ist nämlich heute Mathis.
5: Hallo Tobi.
2: Hallo Mathis, wie schön, dass du hier bist. Lass dich mal angucken. Siehst eigentlich ganz erholt aus. Hattest du gerade Urlaub?
5: Nö, noch nicht.
2: Und wie sehe ich so aus? Findest du, ich hab's nötig?
5: Ja.
2: Ja?
5: Ja, hier so ein bisschen Augenringe. Du könntest schon ein bisschen Urlaub vertragen.
2: Wenn du das sagst, dann heißt das ja dringend, dass ich demnächst mal in Urlaub fahren soll.
5: Ja, also willst du überhaupt noch in den Urlaub fahren? Weil du hast ja schon so einen coolen Job, also.
2: Ja, das ist es, ne? Ich glaube, weil ich in meinem Job dauernd so coole Sachen erlebe, ist das wie ein bisschen jeden Tag so Mini-Urlaube. Wohin fährst du am allerliebsten in die Ferien?
5: Also, ich fahr gerne an den Strand oder ans Meer.
2: Mhm.
5: Weil ich da halt sehr gern bin und wir haben auch ganz viele Luftmatratzen und Spiele, was man halt im Wasser machen kann.
2: Was ist dein Lieblingswasserspiel?
5: Ich tauche auch sehr gerne und wir haben auch so eine große Luftmatratze und da stehe ich manchmal drauf und versuche nicht runterzufallen.
2: Im Meer?
5: Ja.
2: Ist ja cool. Aber das ist schwierig, oder?
5: Ja.
2: Weil ich meine, da sind Wellen und so, wahrscheinlich die Luftmatratze ist eh wackelig.
5: Manchmal fällt man runter, aber dann geht man halt wieder drauf, aber manchmal bleibt man auch oben.
2: Sobald ich das nächste Mal mehr bin, probiere ich das auch aus.
5: Ja.
2: Aber sag mal, du hast doch auch heute drei

0: oder bei irgendwelchen halt, die wir kennen.
1: Ja. Sprichst du auch Französisch?
0: Ja.
1: Oh, sag mal einen Satz auf Französisch. Sag mal, ich liebe Ferien in Frankreich.
0: Moi trouve, keine Ahnung, wie Ferien heißt. Doch, moi trouve, très bien.
1: Ah, cool. Moi trouve, très bien.
0: Und da sind wir meistens in Rennes. Und da ist es so ungefähr eine Stunde bis zum Meer hin. Aber manchmal sind wir auch schon ein bisschen näher schon am Meer dran.
1: Und machst du gerne Urlaub in Frankreich?
0: Ja.
1: Das glaube ich. Vor allem, wenn man die Sprache dann auch spricht, das ist wahrscheinlich noch mal ein bisschen cooler.
0: Ja.
1: Ich muss sagen, ich habe so einen alten Campingbus. Mit dem fahre ich wahnsinnig gerne durch die Gegend, weil da kann ich dann drin schlafen. Ich habe eine Küche mit dabei, einen Kühlschrank. Und wenn es mir irgendwo gut gefällt, dann halte ich einfach an und dann bleibe ich da, so lange wie ich mag.
0: Cool.
1: Du, kommen wir doch mal zu deiner ersten Checkerfrage.
0: Meine erste Checkerfrage heißt, wie hat man früher Ferien gemacht?
1: Was glaubst du denn?
0: Ich glaube, früher hat man vielleicht irgendwie mit einer Kutsche und halt nicht so weit weg, sondern eher in der Gegend und bei irgendwelchen Tanten oder so. Und vielleicht irgendwie so im Wald oder so mal Picknick gemacht, aber nicht weit weggefahren.
1: Ja, kann ich mir auch vorstellen, weil ich meine, da gab es keine Flugzeuge, da gab es keine Züge, da gab es keine Autos, da ist man wahrscheinlich nicht von Deutschland aus, ich weiß auch nicht, also nach Amerika konnte man jetzt ja nicht fliegen, um Urlaub zu machen, wahrscheinlich wirklich mehr so in der Gegend.
0: Ja.
1: Und ich glaube auch, dass sich das nicht alle leisten konnten, Urlaub zu machen. Dass die Leute wahrscheinlich wirklich eher in der Umgebung geblieben sind. Mhm. Ist es denn für dich ein richtiger Urlaub, wenn man zu Hause bleibt oder wenn man zumindest in der Nähe ist?
0: Also, wenn ich zu Hause bin, nicht so ganz, weil da habe ich ja schon ganz viele Sachen ausprobiert. Ich muss auch nicht so mega weit wegfahren, weil da gibt's ja auch neue Sachen, die ich ausprobieren kann. Und zum Beispiel bei meinen Oma und Opa habe ich noch nicht alles ausprobiert. Und da kann ich halt bei denen noch irgendwas machen.
1: Ah, verstehe. Also das heißt, du verbindest schon Urlaub und Ferien immer damit, irgendwas Neues zu entdecken, was Neues auszuprobieren oder so.
0: Ja, also es kann auch sein, wenn ich da schon einmal war, aber wenn ich da halt noch nicht so jeden dritten Tag oder so bin.
1: Verstehe. Ich fand's auch immer super. Meine Oma hat nicht weit weg von uns gewohnt und trotzdem war es immer so ein bisschen raus und weg von zu Hause. Und dann war es immer irgendwie eine Art von Urlaub, weil mit ihr sind wir in den Wald gegangen, das habe ich mit meinen Eltern nicht gemacht und schon war es irgendwie ein bisschen anders als so der Alltag.
0: Ja, das finde ich halt auch.
1: Oh, guck mal, da meldet sich Jackie, unsere Datenbank. Magst du mal bitte auf den gelben Knopf drücken?
2: Früher wären die Menschen gar nicht auf die Idee gekommen, Ferien zu machen. Das lag vor allem daran, dass sie gar keine Zeit dafür hatten. Normale Arbeiter hatten keinen Urlaub oder nur ganz wenige Tage im Jahr. Und Bauern und Landarbeiter konnten sowieso nicht wegfahren. Schließlich können sich Kühe schlecht alleine melken. Wenn man doch mal weg musste, dann bat man seinen Vorgesetzten um Urlaub, also um ein paar Tage ohne Arbeit. Die verbrachte man dann aber nicht damit, sich zu erholen, sondern um dringende Dinge zu erledigen, zum Beispiel Familienangelegenheiten zu regeln, also auf eine Hochzeit oder eine Beerdigung zu gehen zum Beispiel. Vor etwa 300 Jahren begannen dann die Adligen, also reiche Leute, zu verreisen, damit sie fremde Sprachen und andere Kulturen kennenlernen konnten. Bildungsreisende nannte man solche Leute. Sie reisten meistens mit der Kutsche. Seit etwa 100 Jahren machen die Menschen Ferien, um sich zu erholen und um einfach mal rauszukommen. Oft gab es dafür besondere Kurorte, in Bayern oder an der Ostsee zum Beispiel. Aber auch diese Art von Ferien konnten sich nur Reiche leisten. Seit den 50ern fahren immer mehr Menschen in den Ferien weg, weil das Reisen immer günstiger wurde und immer mehr Leute ein Auto hatten. Tourismus, wie wir ihn heute kennen, also dass Menschen in Strömen ihr Land verlassen, um in der Ferne Ferien zu machen, das gibt es etwa seit den 80er Jahren.
1: Danke, Jackie. Sag mal, wo fährst denn du eigentlich hin in die Ferien? Oder warte mal, oder machst du überhaupt Ferien, Jackie?
2: Nein, natürlich nicht. Ich brauche keine Ferien. Ich mache keinen Urlaub. Ich mache noch nicht mal Pause. Wozu soll das auch gut sein?
1: Hä? Naja, zur Entspannung, zum Runterkommen, zum Chillen, um einfach mal abzuschalten.
2: Abschalten? Du willst, dass ich abschalte? Willst du mich etwa loswerden?
1: Nein, Jackie, natürlich nicht. Keiner will dich abschalten. Also, nein, wir brauchen dich doch. Entschuldigung.
2: Puh, jetzt hast du mir aber einen ganz schönen Schrecken eingejagt.
1: Das tut mir leid. Also wirklich, keiner hier will dir den Strom abschalten oder den Stecker ziehen oder so. Stimmt's, Mathis? Keiner will Jackie loswerden.
0: Nö, Jack

0: Die brauchen wir ja noch.
1: Ja, eben, genau. Also versprochen. Du, ist denn deine erste Checkerfrage damit geklärt?
0: Ja.
1: Du, dann darfst du gern mal auf den grünen Gecheckt-Knopf hauen. Früher hatten die Leute keinen Urlaub, also keine Zeit ohne Arbeit und deshalb machten sie auch keine Ferien. Erst seit etwa 100 Jahren machen die Menschen Ferien, um sich zu erholen.
0: Gecheckt!
1: Okay, also ich meine, mit einer Kutsche nach Italien fahren, wahrscheinlich über Tage teilweise, das stelle ich mir jetzt nicht so besonders bequem vor. Und die Straßen waren ja auch nicht so richtig gut damals. Oder wie denkst du darüber?
0: Also ich bin ja schon mal mit der Kutsche gefahren.
1: Okay.
0: Und da konnte man halt auch richtig drin wohnen, also mit Bett und Küche.
1: Wirklich jetzt?
0: Ja, und es wurde halt von einem Pferd gezogen und es war in Frankreich.
1: Mhm.
0: Und manchmal waren wir so in Unterkünfte, aber sonst waren wir eigentlich dort immer in der Kutsche und die haben wir auch selbst gelenkt.
1: Wow, wirklich jetzt?
0: Ja.
1: Ist ja der Knaller. Wie lange habt ihr denn in der Kutsche Urlaub gemacht?
0: Ich glaube 1-2 Wochen oder so.
1: Ist das ein Urlaubshighlight von dir gewesen?
0: Ja, also es hat mir schon sehr viel Spaß gemacht.
1: Mhm.
0: Aber da hat man halt die Gegend gesehen und man konnte sich auch immer um das Pferd selber kümmern.
1: Ist ja sau cool.
0: Da musste man auch immer Essen für das Pferd mitnehmen und für sich selbst natürlich auch. Aber manchmal haben wir auch in Restaurants oder so gegessen.
1: Dann habt ihr das Pferd angebunden und seid essen gegangen.
0: Ja.
1: Ich find's sau cool. Ich habe noch niemanden kennengelernt, der oder die in der Kutsche Urlaub gemacht hat.
0: Ja.
1: Kommen wir doch mal zu deiner zweiten Checkerfrage.
0: Meine zweite Checkerfrage lautet: Kann man bald im Weltraum Ferien machen?
1: Wow, das finde ich eine super spannende Frage.
0: Aber ich würde tatsächlich nicht unbedingt ins Weltraum fliegen wollen, weil mir wird im Auto halt schlecht und bei dem Raketenstart dann weiß nicht, ob das dann so toll wird.
1: Das verstehe ich. Also ich meine, ich komme ja wirklich viel rum. Im Weltraum war ich noch nicht. Ich war schon mal schwerelos. Man kann auf der Erde Schwerelosigkeit erleben mit so einem Parabelflug. Da ist man in einem Flugzeug, das so eine ganz krasse Kurve in der Luft macht und dann ist man so eine halbe Minute schwerelos.
0: Mhm.
1: Das hat sich toll angefühlt. Ich muss aber auch sagen, dass ich nicht weiß, wie es ist, wenn man jetzt Ferien machen würde und man ist Tage und Wochen lang schwerelos. Und wenn du sagst, dass dir beim Autofahren schwindelig wird, dann kann ich das nicht empfehlen mit der Schwerelosigkeit.
0: Und vor allem, ich weiß ja nicht, was ich da in den Weltraum machen soll, weil da ist ja nichts. Da sind keine Läden, keine Hotels, keine weiß nicht was.
1: Das stimmt. Man kann halt richtig doll rumschweben. Das kann schon Bock machen, glaube ich.
0: Ja, aber ich meine, willst du eine Woche lang herumschweben?
1: Ja, berechtigter Einwand. Ich habe eine super Idee. Wir fragen mal jemanden, der sich wirklich damit auskennt. Was hältst du davon?
0: Ja.
1: Volker Schmied, der arbeitet beim Deutschen Zentrum für Luft- und Raumfahrt und der war tatsächlich der Missionsmanager von der Horizon-Mission. Das ist die, wo Alexander Gerst, weißt du, Astro Alex, unser Astronaut,
0: ja,
1: als der im All war. Und okay, den können wir anrufen und einfach mal fragen, ob der das weiß. Ich wähle mal die Nummer.
2: Hallo, Volker Schmied.
1: Hallo Volker, hier ist Tobi.
2: Hallo Tobi.
1: Schön, dass ich dich erreiche. Wir haben eine Frage an dich. Es geht hier nämlich um Ferien heute und wir haben dich angerufen, weil wir wissen wollen, ob man eigentlich bald im Weltraum Ferien machen kann.
2: Sicherlich kommen immer mehr Leute oder Touristen ins All, aber das ist nicht eine Ferienreise, wie wir sie uns eigentlich normal so vorstellen.
1: Mhm.
2: Von entspanntem Urlaub kann da nicht so wirklich die Rede sein. Und das Weltall ist ja auch lebensfeindlich, ne? Wir sind das ja hier auf der Erde gewohnt. Wir liegen am Strand oder gehen in den Bergen wandern. Das können wir vielleicht auf dem Mond, aber da müssen wir einen schweren Raumanzug mitnehmen, um das Überleben zu sichern. Also ganz so entspannt ist es nicht.
1: Aber du hast ja gerade selbst gesagt, es gab schon Personen, die jetzt keine echten Astronauten sind, die schon mal im Weltall waren und sogar auf die ISS, ne, die Internationale Raumstation, geflogen sind.
2: Das sind zwar keine echten Astronauten in dem Sinne, aber sie machen ein entsprechendes Training. Das müssen sie auch machen.
1: Mhm.
2: Und erst jüngst gab es Touristen und diese privat finanzierten Flüge, die kommen immer mehr und mehr.
1: Die sind sauteuer, richtig? Weißt du, was sowas kostet?
2: Ungefähr 50 Millionen für so eine Mission.
1: Wahnsinn. Also das ist sehr viel Geld. Dafür kann man sich, ich weiß nicht...
2: Da kann man viele Urlaube machen.
1: Ja, aber wirklich.
2: Letzten Endes muss man eine Rakete dafür bauen. Die muss betankt werden mit vielen Tonnen Treibstoff. Das muss alles wirklich, wirklich zuverlässig und sicher sein. Und das macht es eben teuer. Und nämlich das immer wieder testen, dass das nicht schief geht.
1: Aber gibt es nicht eine andere Möglichkeit, ins Weltall zu kommen, ohne Raketen und so? Ich habe, glaube ich, mal in einem Science-Fiction-Buch gelesen oder irgendwie davon gehört, da gab es so eine Art Weltraumaufzug. Wäre das nicht was? Dann bräuchte man keine Rakete.
2: Heute ist das noch Science-Fiction. Man stelle sich vor, man muss ja so eine Art Seilzug machen, wo man dann so einen Fahrstuhl hochbringen kann. Und dieser Turm, der müsste also mal mindestens 150 Kilometer hoch sein. Was passiert denn, wenn der abbricht und die Sachen fallen zur Erde zurück und treffen möglicherweise Städte oder Ortschaften? Tatsache ist aber, die Agenturen und die Industrien, die forschen an solchen Materialien, aber wir haben sie noch nicht. Wenn man überlegt, was so in den letzten Jahren der Mensch alles zustande gebracht hat an technischen Dingen, dann kann ich mir das schon vorstellen, dass wir vielleicht in einigen Jahrzehnten da ordentlich weiter sind.
1: Aber du, ich meine, mal ganz ehrlich gefragt, ist es denn überhaupt sinnvoll, sich darüber Gedanken zu machen, quasi einen Ausflug oder Ferien im Weltall zu machen? Auch wenn man mal so ein bisschen Richtung Umweltschutz denkt und Klimakrise und so?
2: Wir haben vielleicht 100, 150 Raketenstarts im Jahr weltweit, vielleicht sogar weniger. Das fällt jetzt umwelttechnisch nicht wirklich ins Gewicht. Da ist der Flugverkehr, Autoverkehr, das ist viel mehr.
1: Okay.
2: Und das andere ist natürlich aber auch, wenn mehr Menschen ins All gelangen, auch Touristen, und die davon berichten können und die sehen, wie zerbrechlich und schützenswert unser Raumschiff Erde eigentlich ist, dann macht das natürlich großen Sinn, wenn die ihre Sichtweise und ihre Schilderungen unter die Menschen bringen. Das ist durchaus wichtig.
1: Meinst du denn, letzte Frage, es kommt irgendwann der Moment, wo außerirdische Urlaub auf der Erde machen?
2: Könnte ich mir gut vorstellen, eines Tages.
1: Wirklich?
2: Tja, warum nicht? Ja. Vielleicht sind sie ja schon hier und wir wissen es noch gar nicht.
1: Genau, liegen nämlich an unseren Stränden, während wir in den Weltraum fliegen. Super. Lieber Volker, ich glaube, du hast unsere Fragen super beantwortet. Vielen Dank fürs Gespräch.
2: Danke, Tobi. Viel Spaß. Schönen Tag euch noch.
1: Danke dir auch. Bis bald. Tschüss.
2: Bis bald.
1: So, Mathis, was sagst du dazu? So ein Aufzug, der dich in den Weltraum bringt, wäre das was für dich?
0: Ja, das wäre schon auf jeden Fall besser, als mit der Rakete loszufliegen. Aber ich meine, da habe ich immer noch das gleiche Problem, was soll ich da oben machen?
1: Da hast du recht. Aber die Frage haben wir beantwortet.
0: Ja.
1: Dann hau doch nochmal auf den grünen Knopf. Es gibt einige Menschen, die schon Ferien im Weltall gemacht haben. Die waren aber super reich und haben sehr viel Geld dafür bezahlt. Bis sich normale Leute eine Reise ins Weltall leisten können, werden noch viele, viele Jahre vergehen.
0: Gecheckt!
1: So, lieber Mathis, ich habe was für dich vorbereitet. Es ist ein ganz, ganz beliebtes Spiel für lange Autofahrten. Die hat man ja oft, wenn man in den Urlaub will oder in die Ferien. Es heißt, mach einen Satz aus dem Autokennzeichenspiel. Man nimmt so ein Kennzeichen, zum Beispiel steht da vorne B, das steht für welche Stadt?
0: Berlin.
1: Genau. Und dahinter steht zum Beispiel noch die Buchstaben B und K.
0: Mhm.
1: Und daraus muss man jetzt einen Satz machen, wo die Anfangsbuchstaben vorkommen und stimmen. Also bei B, B, K wäre es zum Beispiel Bären beißen kräftig oder so. Und ich habe jetzt so ein paar Zettel in so einer Box hier vorbereitet und wir greifen einfach jetzt nacheinander jeder da rein.
0: Ja.
1: Dann versuchen wir einen Satz zu bilden.
0: Mhm.
1: Du fängst an.
0: Da steht T-O und dann M-M.
1: T-O-M-M. Na dann mach mal einen Satz draus.
0: Wartet. Thomas Müller. Jetzt habe ich kein R, sonst hätte ich Rutsch bei der Marmelade aus.
1: Du, das lassen wir trotzdem gelten. Das R denkst du dir dazu und Thomas Müller rutscht auf Marmelade aus, finde ich einen super Satz.
0: Okay.
1: Ich habe hier ein M wie München und dann SH. Mama schnarcht heftig.
0: Okay.
1: Okay, jetzt bist du wieder dran.
0: Jetzt habe ich ZZSN.
1: ZZSN.
0: Zebra. Zahme Zebras.
1: Wie geht's weiter? SN?
0: Ja. Zahme Zebras.
1: Scheißen nicht.
0: Ja.
1: Okay, einverstanden.
0: Ja.
1: Und ich habe auch noch einen letzten Zettel. Hier steht N wie Nürnberg und dann CF. N, CF. Ah, nächste Checkerfrage.
0: Ja.
1: Hau raus.
0: Meine nächste Checkerfrage lautet, welches ist der beliebteste Ferienort?
1: Ja, Mathis, was denkst du denn?
0: Ich glaube, irgendwelche Südseeinseln mit Palmen und weißem Sand, weil die kommen auch immer so, es gab immer so eine Werbung, so, komm, fahr mit auf zur Südsee, keine Ahnung, Insel mit weißem Sand oder so.
1: Die sind so der Inbegriff von Urlaub und Ferien, ne? Das ist so diese Palmenstrände und so weiter.
0: Ja, also ich könnte mir vorstellen, dass der sehr beliebt ist, aber da vielleicht nicht so viele Leute hinfahren, weil es sehr teuer ist.
1: Ja, stimmt wahrscheinlich.
0: Sondern vielleicht irgendwo anders noch, wo es nicht so teuer ist, aber viele Sachen gibt.
1: Wo würdest denn du hinfahren, wenn du dir irgendein Ziel aussuchen könntest?
0: Vielleicht nach Asien, weil es ist relativ weit weg.
1: Ja.
0: Und da ist halt ganz viel anders. Und das will ich halt mal ausprobieren, wie es dort so ist.
1: Ich finde das so cool, dass du mit Ferien und Urlaub machen irgendwie verbindest, dass du was Neues lernst, ausprobierst, entdeckst. Oh, Jackie will aber irgendwie gerne noch was dazu sagen.
3: Lange Zeit war Italien das Urlaubsland der Träume für die Deutschen. Dort gab es Sonne, Meer und schöne alte Städte. Nicht zu vergessen, das gute Essen. Pizza und Spaghetti waren damals etwas ganz Besonderes und Exotisches. Genauso wie Brokkoli und Zucchini übrigens. In Deutschland gab es sowas nicht. Zu jener Zeit verbrachten allerdings die meisten Deutschen ihre Ferien zu Hause, also in Deutschland. Vor allem die Ostsee und Bayern waren als Reiseziele sehr beliebt und sind es auch heute noch. Wenn man sich anschaut, wo der Rest der Welt am häufigsten seinen Urlaub verbringt, dann ist das Frankreich. Paris ist für viele Menschen, egal ob sie aus China oder aus Amerika kommen, die Stadt, die sie am allerliebsten mal besuchen möchten.
1: Warst du schon mal in Paris, Mathis?
0: Naja, also ja, aber ich glaube, da gibt es 4 oder 5 Bahnhöfe.
1: Mhm.
0: Und da fahren wir immer von München bis Paris mit dem TGV und dann müssen wir da immer umsteigen.
1: Ah.
0: Also ich bin manchmal schon mit dem Taxi so ein bisschen durch die Straßen gefahren, aber sonst bin ich eigentlich nur durch die Gassen gegangen zum nächsten Bahnhof.
1: Okay, verstehe. Ist denn deine Frage damit beantwortet?
0: Auf jeden Fall.
1: Das beliebteste Urlaubsland der Deutschen ist Deutschland. Genauer gesagt die Ostsee. Das beliebteste Urlaubsland weltweit ist Frankreich.
0: Gecheckt!
1: So, Mathis, du hast ja schon erzählt, du sprichst Französisch. Sprichst du noch mehr Sprachen?
0: Bisschen Englisch, weil wir hatten in der Schule schon Englisch.
1: Mhm. Unsere Chancen bei dem Spiel, das wir jetzt gleich spielen, die sind ungefähr gleich.
0: Okay.
1: Denn wir müssen jetzt Sprachen raten. Hast du Bock?
0: Ja.
1: Also Jackie, die spricht ja wirklich alle Sprachen der Welt.
0: Mhm.
1: Die liest uns jetzt in 3 verschiedenen Sprachen einen der wichtigsten Sätze vor, den man in den Ferien kennen muss. Jackie, bitte sehr.
3: Ich hätte gerne ein Eis.
1: Genau, ja, das war jetzt Deutsch. Und jetzt liest du uns doch genau diesen Satz nochmal vor, allerdings in einer anderen Sprache. Und wir müssen raten, welche Sprache das ist. Mathis, bist du bereit?
0: Ja.
1: Dann Jackie, bitte sehr.
3: Don durma isterim.
0: Vielleicht irgendwie so Chinesisch, oder?
1: Also ich bin gerade eher bei Finnisch. Langdauma istelin. Ich hätte gerne ein Eis. Ich sage Finnisch.
0: Ich sag Chinesisch.
1: Jackie, wer von uns hat recht? Hat jemand recht?
3: Das war Türkisch.
1: Okay, dann heißt das leider keine Punkte für uns beiden.
0: Ja.
1: Hast du noch so einen Satz, Jackie?
3: Ja, will gerne have an Eis.
1: Das klang komisch. Was hast du als erstes gedacht, Mathis?
0: Hey, ich weiß jetzt nicht so ganz.
1: Das klingt so ein bisschen wie das Deutsche, ne? Ich will gerne haben ein Eis.
0: Ja.
1: Ich will gerne haben ein Eis. Na, ich glaube Schwedisch.
0: Okay, dann sage ich Niederländisch.
1: Okay. Und wer hat recht?
3: Das war Dänisch.
1: Mist, schon wieder beide nicht. Aber knapp daneben.
0: Ja.
1: Hast du noch eine Runde, Jackie?
3: Eiscreme-gau, Shino de Suga?
1: Ich habe schon eine Idee.
0: Ich weiß es nicht. Vielleicht Afghanistan oder so?
1: Afghanistan könnte auch sein. Ich hätte jetzt Japan geschätzt.
0: Okay.
1: Jackie.
3: Das war Japanisch.
1: Yeah! Ich hab gewonnen. Ich liebe gewinnen. Yeah. Du, damit sind wir doch eigentlich schon am Ende, oder?
0: Nee. Jetzt steigst nicht in deinen Campingbus ein und fährst weg, sondern musst mir davor noch eine Tobi-Geschichte erzählen.
1: Eine Urlaubsgeschichte?
0: Ja.
1: Okay. Also mein erster richtig großer abenteuerlicher Urlaub, da war ich so Anfang 20, habe ich mit einem Freund zusammen gemacht und wir sind durch Peru gereist.
0: Mhm.
1: Und unter anderem waren wir auch am Titicacasee. Und der Titicacasee, der klingt lustig, ist aber ein riesengroßer See. Ich glaube, der höchstgelegene See der Welt oder einer der höchsten.
0: Ja.
1: Richtig hoch im Gebirge. Und wir sind mit einem Flugzeug dahin geflogen.
0: Mhm.
1: Und zwar von der Küste aus. Und wenn man in so kurzer Zeit so einen riesen Höhenunterschied durchmacht, dann kann man die Höhenkrankheit kriegen. Und mein Freund David und ich, mit dem ich unterwegs war, uns hat beide voll die Höhenkrankheit erwischt. Und wir sind da aus dem Flugzeug gestiegen und wir dachten so, geil, jetzt gehen wir zum Titicacasee. aua! Und wir haben sofort so krasse Kopfschmerzen gekriegt, dass wir erstmal 2,5 Tage lang nur im Bett liegen konnten, nichts machen konnten, weil wir uns erstmal an die Höhe gewöhnen mussten. Und als wir dann endlich wieder richtig aufstehen konnten, da fuhr leider unser Bus und wir mussten vom Titicacasee wieder weg, weil wir hatten schon einen Bus gebucht und haben eigentlich nichts vom Titicacasee gehabt.
0: Oh, es war ja ein wunderschöner Feriensurlaubort.
1: Die Ferien an sich waren total toll. Ich fand Peru super und ich fand das Land toll und die Reise hat riesigen Spaß gemacht und es war das erste große Abenteuer meines Lebens, glaube ich. Das erste Mal, dass ich auf einem anderen Kontinent war und so. Mhm. Aber den Titicacasee, den habe ich leider verpasst. Du, Mathis, es hat mir richtig großen Spaß gemacht heute mit dir und ich finde, es ist auch echt ein bisschen Urlaubs- und Ferienfeeling aufgekommen. Fühlst du dich jetzt urlaubsreif nach diesem Podcast?
0: Ja, klar.
1: Sehr gut. Ich würde sagen, wir hängen uns jetzt hier noch so 2 Blumenketten um und dann stellen wir uns einfach vor, um uns rum sind Palmen und weißer Sand und Südsee und Sonnenuntergang und so weiter und, und so gehen wir einfach aus dem Checkpot hier raus. Einverstanden?
0: Ja.
1: Dann bräuchten wir mal ein bisschen Südseemusik, bitte. Sehr gut. Und damit, liebe Leute, sagen wir Tschüss, bis zum nächsten Mal. Aloha!
0: Aloha!
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1: Die Maus ist hier mit Christian. Herzlich willkommen. Habt ihr denn einen Lieblingsdino? Bei mir ist es der Argentinosaurus. Der ist riesig, unglaubliches Gewicht. Man schätzt, dass er so zwischen 70 und 100 Tonnen gewogen hat. Also gerne mal 70 Autos. So schwer war der Argentinosaurus. Oder 10 bis 15 Elefanten, die sind auch so schwer. Und er war gigantisch lang, 35 bis 40 Meter. Also würde ich mal sagen, sind so 3, 4 Schulbusse hintereinander. Auf jeden Fall der Argentinosaurus. Gleichzeitig war der aber auch ganz, ganz lieb zu anderen. Also ein sanfter Riese. Da gab es ja manche Dinos, die waren echt süß. Und wenn Dinos eine Party machen, witzige Vorstellung, dann braucht man ja erstmal ganz schön viel Platz. Die meisten waren ja schon echt groß. Stelle ich mir aber sehr schön vor. Eine Dino-Party. Aber eine Dino-Party als Spiel. Das klingt verrückt. Gibt's aber. Und Mausreporterin Sabine stellt's euch vor.
2: Ich finde Dinos schon sehr cool. Ich glaube, die waren früher auch sehr gefährlich. Und mein Lieblingsdino ist der T-Rex.
3: Ich mag auch Dinos, weil die auch groß sind und es ganz viele verschiedene Rassen gibt. Und bei dem Kartenspiel sind es eher so süße Dinos. Einer sieht wie ein Stern aus und manche haben halt so süße Augen.
4: In dem Kartenspiel Dino Party gibt's 5 verschiedene Dino-Typen. Zum Beispiel den grünen Stegosaurus Stegostulle, den blauen Brontosaurus Brontolabomba oder den orangenen T-Rex Rex Soaker. Im Comic-Stil sind die Dinos auf insgesamt 90 Spielkarten abgebildet.
2: Die Dinosaurier sind sehr lustig. Das sind Zeichentrick-Dinos und die haben auch so T-Shirts an. Manche haben auch Sandwiches in der Hand, einen Stab mit Sushi, Wasserball.
4: Und eins haben die unterschiedlichen Dinos gemeinsam. Alle wollen eine wilde Poolparty feiern. Dabei dürfen aber immer nur 6 gleiche Dinos in den Pool. Wer im Spiel 6 oder mehr gleiche Dino-Karten gesammelt hat, darf so eine Dino-Party feiern und bekommt einen Punkt. Wer zuerst 3 Punkte hat, gewinnt. Sophia mischt alle 90 Spielkarten und schon geht's los.
3: Am Anfang kriegt jeder immer 5 Karten, die teile ich auch aus. Und in der Mitte liegen immer 3. Die 3 in der Mitte, die sind aufgedeckt, dass alle die sehen können.
4: Die Regeln sind einfach. Wer dran ist, nimmt aus seinen Handkarten alle Dinos vom gleichen Typ und legt diese Karten offen vor sich ab. Das ist dann die eigene Sammelauslage. Liegen von diesem Dino auch noch Karten in der Mitte, darf man die auch nehmen und auch in seine Auslage legen. Gerade ist Paul dran.
2: Ich habe hier jetzt nicht so schlechte Karten auf der Hand. Ich habe jetzt so einen pinken Flugsaurier und 2 liegen auch in der Mitte. Und deswegen lege ich den jetzt mal und nehme mir dann 2 aus der Mitte.
4: Schon hat Paul 3 gleiche Dinos in seiner Auslage. Bevor er vom verdeckten Stapel Handkarten nachzieht und neue Karten in die Mitte legt, nutzt er noch schnell die Aktion, die auf seiner gesammelten Flugsaurierkarte steht.
2: Klau ein Dino aus einer anderen Auslage und lege ihn in deine. Also Sophia hat noch keine Auslage, deswegen bleibt mir nur Theo übrig und er hat genau den passenden Dino. Und deswegen nehme ich mir den mal. Also das ist sehr gemein. Eigentlich ist das gar nicht so ein guter Zug, aber ich freue mich sehr, dass ich jetzt Theo ärgern kann.
3: Manchmal findet man es ein bisschen witzig, aber manchmal findet man es auch halt ärgerlich, weil die Leute denen dann ihre Pläne klauen oder so.
4: Die Pläne der anderen durchkreuzen und deren Sammlung durcheinander bringen. In diesem schnellen Kartenspiel kann jeder Spielzug alles ändern. Theo legt gerade zwar auch nur eine seiner Handkarten vor sich ab, kann sich damit aber auch direkt alle 3 Karten aus der Mitte einsacken.
2: Die 3 Karten in der Mitte sind orangene T-Rex. Die werde ich jetzt auch auf meinen Ablegestapel legen. Und ich habe ja noch eine Aktion. Entferne 2 Dinos aus einer anderen Auslage.
4: Und schwupp nimmt er Sophia 2 Karten aus ihrer Sammlung weg. Mit einem fetten Grinsen.
3: Ich finde es sehr blöd, Theo. Und ich finde es richtig gemein von dir.
2: Okay. So ist das Spiel und Glück und Pech sind da halt sehr nah beieinander.
4: Die Mischung aus Kartenglück und Taktik macht Dino Party spannend für die ganze Familie. In unserer Partie hatte übrigens am Ende Sophia als Jüngste die Nase vorn.
3: Ta ta ta ta ta ta. Ich habe sogar 8 Karten und habe jetzt gewonnen. Juhu!
2: Eigentlich würde ich jetzt sagen Mist, aber ich freue mich schon sehr für Sophia, weil sie ist kleiner als wir und trotzdem hat sie uns abgezogen.
0: Das Spiel ist sehr lustig und man freut sich manchmal und man ärgert sich manchmal. Und das könnte man auch mit Oma, Opa, Familie, komplette Familie spielen. Das macht sehr viel Spaß.
2: Also weil ich jetzt auf jeden Fall auch gewinnen will, spielen wir jetzt auf jeden Fall noch eine Runde.
3: Oh ja, jetzt machen wir es!
1: Dino Party aus dem Kosmos Verlag ist ein Kartenspiel, kostet um die 9 Euro und ist für Kinder ab 7. Dino Party.

0: Wenn man bei einer Ärztin oder einem Arzt einen Termin braucht, dann muss man früh genug dran denken, da anzurufen, um was auszumachen, weil Arztpraxen sind sehr gut besucht und manchmal müsst ihr ganz schön lange auf einen Termin warten. Wenn man aber Profisportler ist, also wenn zum Beispiel Basketballspielen euer Beruf ist, dann gibt's meistens eine Ärztin oder einen Arzt, der immer dabei ist, die immer aufpassen und bei den Spielerinnen und Spielern immer einen Termin frei haben. So einer ist der Papa von Louis, der ist Mannschaftsarzt, weil beim Sport kann ja immer was passieren, ne? Und unser Reporter Tim hat Louis und seinen Vater getroffen, den Mannschaftsarzt, bei einem wichtigen Spieltag für die Mannschaft Hamburg Towers.
1: Louis und sein Papa Arian, die haben mich zu dem Spiel mitgenommen. Und Louis, dein Papa, der ist ja super wichtig für das Team, obwohl er gar keine Körbe wirft.
2: Stimmt, mein Papa ist kein Basketballspieler bei den Hamburg Towers, sondern der Teamarzt.
1: Also du bist der Teamarzt. Was heißt denn eigentlich Teamarzt? Also was macht man da ganz genau?
3: Also ich schaue immer erstens, ob die Spieler gesund sind. Das heißt, wenn die neu in die Mannschaft kommen, gucke ich, ob die alle fit sind, um auch zu spielen. Und dann helfe ich während der Saison, dass sie gesund bleiben. Und wenn sie mal krank sind, zu helfen, gesund zu werden.
1: Arian hat auch noch einen Kollegen, der während dem Spiel auf die Spieler guckt und sofort aufs Spielfeld rennt, wenn sich mal ein Spieler verletzt. Aber heute ist es wichtig, dass alle fit bleiben, denn die Hamburg Towers, die spielen zu Hause vor 12.000 Menschen gegen einen richtig starken Gegner, den FC Bayern München. Genau, den FC Bayern, den gibt's nämlich nicht nur im Fußball, sondern auch als Basketballverein. Und genau wie im Fußball zählt der Verein auch beim Basketball zu den richtig starken Teams. Ist zum Beispiel amtierender deutscher Meister. Aber klar, Louis und sein Papa, die sind natürlich für die Hamburg Towers. Und Louis, der begleitet seinen Papa zu fast jedem Heimspiel. Und dadurch kennt er auch fast alle Spieler persönlich. Sag mal, gibt's denn auch gerade einen Spieler, der nicht mitspielen kann, weil er verletzt ist?
2: Ja, der Martin Bräunig, der hat zurzeit ein Muskelfaserriss.
1: Oh, da merkt man, dass du das Kind von einem Arzt bist. Boah, du kennst die ganzen schwierigen Begriffe. Und kannst du mir den vorstellen, den Martin?
2: Ja, klar, komm einfach mit.
1: Ah, okay, der Martin ist in der Halle. Krass, jetzt gehen wir richtig ganz vorne rein, ans Spielfeld ran. Das sind alles richtig große Spieler. Wer von denen ist der Martin?
2: Der?
1: Ah, hallo Martin, hi.
4: Hi, hi.
1: Louis hat mir schon gesagt, du hast einen Muskelfaserriss gerade. Was macht denn da der Teamarzt, dass du schnell wieder fit wirst?
4: Die haben sich natürlich das Spiel angeguckt und sofort reagiert und sofort mit dem Physio Austausch gehalten während des Auswärtsspiels, dass wir sofort am nächsten Morgen ein MRT machen.
1: Boah, da bin ich richtig froh, Arian, dass du jetzt auch hier stehst, weil was ist ein MRT, was Martin gerade gesagt hat?
3: Das ist wie so ein neumodisches Röntgengerät, wo man ganz genau sich insbesondere die Muskeln und die Sehnen anschauen kann und ganz genau weiß, ob da kleine Risse sind, ob man sich da doll wehgetan hat oder ob das nur eine ganz kleine Verletzung ist.
1: Und sag mal, wird bei so professionellen Basketballspielern wie Martin irgendwas anderes gemacht als jetzt bei mir, wenn ich mir irgendwie meinen Muskel verletzen würde?
3: Das ist vor allen Dingen für die Spieler ganz, ganz viel Arbeit. Also die müssen im Prinzip, wenn sie eine Verletzung haben, noch viel mehr arbeiten, als wenn sie quasi gesund sind. Weil die von morgens bis abends Übungen machen müssen und Therapie bekommen, damit sie wieder fit werden. Und wir als Ärzte versuchen, da so viel wie möglich zu helfen, aber die müssen immer Vollgas und das mit 120%.
1: Im Spiel gibt die Mannschaft der Hamburg Towers wirklich alles. Ich kann es mir ganz genau angucken, weil ich vorne am Spielfeldrand sitzen darf. Und obwohl Martin Bräunig verletzt ist und nicht mitspielen kann, gewinnen die Hamburg Towers gegen den FC Bayern 96-81. Arian, worüber freust du dich mehr, dass ihr gewonnen habt oder dass sich keiner verletzt hat?
3: Oh, eine ganz schwere Frage. Ehrlicherweise, dass sich keiner verletzt hat. Ist bei mir immer so irgendwie vom Gefühl her, dass ich möchte, dass die Jungs heil aus dem Spiel rauskommen. Aber dass wir gewonnen haben, war natürlich ganz, ganz groß. Vor der Kulisse und bei der Stimmung, das war der Hammer.
1: Luis, vielen Dank, dass du mich mitgenommen hast. Darf ich nochmal kommen?
2: Ja, wenn du willst.
0: Hat er sich gut verhalten, unser Mausreporter Tim. Sehr gut.

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0: Boah, kennt ihr das, wenn euch jemand was erzählt und fängt an mit, ich erzähl dir mal ein Geheimnis. Sowas wie, ich hab gehört, wie der Klassenlehrer heimlich auf dem Flur gerülpst hat. Oder sowas. Also, wenn schon irgendwas so anfängt mit Geheimnis, dann ist in uns der Drang doch irgendwie riesengroß, das weiterzuerzählen. Gerade weil es so geheim ist. Aber wir wollen ja auch gute Freunde sein und wenn sich das unsere Freunde wünschen, dass es nicht weitererzählt wird, dann halten wir uns natürlich dran. Oder nicht? Oder kann man durchs Weitererzählen vielleicht irgendwie was Gutes tun? Wenn jemand sagt, dass er verliebt ist und man würde das nicht weitererzählen, dann würde ja der oder diejenige, in den er verliebt ist, nie davon erfahren. Ihr merkt, das ist knifflig und da gucken wir jetzt mal drauf. Robin hatte die Frage.
1: Darf ich weitererzählen, wenn einer verliebt ist?
2: Ich finde, dass man es nicht weitererzählen sollte.
3: Für manche Kinder ist die Antwort eindeutig. Nein. Andere finden,
4: man soll nicht ohne Erlaubnis zum Beispiel halt den Verliebten von denen da erzählen oder so. Also man muss immer nach Erlaubnis fragen.
3: Und wieder andere sehen darin überhaupt kein Problem, weil es ja schließlich was Schönes ist.
5: Ja, man darf es weitererzählen, weil Liebe ist doch offen, man soll es ja nicht verstecken vor anderen, checkt ihr?
3: Stellt euch vor, ihr seid total verliebt und könnt an nichts anderes mehr denken als an die Person eures Herzens. Ihr müsst eure Gefühle unbedingt loswerden, sonst platzt ihr. Also vertraut ihr es einem Freund oder einer Freundin an. Und er oder sie kann es aber nicht für sich behalten. Was würde passieren, wenn sie es weitererzählen?
1: Es kann sein, dass wenn das die Person weitersagt, dass das fast die halbe Schule weiß und

0: die dich dann halt damit nerven oder über dich reden und so.
1: Ich würde sagen, für die Person ist es peinlich. Und wenn die ganze Klasse das weiß, die kommen dann bestimmt auch zu dir und sagen das die ganze Zeit und nerven die damit und so. Und dann wird es noch peinlicher.
2: Weil es dann am Ende immer weiter erzählt wird. Und das war ja als Geheimnis und Vertrauen weitergegeben, dass man das nicht einfach rumerzählt.
3: Wenn man verliebt ist, ist man ja auch irgendwie verletzlich und andere könnten einen damit aufziehen. Und wenn man es seiner Freundin oder seinem Freund im Vertrauen erzählt hat, vielleicht sogar mit dem Zusatz, erzähl es bitte niemandem, dann ist man enttäuscht, wenn er oder sie es doch gemacht hat. Wie fühlt sich das an?
2: Ziemlich schlecht, weil man der Person etwas anvertraut hat und die das dann weitererzählt hat.
4: Dann würde sich die Person wütend fühlen, weil der andere ihr Geheimnis weitererzählt hat.
3: Wütend oder enttäuscht von der Freundin oder dem Freund und vor der Klasse beschämt. Das könnten Gefühle sein, wenn jemand weitererzählt, dass man verliebt ist. Wie kann man mit seiner Enttäuschung und seiner Wut umgehen?
2: Man macht einfach so einen Beschluss, dass man sich denkt, ja, ich erzähle ja einfach nichts mehr oder ihm, weil es einfach blöd ist, dass man nicht mehr der Person vertrauen kann.
5: Vielleicht kann man auch einfach sagen, dass das nicht stimmt, obwohl es stimmt.
2: Man könnte zum Beispiel sagen, warum hast du es gemacht oder so, es bestreiten oder einfach offen zu seinen Gefühlen sagen und sagen, ja, das stimmt jetzt.
3: Es kann ja auch sein, dass es meiner Freundin oder meinem Freund nicht so klar war, dass er oder sie es nicht weitersagen sollte. Er hat sich einfach nichts dabei gedacht. Was könnte er dann selber tun?
4: Dann kann ich ganz schnell lügen, also sagen, ach so, das war nur Spaß, das war nur ein Witz, hahaha oder so.
3: Eine kleine Notlüge kann einen vielleicht aus der Situation rausholen, muss aber nicht. Der direkte Weg wäre auch eine Lösung.
2: Man könnte sich entschuldigen und hoffen, dass die Person gütig ist.
3: Am Ende kann es auch helfen, zu seiner Verliebtheit zu stehen. Selbst wenn andere sich aufregen oder einen aufziehen, nach einer Weile werden sie sich auch wieder beruhigen.
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1: Hört mal hier genau hin, was könnte denn das sein? Für mich klingt das sehr verdächtig nach einer Trompete. So eine Jazz-Trompete vielleicht. Sowas? Aber nein! Das, was wir da gehört haben, das ist keine Trompete, sondern ein Schwan. Ja, und der hat völlig zu Recht den Namen Trompetenschwan, hätten wir uns denken können. Ne? Das sind die größten Schwäne, die es auf der Welt gibt. Und wenn die auf der Suche nach einem Partner oder nach einer Partnerin sind, dann klingen die eben so. Also kommt jetzt sehr gerne mit in den Zoo. Wir schauen uns den Trompetenschwan mal genau an.
2: Also die sehen total aus wie ein normaler Schwan, nur dass sie schwarze Schnäbel haben und schwarze Füße. Und die verhalten sich auch so wie ein normaler Schwan. Also die schwimmen hier im Wasser rum und picken Sachen aus dem Wasser, aber sie haben total komische Rufe. Und sie haben schwarze Augen, die relativ aussehen wie so Knopfaugen.
3: Das ist Laura. Sie ist extra in den Kölner Zoo gefahren, um mehr über diese großen, majestätischen Vögel zu erfahren.
2: Sie wiegen 12 Kilo und sind zwischen 1,50 Meter und 1,80 Meter groß. Und die Flügelspannweite ist so ungefähr 2,10 Meter.
3: Das ist etwa so breit, wie eine Zimmertür hoch ist. Damit gehören Trompeterschwäne zu den größten Wasservögeln, die es gibt. Doch wo leben sie eigentlich in freier Natur? Das sagt uns Christoph Schütt. Der arbeitet im Kölner Zoo.
4: Das Ursprungsverbreitungsgebiet von den Trompeterschwänen ist das nördliche Amerika. Lebensraum sind Sümpfe und Seen in Waldgebieten.
3: Dort finden sie auch die Nahrung, die sie in der langen Brutzeit brauchen.
4: Sie legen bis zu 8 Eier und ernähren sich vor allen Dingen von Wasserpflanzen, Samen und Knollen. Der Trompeterschwan war 1935 schon fast ausgestorben. Es gab nur noch 69 Individuen und aus denen heraus hat man es geschafft, wieder stabile Populationen herauszuzüchten.
3: Mittlerweile gibt es wieder über 20.000 Tiere und ihr Bestand ist nicht mehr gefährdet.
2: Und die heißen Trompeterschwäne, weil die eben so einen trompetenähnlichen Ruf haben.
3: Genau damit gehören die Trompeterschwäne auch zu den lautesten Vögeln der Welt. Sie sind lauter als ein großer Benzinrasenmäher und fast so laut wie ein Presslufthammer. Die Ohren müssen wir uns jedoch nicht zuhalten, weil sie immer nur kurz trompeten. Doch wie machen sie das eigentlich? Haben sie einen ungewöhnlich geformten Hals oder einen trompetenförmigen Schnabel?
2: Sieht wirklich nicht aus wie eine Trompete, also die sehen wirklich aus wie normale Schwäne.
4: Man könnte fast eher umgekehrt fragen, wieso hat der Mensch irgendwann ein Instrument gebaut, das sich anhört wie die Schwäne? Wir machen das, pusten das quasi durch Blech und die erzeugen das quasi über die Stimmbänder in einem Hals.
3: Wie auch die meisten anderen Schwäne bleiben Trompeterschwäne in der Regel ein Leben lang zusammen und bekräftigen jedes Jahr aufs Neue ihre Verbindung durch ihr Trompeten.

hätte gedacht, dass ein Lied über Marienkäfer so abgehen kann? Du hörst die Maus und das sind Larifari mit ihrem neuen Song Marie.

0: Wenn ihr einkaufen geht, also habt ihr bestimmt schon mal gemacht, ne, für die Eltern, für euch selbst oder mitgeholfen. Was braucht man da? Man braucht Geld, vielleicht einen Einkaufswagen und dann? Im Idealfall habt ihr eine Tüte dabei, so zum Wiederverwenden. Ansonsten gibt's die ja für 10 oder 20 oder 25 Cent aus Papier an der Kasse. Früher waren diese Tüten aus Plastik. Lange haben Umweltschützerinnen und Umweltschützer dagegen gekämpft, weil Plastik schlecht für die Umwelt ist. Sehr lange haben sie gekämpft, muss man sagen, um genau diese Tüten loszuwerden. Und da geht's jetzt drum. Maus-Reporterin Julia stellt euch gleich zusammen mit der Klasse 5b vom Gymnasium Siegburg Alleestraße zwei Schwestern vor, die berühmt geworden sind. Die haben nämlich schon als Kinder angefangen, für weniger Plastik auf der Welt zu kämpfen.
1: Man hört das Wellenrauschen und es ist auch öfter Wind am Meer.
2: Meistens riecht man diesen komischen Salzmeergeruch und es gibt ziemlich viel Sand, der an den Füßen halt auch klebt und man sieht hinten das Meer mit den Wellen.
3: Weißer Sand, ein paar Muscheln von den Wellen an Land getragen. Am Strand könnte es so schön sein. Viele Kinder aus der 5b im Gymnasium Siegburg-Alleestraße haben das leider schon ganz anders erlebt.
4: Jetzt werden halt ganz viel Plastik, halt Sachen, die nicht ins Meer gehören, angeschwemmt.
5: Also davon könnte man eher mehrere tausend Container voll machen, wenn man alle Strände hätte.
6: Ich war auch in den Sommerferien am Strand in Frankreich und da war auch super viel Müll. Es war wirklich fast nur noch Müll und kaum noch Strand.
7: Mich macht's sauer, weil wenn irgendwann der ganze Strand voll ist, kann man da auch nicht mehr baden gehen. Und wenn man weitermacht, kann man irgendwann auch an allen Stränden nicht mehr baden.
3: Den Schwestern Melati und Isabel Weißen geht es auch so. Sie leben auf Bali. Kjell aus der 5b hat sich die Insel in Südostasien schon mal im Atlas angeschaut.
6: Liegt in Indonesien, in einer Inselstadt, der größte der Welt.
3: Stimmt, Bali ist eine von 17.000 Inseln. Im Jahr 2013 beginnen Melati und Isabel sich Sorgen um Bali, also um ihre Heimat zu machen. Auf YouTube erklären sie warum. Da sind die beiden 12 und 10 Jahre alt.
8: Bali, Island of Gods, a green paradise, or a paradise lost. Bali, Island of Garbage.
3: Für Melati und Isabel ist Bali ein grünes Naturparadies, aber sie haben Angst, dass es bald im Plastikmüll untergehen könnte. Ihre Idee, um das zu verhindern, die Plastiktüten sollen aus den Geschäften auf Bali verschwinden.
8: We started researching and let's just say the more we learned, there was nothing good about plastic bags. And you know what? We don't even need them.
3: Melati und Isabel suchen im Netz nach Infos und finden schnell heraus, eigentlich braucht wirklich niemand Plastiktüten. Aber wie sollen sie Millionen von Inselbewohnern auf ihre Idee aufmerksam machen? Paul aus der 5b wüsste, wie er es macht.
9: Einfach Plakate aufhängen oder das in Zeitungen bringen oder ans Netz oder einfach auf die Straße gehen, Leute ansprechen, die auf das Problem hinweisen.
3: Genauso fangen Isabel und Melati an. Und sie sammeln Millionen Unterschriften gegen Plastiktüten. Die übergeben sie dann der Regierung von Bali, damit die Tüten auf der ganzen Insel verbietet. Aber eine Unterschriftensammlung allein reicht dafür noch nicht aus. Melati und Isabel brauchen dringend Verstärkung, ein Team, das ihnen hilft.
8: Lesson number one. You cannot do it all by yourself. You need a big team of like-minded kids. And so we formed the Bye Bye Plastic Bags Crew.
3: Und so gründen sie die Jugendgruppe Bye Bye Plastic Bags, auf Deutsch Tschüss Plastiktüten. Bye Bye Plastic Bags hat schnell Mitglieder und Unterstützer im ganzen Land. Auch wenn es viel Arbeit ist, Isabel und Melati Weißen geben nicht auf und das lohnt sich. Im Jahr 2019 werden Plastiktüten auf der Insel Bali tatsächlich komplett verboten. Toll, findet Kjell.
6: Also ich finde es einfach nur genial, was sie gemacht haben. Das war so viel Mut zu haben in so einer Situation, wo eigentlich niemand irgendwas gemacht hat. Die Politiker sagen, ja, wir machen irgendwas mit der Umwelt, wir sind total gut, dann machen sie trotzdem nicht. Und dann einfach zu sagen, nee, wir machen das jetzt. Zwei 12-jährige Mädchen. Einfach so diesen Mut zu haben, das dann einfach mal zu machen.
3: Und die Schwestern machen und machen immer weiter. Heute sehen sie eine große Aufgabe darin, Kinder mit Kindern zusammenzubringen. Denn sie sind sich sicher, Kinder haben den größten Willen und die meiste Energie, die Welt zu verändern.
10: Kids have a boundless energy and a motivation to be the change the world needs.
0: Tolle Vorbilder aus Bali, Indonesien. Also die dicken Plastiktüten in Deutschland haben wir ja verbannt an den meisten Orten. Selten gibt's sie noch, in ganz dünn beim Gemüse, beim Obst und Gemüse zum Beispiel. Mittlerweile gibt's Papiertüten an der Kasse, das ist besser für die Umwelt, aber nur dann, wenn man die öfter verwendet. Also am besten ihr und eure Eltern habt einfach eine Tasche immer bereit, die ihr beim Einkaufen benutzt, dann spart ihr auch Geld.

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1: Hallo, ich heiße Miller, bin 8 Jahre alt und ich wünsche mir das Lied Arpate. Und damit grüße ich die ganze Maus-Studio und meine Familie.

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1: Hallo, ich bin Tilda, bin 6 Jahre alt und ich wünsche mir das Lied Super Mama und damit grüße ich die Maus, die Ente und den Elefanten.
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1: Hallo, ich bin Tristan. Ich bin 6 Jahre alt und ich wünsche mir das Lied mit Vater und dann grüße ich den Elefanten und meinen Papa, meine Mama und meinen Freund Anton.

Hallo, ich bin Jette und ich bin 6 Jahre alt und ich grüße das Maus-Team und ich wünsche mir das Lied Mama gesagt von STP. Sido.

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1: Hallo, hier ist Kino. Ich wünsche mir das Lied Pokémon Schnappidier. Ich grüße die Leute und meine Familie.

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1: Hallo, ich bin Aurelia und ich wünsche mir das Lied Apathe. Und ich grüße meine Familie. Tschüss.

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1: Hallo, hier sind Johannes und Severin und okay. Wir wünschen uns das Lied Soda Pop. Und damit grüßen wir unsere Familie, unsere Freunde und alle auf der Welt. Tschüss!

Hallo, hier ist Marlen. Ich wünsche mir das Lied jetzt von Santa. Ich bin 8 Jahre alt und ich grüße damit meine beste Freundin Johanna und meine besten Freunde.

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1: Hallo, ich bin der Richard, bin 8 Jahre alt und ich wünsche mir das Lied Gabriella.

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1: Hallo, ich bin die Rosalie, bin 5 Jahre alt und ich wünsche mir das Lied Hey Baby. Damit grüße ich das ganze Mausteam, die Maus und den Elefanten und die Ente. Tschüss.

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2: Hallo, ich bin Mascha, ich bin 6 Jahre alt. Ich wünsche mir das Lied Lasche von Lara Larsson.

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1: Hallo, ich bin Nila, ich bin 9 Jahre alt und ich wünsche mir das Lied Chamäleon und für euch alle Kinder und Erwachsene einen schönen Tag.
0: Kann man mit künstlicher Intelligenz auch Musik machen? Die Maus hat's ausprobiert und zusammen mit einer KI einen Song geschrieben. Hier kommt das Chamäleon.
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0: die Maus ohne dein Lieblingslied? Auf keinen Fall. Sprich uns deinen Musikwunsch doch einfach auf den Anrufbeantworter und grüß deine Familie, deine Freunde oder dein Meerschweinchen. Aufgepasst, hier kommt die Nummer. 0800 5678 234.
1: Hallo, ich bin Engel. Ich bin 4 Jahre alt und ich wünsche mir das Lied von Monkey Mysterio.

0: Gruna hat eine Frage dazu. Emilia auch. Leon, Elena, Emma, Marie. Boah! So viele Fragen zu diesem Thema auf dem Maus-Anrufbeantworter. Da müssen wir heute unbedingt mal ran.
1: 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Heute
2: mit Bienen und Blüten, Pfadfindern und was sie tun, Captain Blaubär und seinem Schweigegelübde und natürlich mit der Maus und dem Elefanten. Hekt, Matt, Bayen und Bläden, Pfadfindern und wat sie tun, de Captain Blaubär und seinem Versprechen net zu schwätzen und ganz klar Matt der Maus und dem Elefant. Das war Eifeler Platt.
0: Hallo zusammen, hier ist Nina. Schön, dass ihr da seid. Heute wird es bei uns um ein Thema gehen, das viele von euch sehr interessiert. Woher ich das weiß, Elefant? Na, vom Maus-Anrufbeantworter. Da landen nämlich ganz viele Fragen zu diesem Thema. Bei uns geht's heute ums Blindsein. Emilia zum Beispiel hat uns folgende Frage dazu gestellt.
3: Hallo, ich heiße Emilia und bin 9 Jahre alt. Und meine Frage ist, können Dackel Blindenführhunde werden?
0: Und Gruna hat diese Frage.
4: Hallo, ich bin Gruna, bin 6 Jahre alt und ich frage mich, wovon träumen Blinde, obwohl die noch nie was gesehen haben?
0: All das wollen und werden wir heute mal klären. Und natürlich werden wir dafür auch heute, wie an jedem anderen Tag hier in der Maus zum Hören auch, ganz viel hören. Die Muckemacher, die hören auch was.

0: Und jetzt du.
1: Für Menschen, die nichts sehen können, sind ja die anderen Sinne umso wichtiger. Das Fühlen, das Riechen und auch das Hören. Und das ist ja auch das, worum es hier bei uns geht. Ich sag ja gerne mal, die Maus zum Hören ist jeden Tag aufs Neue eine Ohrenreise. Und diese Ohrenreise führt uns jetzt ins Ohrenkino. Schließt doch bitte mal alle die Augen. Und jetzt stellt euch vor,
2: stell dir vor, dich packt die Abenteuerlust. Du steigst ins Boot, das am Ufer des Flusses auf dich wartet. Und los geht's. Die Wellen tragen dich stromabwärts, immer schneller. Vorbei an Wiesen und Feldern, unter Brücken hindurch und durch Städte mit hohen Ufermauern. Da kommt eine gefährliche Stromschnelle. Dein Boot dreht sich im Kreis. Es kippt zu einer Seite, Wasser spritzt hinein. Du reißt das Ruder herum. Geschafft. Du hast den Strudel hinter dir gelassen und der Fluss ist jetzt ruhig und breit. Gleichmäßig, aber schnell bringt die Strömung dich vorwärts, vorbei an einer kleinen Insel mit einer Kirche. Kinder stehen am Ufer und winken dir zu. Da ist schon die Küste. Der Fluss spuckt dein Boot aufs Meer. Du setzt das Segel und fährst hinaus in die Welt.
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1: Und jetzt darf hier Mathilda bestimmen, wie es weitergeht. Mathilda hat nämlich eine gute Idee fürs nächste Lied.
4: Hallo, ich bin Mathilda und ich wünsche mir das Lied Cover Me in Sunshine.

0: Danke, dass du dir dieses schöne Lied von Pink und ihrer Tochter Willow gewünscht hast, Mathilda. Und jetzt zu den blinden Führhunden. Nochmal zur Erinnerung, Emilia hat der Maus dazu folgende Frage auf dem Maus-Anrufbeantworter gestellt.
1: Hallo, ich heiße Emilia und bin 9 Jahre alt. Und meine Frage ist, können Dackel Blindenführhunde werden? Ich grüße meinen Onkel und meine Freundin Paulina.
0: Das ist eine gute Frage, Emilia. Dackel sind ja kluge Hunde und treu und willensstark sind sie auch. Und ich habe mich das auch schon mal gefragt, ob eigentlich jeder Hund ein Blindenführhund werden könnte. Ein klarer Fall für die hier.
2: Die Frage des Tages.
0: Mausreporterin Jana hat sich für uns mal in die Perspektive eines Dackels versetzt.
3: Das ist aber dicht hier auf dem Gehweg. So viele Füße. Ich kann kaum sehen, ob mein Frauchen das auch so nervig findet wie ich. Das ist aber echt wuselig heute. Gut, dass der Bus da ist. Da kann ich mein Frauchen gleich an den richtigen Eingang führen. So, drin, geschafft. Aber jetzt beginnt wieder der mühsame Teil. Einen freien Platz finden und mein Frauchen hinführen. Von hier unten kann ich gar nicht sehen, ob da jemand sitzt. Gehen wir mal näher ran. Mist, da ist doch jemand. So ein Pech. Weitersuchen.
4: Puh, da bekomme ich ganz schön Stress, wenn ich mir diesen kleinen fleißigen Dackel vorstelle. Dabei ist er nur ausgedacht. Aber klar ist, ein so kleiner Hund mit ziemlich kurzen Beinen kommt beim anspruchsvollen Job eines Blindenführhundes unter Druck. Klug genug ist der Dackel, aber ein paar Sachen sprechen gegen seinen Einsatz. Grund 1. Ein Dackel ist für die anderen Menschen auf der Straße und auf dem Gehweg nicht so gut zu sehen wie ein großer Hund. Und er ist deshalb oft erstmal damit beschäftigt, nicht versehentlich umgerannt oder getreten zu werden. Grund 2. Der Blindenführhund zeigt seinem Frauchen oder Herrchen mit seinen Bewegungen den Weg. Deshalb hat er auch keine Leine, sondern ein Geschirr mit einem Griff, damit der Mensch jede Richtungsänderung sofort in der Hand spürt. Dann ist es gut, wenn der Hund nicht so weit weg ist von der Hand. Er geht möglichst bis über das Knie oder fast bis zur Hüfte. Deswegen eignen sich zum Beispiel Königspudel, Riesenschnauzer oder Schäferhunde gut. Dackel gehen oft nur bis zur Hälfte des Unterschenkels. Hätte ihr Geschirr einen Griff, käme ein aufrecht stehender Mensch da gar nicht dran. Grund 3. Der Dackel hat einfach die falsche Perspektive. Er ist zu dicht am Boden. Wegen seiner Größe kann er keine freien Sitzplätze im Bus erspähen oder schätzt Gefahren und Hindernisse für sein Herrchen oder Frauchen falsch ein. Blindenhunde lernen in der Ausbildung, dass sie Hindernisse anzeigen, indem sie daran hochspringen. Beim Dackel wäre das für einen blinden Menschen nicht so deutlich spürbar, als wenn ein Golden Retriever Männchen macht. Grund 4. Ein Blindenhund darf keinen Jagdtrieb haben. Selbst wenn ein Hase vor ihm Purzelbäume schlagen würde, um ihn zu ärgern, müsste sich der Hund gelangweilt abwenden und seinen Menschen sicher weiterführen. Dackel sind aber Jagdhunde. Es würde sehr viel Zeit und Mühe bedeuten, ihnen die Lust am Jagen auszutreiben. Und das wäre ganz gegen ihre Natur.
0: Okay, beim Purzelbaum schlagenden Hasen musste ich gerade tatsächlich ein bisschen lachen. Das fand ich ein lustiges Bild. Da würde ja wahrscheinlich jeder Dackel durchdrehen. Aber klar, das alles sind tatsächlich ziemlich logische Gründe, die gegen einen Dackel als Blindenführhund sprechen. Die Tonbande ist eine Band, bestehend aus jungen, blinden Musikerinnen und Musikern aus Düren. Und in diesem Lied hier, da besingen sie etwas, das für viele von ihnen im Alltag eine super wichtige Hilfe ist. Kommt ihr drauf, was es ist?

0: Und habt ihr es erkannt, worüber die Tonbande da in dem Lied gesungen hat? Jawohl, genau richtig. Über den Blindenstock, der ihnen hilft, sich im Alltag zurechtzufinden, auch ohne zu sehen. Das Tier, das bei Trude wohnt, das habt ihr vielleicht in der Sendung mit der Maus im Fernsehen schon mal kennengelernt. Es ist ziemlich groß und ziemlich zottelig. Und heute entdeckt es im Möbelhaus ein starkes Teil, mit dem es, nennen wir es mal, eine neue Dimension des Sehens kennenlernen möchte.
1: Trudes Tier.
2: Bei Trude wohnt ein Tier. Irgendwann war es da, das große, zottelige Wesen. Wo es herkommt? Keine Ahnung. Hauptsache, es ist da. Denn Trude und das Tier haben immer viel zu tun. Heute geht's um eine ganz besondere Brille.
3: Ah, da. Was meinst du? Vielleicht geht das da fürs Schlafzimmer. Komm mal gucken.
2: Trude und das Tier schauen sich im Möbelhaus Regale an.
3: Das finde ich auch nicht so schlecht.
2: Aber das Tier ist abgelenkt.
4: Der, genau. Der kommt dahin. Genau.
2: Da steht ein Mann mit einer schwarzen Brille vor einem großen Bildschirm, auf dem Möbel sind. Die Brille sieht aus wie eine Taucherbrille. Der Mann rudert mit den Armen und hält Fernbedienungen in den Händen.
5: Was? Und da macht der Mann da? Ist das ein Tanz?
6: Was? Nein, er probiert aus, wie er seine Wohnung einrichten
4: könnte. Und hier kann ich jetzt ein Sofa aussuchen.
2: Ach so. Der Mann hat eine VR-Brille auf. Er sieht damit ein Zimmer wie in echt und kann die Möbel reinstellen, die wir auf dem Bildschirm sehen. Klick auf das Sofa und es wandert ins Zimmer.
5: Oh.
6: Durch die Brille erlebt er alles so, als würde er wirklich in seinem Wohnzimmer rumspazieren und überall neue Möbel aufstellen.
4: Ich bin ein Supermann und richte mein Wohnzimmer ein. Fantastisch. Und jetzt hier gleich mal ein fetter Schrank. Bam.
2: Auf dem Bildschirm schwebt der Schrank nach rechts zum Sofa.
5: Ui, das will ich jetzt aber auch mal machen.
6: Oh, das geht heute leider nicht mehr. Wir schließen gleich. Aber schau mal, mit diesem Cardboard kannst du das Ganze so ähnlich auch zu Hause erleben. Mit einem Smartphone. Hast du ein Smartphone?
5: Na klar, Trude hat eins. Aber das leiht sie mir bestimmt.
2: Die Verkäuferin gibt dem Tier ein Bastelset aus Pappe.
5: Danke. Trude, los, wir gehen nach Hause.
3: Was meinst du? Das ist schmaler und das da ist ein bisschen breiter.
5: Das. Und jetzt los.
2: Das Tier nimmt das schmale Regal und geht vor zur Kasse.
3: Hey, Moment. Was hast du denn da unterm Arm?
7: Überraschung. Du wirst staunen. Komm.
2: Zu Hause bastelt sich das Tier jetzt seine eigene VR-Brille aus Pappe. Wie eine kleine Schachtel mit zwei Löchern drin zum Durchsehen. Und einem Fach für das Handy. Währenddessen baut Trude das Regal auf.
5: Kann ich mal dein Handy haben?
3: Ja, aber keinen Quatsch damit machen.
5: Nee, nix Quatsch. Das wird der Wahnsinn. So, jetzt das Smartphone da rein. Und jetzt ab. Nee.
2: Aber das Handy zeigt seinen normalen Bildschirm mit einem Foto und der Uhrzeit.
5: Das sieht überhaupt nicht aus wie das Wohnzimmer. Was ist denn da falsch? Ich hab doch alles richtig gemacht. Hier rein und so.
2: Für eine VR-Brille braucht das Handy eine spezielle App.
5: Ja, das ist es. Es klappt, es klappt. Das sieht alles aus wie echt. Der Reifen, die Couch, sogar mein Cowboy-Hut.
2: Das liegt daran, dass es die Sachen sind, die das Tier sieht. Das Handy ist nämlich aus der Schachtel rausgerutscht.
5: Und wenn ich jetzt... Ja, es fühlt sich sogar an wie echt. Das heißt, ich könnte jetzt auch, also so wie der Mann im Möbelladen, einfach hier so. Ist ja egal. Endlich mal Sachen machen, die man sonst nicht darf. Zack.
2: Das Tier fängt jetzt an, Möbel im Wohnzimmer übereinander zu stapeln, weil es denkt, das sei alles nur in seiner VR-Brille.
3: Tier? Was ist denn... Tier? Oh, was soll das? Und wo bist du? Nein.
2: Es stapelt die Mülltonnen vor dem Haus.
3: Nein, nein, nein. Tier! Tier! Oh nein, nicht auch noch hier.
8: Was ist denn hier passiert?
2: Die Sonnenschirme vor dem Café sind auch gestapelt.
3: Wenn ich es finde, sage ich ihm, dass es das wieder in Ordnung bringen soll. Versprochen!
2: Trude sucht das Tier und findet es auf der Baustelle.
3: Betreten verboten. Eltern haften für ihre Kinder. Tier?
2: Das Tier springt vom Hausdach.
3: Was machst du denn da oben?
2: Und weiter zum Kran.
3: Ah, nein. Oh, was machst du denn jetzt? Pass bloß auf. Tier! Du kannst doch nicht... Nein!
7: Oh, Wahnsinn! Eine Rutsche!
3: Vorsicht, nicht! Oh nein.
7: Sieht aus wie Trude. Wie die echte.
3: Du lässt mich jetzt runter. Du lässt mich sofort runter.
7: Die redet sogar wie die echte. Richtig schön wütend. Zum Glück ist das nicht wirklich echt.
3: Auf jetzt.
2: Trude nimmt dem Tier die Brille vom Kopf. Oder besser gesagt, die kleine Pappschachtel, durch die es die ganze Zeit durchgeguckt hat.
7: Wenn ich dich jetzt auch ohne Brille sehen kann, heißt das, du bist die echte, richtige wütende
3: Trude.
7: Und die Baustelle hier ist auch echt?
2: Ja, Tier, alles echt. Auch die Unordnung, die du gemacht hast.
9: Was ist denn hier passiert? Wer macht denn sowas?
3: Meinst du, du kriegst das wieder hin?
7: Ja, mit der auf jeden Fall.
3: Die geht doch gar nicht. Ohne Smartphone und die richtige App musst du das ganze Ding gar nicht erst aufsetzen.
7: Trude, ich stell's mir einfach vor. Es hat ja bis eben auch geklappt. Pass auf. Programm ändern. Und los geht's mit dem Aufräumspiel.
2: Erstmal wird die Baustelle aufgeräumt. Dann das Café.
7: Entschuldigung. Entschuldigung.
3: Okay, sehr gut. War's das? Dann können wir ja endlich wieder beruhigt nach Hause gehen. Und die kann jetzt auch wieder ab. Ich meine, guck mal, wie albern die aussieht. Du hast wirklich geglaubt, dass das funktioniert?
7: Da fällt mir ein, der Elefant, der ist noch im Kino.
3: Elefant im Kino? Worauf wartest du? Los, schnell!

Eis essen, das geht definitiv auch ohne zu sehen. Dabei kommt es natürlich vor allem aufs Schmecken an. Haha, du könntest jetzt auch ein Eis verdrücken, Elefant. Ich dachte mir sowas fast.

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1: Ich hatte euch ja schon zu Beginn dieser Maus zum Hören erzählt, dass auf dem Maus-Anrufbeantworter ganz viele Fragen von euch rund ums Thema Blindsein landen. Die von Emilia, ob Dackel auch Blindenführhunde sein können, haben wir schon beantwortet. Und Gruna und Lucy haben auch eine Frage zum Blindsein.
2: Hallo, ich bin Gruna, bin 6 Jahre alt und ich frage mich, wovon träumen Blinde, obwohl die noch nie was gesehen haben?
1: Und hier die Frage von Lucy, die in eine ähnliche Richtung geht.
3: Hallo, ich heiße Liv, ich bin 9 Jahre alt und ich habe eine Frage. Und zwar, können von Geburt an blinde Leute eigentlich mit Bildern träumen? Damit grüße ich meine Freundin Liliana und das ganze Maus-Team.
1: Unser Maus-Reporter Henry, der hat die Frage mal weitergegeben.
4: Oh, das ist eine schwere Frage. Ich weiß es nicht. Also denen wird ja viel wahrscheinlich erzählt und ich denke halt, dass die halt so eine eigene Fantasiewelt haben sozusagen. Also sie stellen sich die Welt halt vor und so, denke ich, müssen die halt auch träumen.
1: Ja, so stelle ich mir das auch vor. Aber um das wirklich rauszufinden, müssen wir einfach mal jemanden fragen, der das aus eigener Erfahrung weiß. So wie Mia, die selber blind ist.
5: Also ich habe, das ist noch nicht lange her, geträumt, dass ich mit meinem Bruder in so einem Theater bin. Dieses Theater gab es gar nicht in echt und ich wusste noch nicht mal, wie das heißt.
6: Mia hat auch die Bühne nicht gesehen und keinen großen roten Vorhang. Sie hat überhaupt nichts gesehen, denn Mia ist seit ihrer Geburt vollkommen blind und kann weder wach noch im Schlaf irgendetwas sehen. Und trotzdem wusste sie ganz genau, dass sie im Traum in einem Theater ist.
5: Da waren so Theaterstühle, die habe ich gefühlt. Außerdem wurde da ein Theaterstück gespielt.
6: Und dann war eigentlich klar, wo sie ist. Mia muss nämlich nicht sehen können, um zu wissen, was um sie herum passiert.
5: Ich kann zwar nicht sehen, aber ich habe ja noch andere Sinne, mit denen ich das merken kann. Fühlen und hören am meisten.
6: Hört Mia im Traum oder wach zum Beispiel irgendwelche Stimmen, dann sind da Menschen. Hupen, dann sind da Autos. Und bellen, dann sind da Hunde. Wenn Menschen nicht sehen können, dann konzentriert sich ihr Körper meistens darauf, viel besser zu hören, zu tasten oder auch zum Beispiel zu riechen. Und das sowohl wach als auch im Schlaf. Darum sind Mias Träume auch genauso intensiv wie die von Menschen, die sehen können. Und meistens auch genauso ein Quatsch.
5: Also ich träume eigentlich nichts Realistisches. Irgendwas fantasiere ich mir da zusammen. Ich habe mal früher geträumt, dass ich mit meiner Familie am Esstisch sitze. Dann hat es an der Tür geklingelt und ich bin hingegangen, um die Tür aufzumachen. Habe ich auch gemacht und da war ein Fasan oder irgendein Vogel. Und dann habe ich mich auf den gesetzt und der ist geflogen und den konnte ich mit den Beinen steuern.
6: Einer von Mias Lieblingsträumen. Ihr absoluter Favorit ist aber ein anderer.
5: Also ich hatte mal einen Traum, da konnte ich sogar sehen. Ich bin eingeschlafen und dann war ich sofort schon im Wald und habe um mich rum einfach viel mehr wahrgenommen. Deshalb wusste ich, dass ich sehen konnte. Fand es aber im Traum nicht merkwürdig. Dann bin ich durch den Wald gelaufen ohne Ziel und habe ein besonderes Grasart entdeckt. So grün mit irgendwelchen Puscheln oben dran.
6: Ob Mias Traumgrün wirklich genauso aussieht wie das echte, das kann man nicht sagen. Sie hat ja nie die Farbe grün gesehen, um sie zu vergleichen. Aber ein toller Traum war es trotzdem. Mia hat meistens schöne Träume und ganz wenig gruselige. Außer manchmal.
5: Und zwar, da wollten wir ein Theaterstück spielen und dann sollte ich was in ein Mikrofon sagen, habe aber meinen Text vergessen und habe einfach irgendwas gelabert und dann kam das Monster des Vergessens und wollte mich holen.
6: Sie konnte das Monster zwar nicht sehen, aber Mia wusste trotzdem ganz genau, wo es ist.
5: Da, wo es geknackt hat, war dann das Monster. Das Monster ist gekommen und dann bin ich aufgewacht und bin zur Mama ins Bett.
6: Puh, nochmal geschafft. Mia hört kein Knarzen mehr und kann wieder das kuschelige Bett spüren. Das heißt, der Traum ist vorbei.
5: Das ist wie, wenn man aus einem Stadion oder so, wo ein Schauspiel war, dann rauskommt. Dann sind die Figuren ja nicht mehr da.
6: Und vor allem keine Monster. Im nächsten Traum kann sich Mia dann wieder durch ein neues Abenteuer hören und tasten und riechen. Und das wird mindestens genauso spannend wie bei allen anderen Kindern.
1: Aber bitte keine Monster mehr im Traum, zumindest keine doofen. Mia, wir sagen herzlich Dankeschön, dass du uns das mal erzählt hast, wie das bei dir mit dem Träumen ist, ohne dass du sehen kannst. Der Sänger, der hier jetzt gleich lossingt, der ist auch blind und weltberühmt. Stevie Wonder heißt er und den stellen wir euch gleich mal ausführlich vor.

Sir Duke, so heißt dieser Song vom weltberühmten Sänger Stevie Wonder. Und wer das ist und was ihn und seine Musik so wahnsinnig mitreißend macht, das erzählt uns jetzt mal Martin aus dem Maus-Musikteam.

Wow, was für eine Energie. Diese wunderschöne Stimme ist von einem damals gerade mal 12-jährigen Jungen. 12 Jahre, das ist doch unglaublich. Der Junge heißt Stevie Wonder. Dass ein Kind in diesem Alter so wahnsinnig kraftvoll singen kann, ist wirklich außergewöhnlich. Und Stevie macht das unter ganz besonderen Umständen. Er ist seit kurz nach seiner Geburt blind. Stevie wird 1950, also vor über 70 Jahren, geboren. Er kommt allerdings 6 Wochen zu früh zur Welt. Aufgrund einer falsch dosierten Sauerstoffbehandlung kurz nach seiner Geburt erkrankt seine Netzhaut und er verliert sein Augenlicht. Das hindert ihn aber nicht daran, einen einzigartigen Weg zu gehen. Er wächst mit 5 Geschwistern in armen Verhältnissen in Detroit, einer Stadt im Nordosten von Amerika, auf. Mit 4 Jahren singt er bereits im Kirchenchor und lernt kurz darauf, verschiedene Instrumente zu spielen. Klavier, Bass, Schlagzeug und Mundharmonika. Als er 11 Jahre alt ist, wird Stevie von einer Plattenfirma entdeckt. Als der Chef der Plattenfirma Stevie zum ersten Mal singen hört, sagt er: "This boy is a wonder." Also auf Deutsch: "Der Junge ist ein Wunder." Und so entsteht Stevies Künstlername: Stevie Wonder.

Was darauf folgt, ist eine unglaubliche Erfolgsgeschichte. Er veröffentlicht über 100 Lieder und spielt weit über 500 Konzerte überall auf der Welt. Aber nicht nur das, er gewinnt dazu noch wichtige Musikpreise, insgesamt 25 Grammy Awards. Das sind sozusagen die Goldmedaillen für Musiker. Und noch nie hat ein Sänger so viele Grammys gewonnen. Ein Weltrekord. Stevie ist ein unglaublich vielseitiger Musiker. Er beherrscht allerlei musikalische Stile. Blues, R&B, Soul und Funk. Er spielt sie aber nicht einfach nur nach, sondern entwickelt sie auf seine Art und Weise weiter. Auch heute hat seine Musik immer noch Einfluss auf Musikerinnen und Musiker. Und es gibt unzählige Songs, die aus seinen Liedern entstanden sind. Gerade im Hip-Hop. Es werden Teile aus einem Stevie Wonder Song genommen und damit neue Lieder gemacht. Das hier ist zum Beispiel ein altes Lied von Stevie. Daraus wurde dieser Hip-Hop-Song gemacht.

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Nur Musik reicht Stevie Wonder aber irgendwann nicht mehr. Er mischt sich auch in die Politik ein und kämpft aktiv gegen Rassismus. Er setzt sich dafür ein, dass alle Menschen unabhängig ihrer Hautfarbe gleich behandelt werden. Sein großes Vorbild ist der berühmte Pfarrer Martin Luther King, der sein Leben lang für die gleichen Rechte von Weißen und Schwarzen in Amerika gekämpft hat. Ihm zu Ehren schreibt Stevie Wonder sogar ein ganz besonderes Geburtstagslied und trägt damit dazu bei, dass der Geburtstag von Martin Luther King in Amerika zu einem Feiertag wird.

0: Seit 2009 ist Stevie zudem Friedensbotschafter der Vereinten Nationen. Er hat damit die Aufgabe, seine Bekanntheit und seinen Ruhm dafür zu nutzen, auf Ungerechtigkeiten in der Welt aufmerksam zu machen. Zum Beispiel, wenn Menschenrechte missachtet werden. Eine tolle Sache. Ganz schön beeindruckend, was Stevie in seinem Leben schon alles erreicht hat. Dabei hat er seine Blindheit nie als Hindernis betrachtet. Er selbst hat es mal so beschrieben. Nur weil ein Mensch seine Augen nicht benutzen kann, heißt das nicht, dass er keinen Weitblick hat.
1: Was für eine treffende Aussage, oder? Bravo, Stevie Wonder, für diese so richtige Feststellung, aber auch für die ganz wunderbare Musik über all die Jahre.

0: Stevie Wonder und seine Musik haben wir eben schon kennengelernt. Und dass ich seine Musik mag, habt ihr vielleicht gemerkt? Unser Musiklehrer Lauderbach, der ist auch Stevie Wonder Fan. Werdet ihr gleich hören. Er nennt ihn sogar einen der besten Musiker der Welt. Ja, das aus Lauderbachs Mund.
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4: Guten Tag, Herr Lauderbach.
5: Hallo, Lena.
4: Kann ich Sie mal was fragen?
5: Klar, das war ja schon eine Frage.
4: Wieso machen wir eigentlich nie was mit Noten?
5: Ich würde dir doch sowieso immer eine Eins geben, mein kleiner Musterschüler.
4: Ich meine mit Notenschrift. C, D, E, F, G und so.
5: Ja, weil ich die nicht so gut... beziehungsweise ich meinte, wir sind doch die Musikschule für Coole. Wir brauchen sowas nicht.
4: Ja, ist klar.
5: Richtig gute Musiker können auch ohne Noten spielen. Hier,
4: echt?
5: Nimm nur mal den.
4: Wer ist das?
5: Stevie Wonder, einer der bekanntesten und besten Musiker der Welt.
4: Hä?
5: Der hat in seinem Leben keine einzige Note gelesen.
4: Woher wollen Sie das wissen?
5: Tja, Junge, der ist blind.
4: Aber wie kann man denn ein Instrument spielen, wenn man nicht mal was sieht?
5: Fühlen, Lennart. Darauf kommt es doch eh an in der Musik.
4: Ja.
5: Ich habe mal ein Interview mit dem gehört. Da hat er gesagt, er orientiert sich an den schwarzen und weißen Tasten.
4: Wie? Er sieht doch nicht, dass sie...
5: Komm, wir reden nicht lang, ich zeig's dir. Hol hier gerade noch ein längeres Küchentuch. So, los geht's.
4: Okay.
5: Nun sitz ich hier.

0: Ist wohl doch nicht so einfach, was?
1: Also bei mir war plötzlich alles schwarz. Die weißen Tasten auch.
0: Ja, aber die schwarzen sind doch weiter hinten und höher als die weißen.
1: Ja.
0: Das kann man doch dann fühlen mit den Fingern. Und darauf kommt es doch an, haben Sie selbst gesagt.
1: Ach so, ja, da ist was dran.
0: Na, da haben Sie aber Glück, dass wir nichts mit Noten machen, was?
1: Weil ich die auch nicht gesehen hätte?
0: Nee, das wäre ja eine klare 6 für Sie gewesen jetzt.
1: Haha, auf dem Ohr bin ich taub.
0: Auch das noch.
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0: So, ihr Lieben, das, was ich euch jetzt sage, das klingt ein bisschen wie so eine düstere Science-Fiction-Geschichte oder so, aber ich muss es euch einfach sagen, ihr habt alle einen Fehler im Auge. Ja, echt, jeder von uns hat diesen Fehler im Auge. Naja, ein Elefant, den hat die Natur so gut versteckt, dass wir eigentlich nichts von ihm mitkriegen. Aber es gibt ihn. Einen sagenhaften blinden Fleck. Und mit einem trickreichen Trick werdet ihr ihn jetzt gleich selber sehen. Joachim, hilf uns doch mal bitte dabei.
1: Es gilt, ein Geheimnis zu lüften. Einen Fehler im Auge zu entdecken. Den sagenhaften blinden Fleck. Gibt es den wirklich? Es soll tatsächlich eine Stelle in unseren Augen geben, die blind ist, mit der wir nicht sehen, die einfach nicht funktioniert. Wir werden diese Stelle aufspüren, hier in der Maus zum Hören, jetzt gleich. Wir gehen kriminalistisch vor. Wir, das sind Mila und ich. Das Auge muss überlistet werden, jedes einzelne Auge, und wir überlisten unsere Augen mit ihren eigenen Mitteln, mit dem Sehen.
2: Ja, ich glaube an einen blinden Fleck, weil manche Leute sind ja auch blind und wahrscheinlich ist der blinde Fleck dann im Auge größer.
1: Den blinden Fleck zu entdecken ist verboten einfach, streng verboten einfach. Wir nehmen ein Blatt Papier und malen ein X drauf. Etwa 10 cm rechts daneben malen wir ein O. Und jetzt halten wir uns das rechte Auge zu und schauen aus etwa 1 Meter Entfernung mit dem linken Auge rechts auf das O. Langsam bewegen wir unseren Kopf auf das Blatt zu und lassen das O nicht aus den Augen. Und dann passiert es.
2: Wow, das X ist plötzlich weg. Wenn ich jetzt nur auf das O gucke, ist, als wäre da gar nichts. Als wäre da einfach nur Papier. Und als wäre dann einfach nur das O. Das fühlt sich voll krass an.
1: Tatsächlich, das X ist fort. Dort, wo es eben noch war, ist jetzt alles weiß.
2: Also ich glaube, wenn man das so 10, 20 Zentimeter vom Gesicht weghält, dann kommt der blinde Fleck zum Einsatz und dann sieht man halt nicht mehr aus dem Augenwinkel, was das halt ist. Also dann sieht man halt nicht mehr das X und das ist krass.
1: In einer bestimmten Entfernung fällt das O im Auge auf einen Punkt, den wir blinden Fleck nennen. Hier sind keine Sehzellen, weil hier der Sehnerv nach außen geführt wird. Das ist ganz ähnlich wie bei der Zimmerwand. Wo eine Steckdose ist, fehlt die Tapete. Das Auge kann an diesem Punkt gar nicht sehen. Bei unserem kleinen Augenexperiment blicken Mila und ich mit dem blinden Fleck genau auf das X und können es nicht sehen, obwohl es ja da ist. Irgendwie magisch, oder? Finden Mila und Joachim.
0: Boah, ja, irre, oder? Das ist aber mal echt ein magischer Trick unseres Körpers. Ein blinder Fleck in unserem Auge. Und falls ihr euch jetzt nicht mehr sicher seid, wie ihr das selber hinkriegen könnt, kein Problem, auf unseren Mausseiten im Netz findet ihr alle Experimente von Joachim zum nochmal Anhören und Nachmachen.
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0: Und mit diesem super Hörtipp zum Abschluss verabschieden wir uns jetzt auch schon wieder. Ich bin Nina und sag danke fürs Zuhören und tschüss, bis bald. Wir hören uns.

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1: Die Maus ist hier mit Christian. Herzlich willkommen. Habt ihr denn einen Lieblingsdino? Bei mir ist es der Argentinosaurus. Der ist riesig, unglaubliches Gewicht. Man schätzt, dass er so zwischen 70 und 100 Tonnen gewogen hat. Also gerne mal 70 Autos. So schwer war der Argentinosaurus. Oder 10 bis 15 Elefanten, die sind auch so schwer. Und er war gigantisch lang, 35 bis 40 Meter. Also würde ich mal sagen, sind so 3-4 Schulbusse hintereinander. Auf jeden Fall der Argentinosaurus. Gleichzeitig war der aber auch ganz, ganz lieb zu anderen. Also ein sanfter Riese. Da gab es ja manche Dinos, die waren echt süß. Und wenn Dinos eine Party machen, witzige Vorstellung, dann braucht man ja erstmal ganz schön viel Platz. Die meisten waren ja schon echt groß, stelle ich mir aber sehr schön vor. Eine Dino-Party. Aber eine Dino-Party als Spiel. Das klingt verrückt, gibt's aber. Und Mausreporterin Sabine stellt's euch vor.
2: Ich finde Dinos schon sehr cool. Ich glaube, die waren früher auch sehr gefährlich. Und mein Lieblingsdino ist der T-Rex.
3: Ich mag auch Dinos, weil die auch groß sind und es ganz viele verschiedene Rassen gibt. Und bei dem Kartenspiel sind es eher so süße Dinos. Einer sieht wie ein Stern aus und manche haben halt so süße Augen.
4: In dem Kartenspiel Dino Party gibt's 5 verschiedene Dino-Typen. Zum Beispiel den grünen Stegosaurus Stegostulle, den blauen Brontosaurus Brontolabomba oder den orangenen T-Rex Rex Soka. Im Comic-Stil sind die Dinos auf insgesamt 90 Spielkarten abgebildet.
2: Die Dinosaurier sind sehr lustig. Das sind Zeichentrick-Dinos und die haben auch so T-Shirts an. Manche haben auch Sandwiches in der Hand, einen Stab mit Sushi, Wasserball.
4: Und eins haben die unterschiedlichen Dinos gemeinsam. Alle wollen eine wilde Poolparty feiern. Dabei dürfen aber immer nur 6 gleiche Dinos in den Pool. Wer im Spiel 6 oder mehr gleiche Dino-Karten gesammelt hat, darf so eine Dino-Party feiern und bekommt einen Punkt. Wer zuerst 3 Punkte hat, gewinnt. Sophia mischt alle 90 Spielkarten und schon geht's los.
3: Am Anfang kriegt jeder immer 5 Karten, die teile ich auch aus. Und in der Mitte liegen immer 3. Die 3 in der Mitte, die sind aufgedeckt, dass alle die sehen können.
4: Die Regeln sind einfach. Wer dran ist, nimmt aus seinen Handkarten alle Dinos vom gleichen Typ und legt diese Karten offen vor sich ab. Das ist dann die eigene Sammelauslage. Liegen von diesem Dino auch noch Karten in der Mitte, darf man die auch nehmen und auch in seine Auslage legen. Gerade ist Paul dran.
2: Ich habe hier jetzt nicht so schlechte Karten auf der Hand. Ich habe jetzt so einen pinken Flugsaurier und 2 liegen auch in der Mitte. Und deswegen lege ich den jetzt mal und nehme mir dann 2 aus der Mitte.
4: Schon hat Paul 3 gleiche Dinos in seiner Auslage. Bevor er vom verdeckten Stapel Handkarten nachzieht und neue Karten in die Mitte legt, nutzt er noch schnell die Aktion, die auf seiner gesammelten Flugsaurierkarte steht.
2: Klau ein Dino aus einer anderen Auslage und lege ihn in deine. Also Sophia hat noch keine Auslage, deswegen bleibt mir nur Theo übrig und er hat genau den passenden Dino. Und deswegen nehme ich mir den mal. Also das ist sehr gemein. Eigentlich ist das gar nicht so ein guter Zug, aber ich freue mich sehr, dass ich jetzt Theo ärgern kann.
3: Manchmal findet man es ein bisschen witzig, aber manchmal findet man es auch halt ärgerlich, weil die Leute denen dann ihre Pläne klauen oder so.
4: Die Pläne der anderen durchkreuzen und deren Sammlung durcheinander bringen. In diesem schnellen Kartenspiel kann jeder Spielzug alles ändern. Theo legt gerade zwar auch nur eine seiner Handkarten vor sich ab, kann sich damit aber auch direkt alle 3 Karten aus der Mitte einsacken.
2: Die 3 Karten in der Mitte sind orange T-Rex. Die werde ich jetzt auch auf meinen Ablegestapel legen. Und ich habe ja noch eine Aktion. Entferne 2 Dinos aus einer anderen Auslage.
4: Und schwupp nimmt er Sophia 2 Karten aus ihrer Sammlung weg. Mit einem fetten Grinsen.
3: Ich finde es sehr blöd, Theo. Und ich finde es richtig gemein von dir.
2: Okay. So ist das Spiel und Glück und Pech sind da halt sehr nah beieinander.
4: Die Mischung aus Kartenglück und Taktik macht Dino Party spannend für die ganze Familie. In unserer Partie hatte übrigens am Ende Sophia als Jüngste die Nase vorn.
3: Ta ta ta ta ta ta. Ich habe sogar 8 Karten und habe jetzt gewonnen. Juhu!
2: Eigentlich würde ich jetzt sagen Mist, aber ich freue mich schon sehr für Sophia, weil sie ist kleiner als wir, aber trotzdem hat sie uns abgezogen.
5: Das Spiel ist sehr lustig und man freut sich manchmal und man ärgert sich manchmal. Und das könnte man auch mit Oma, Opa, Familie, komplette Familie spielen. Das macht sehr viel Spaß.
2: Also weil ich jetzt auf jeden Fall auch gewinnen will, spielen wir jetzt auf jeden Fall noch eine Runde.
3: Oh ja, jetzt machen wir's!
1: Dino Party aus dem Kosmos Verlag ist ein Kartenspiel, kostet um die 9 Euro und ist für Kinder ab 7. Dino Party.

0: Wenn man bei einer Ärztin oder einem Arzt einen Termin braucht, dann muss man früh genug dran denken, da anzurufen, um was auszumachen, weil Arztpraxen sind sehr gut besucht und manchmal müsst ihr ganz schön lange auf einen Termin warten. Wenn man aber Profisportler ist, also wenn zum Beispiel Basketballspielen euer Beruf ist, dann gibt's meistens eine Ärztin oder einen Arzt, der immer dabei ist, die immer aufpassen und bei den Spielerinnen und Spielern immer einen Termin frei haben. So einer ist der Papa von Louis, der ist Mannschaftsarzt, weil beim Sport kann ja immer was passieren, ne? Und unser Reporter Tim hat Louis und seinen Vater getroffen, den Mannschaftsarzt, bei einem wichtigen Spieltag für die Mannschaft Hamburg Towers.
1: Louis und sein Papa Arian, die haben mich zu dem Spiel mitgenommen. Und Louis, dein Papa, der ist ja super wichtig für das Team, obwohl er gar keine Körbe wirft.
2: Stimmt, mein Papa ist kein Basketballspieler bei den Hamburg Towers, sondern der Teamarzt.
1: Also du bist der Teamarzt. Was heißt denn eigentlich Teamarzt? Also was macht man da ganz genau?
3: Also ich schaue immer erstens, ob die Spieler gesund sind. Das heißt, wenn die neu in die Mannschaft kommen, gucke ich, ob die alle fit sind, um auch zu spielen. Und dann helfe ich während der Saison, dass sie gesund bleiben. Und wenn sie mal krank sind, zu helfen, gesund zu werden.
1: Arian hat auch noch einen Kollegen, der während dem Spiel auf die Spieler guckt und sofort aufs Spielfeld rennt, wenn sich mal ein Spieler verletzt. Aber heute ist es wichtig, dass alle fit bleiben, denn die Hamburg Towers, die spielen zu Hause vor 12.000 Menschen gegen einen richtig starken Gegner, den FC Bayern München. Genau, den FC Bayern, den gibt's nämlich nicht nur im Fußball, sondern auch als Basketballverein. Und genau wie im Fußball zählt der Verein auch beim Basketball zu den richtig starken Teams. Ist zum Beispiel amtierender deutscher Meister. Aber klar, Louis und sein Papa, die sind natürlich für die Hamburg Towers. Und Louis, der begleitet seinen Papa zu fast jedem Heimspiel. Und dadurch kennt er auch fast alle Spieler persönlich. Sag mal, gibt's denn auch gerade einen Spieler, der nicht mitspielen kann, weil er verletzt ist?
2: Ja, der Martin Brönig, der hat zurzeit ein Muskelfaserriss.
1: Oh, da merkt man, dass du das Kind von einem Arzt bist. Boah, du kennst die ganzen schwierigen Begriffe. Und kannst du mir den vorstellen, den Martin?
2: Ja, klar, komm einfach mit.
1: Ah, okay, der Martin ist in der Halle. Krass, jetzt gehen wir richtig ganz vorne rein, ans Spielfeld ran. Das sind alles richtig große Spieler. Wer von denen ist der Martin?
2: Der?
1: Ah, hallo Martin, hi.
4: Hi, hi.
1: Louis hat mir schon gesagt, du hast einen Muskelfaserriss gerade. Was macht denn da der Teamarzt, dass du schnell wieder fit wirst?
4: Die haben sich natürlich das Spiel angeguckt und sofort reagiert und sofort mit dem Physio Austausch gehalten während des Auswärtsspiels, dass wir sofort am nächsten Morgen ein MRT machen.
1: Boah, da bin ich richtig froh, Arian, dass du jetzt auch hier stehst, weil was ist ein MRT, was Martin gerade gesagt hat?
3: Das ist wie so ein neumodisches Röntgengerät, wo man ganz genau sich insbesondere die Muskeln und die Sehnen anschauen kann und ganz genau weiß, ob da kleine Risse sind, ob man sich da doll wehgetan hat oder ob das nur eine ganz kleine Verletzung ist.
1: Und sag mal, wird bei so professionellen Basketballspielern wie Martin irgendwas anderes gemacht als jetzt bei mir, wenn ich mir irgendwie meinen Muskel verletzen würde?
3: Das ist vor allen Dingen für die Spieler ganz, ganz viel Arbeit. Also die müssen im Prinzip, wenn sie eine Verletzung haben, noch viel mehr arbeiten, als wenn sie quasi gesund sind. Weil die von morgens bis abends Übungen machen müssen und Therapie bekommen, damit sie wieder fit werden. Und wir als Ärzte versuchen, da so viel wie möglich zu helfen, aber die müssen immer Vollgas und das mit 120%.
1: Im Spiel gibt die Mannschaft der Hamburg Towers wirklich alles. Ich kann es mir ganz genau angucken, weil ich vorne am Spielfeldrand sitzen darf. Und obwohl Martin Brönig verletzt ist und nicht mitspielen kann, gewinnen die Hamburg Towers gegen den FC Bayern 96-81. Arian, worüber freust du dich mehr, dass ihr gewonnen habt oder dass sich keiner verletzt hat?
3: Oh, eine ganz schwere Frage. Ehrlicherweise, dass sich keiner verletzt hat. Ist bei mir immer so irgendwie vom Gefühl her, dass ich möchte, dass die Jungs heil aus dem Spiel rauskommen. Aber dass sie gewonnen haben, war natürlich ganz, ganz groß vor der Kulisse und bei der Stimmung. Das war der Hammer.
1: Luis, vielen Dank, dass du mich mitgenommen hast. Darf ich nochmal kommen?
2: Ja, wenn du willst.
0: Hat er sich gut verhalten, unser Mausreporter Tim. Sehr gut.

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0: Boah, kennt ihr das, wenn euch jemand was erzählt und fängt an mit, ich erzähl dir mal ein Geheimnis. Sowas wie, ich hab gehört, wie der Klassenlehrer heimlich auf dem Flur gerülpst hat. Oder sowas. Also, wenn schon irgendwas so anfängt mit Geheimnis, dann ist in uns der Drang doch irgendwie riesengroß, das weiterzuerzählen. Gerade weil es so geheim ist. Aber wir wollen ja auch gute Freunde sein. Und wenn sich das unsere Freunde wünschen, dass es nicht weitererzählt wird, dann halten wir uns natürlich dran. Oder nicht? Oder kann man durchs Weitererzählen vielleicht irgendwie was Gutes tun? Wenn jemand sagt, dass er verliebt ist und man würde das nicht weitererzählen, dann würde ja der oder diejenige, in den er verliebt ist, nie davon erfahren. Ihr merkt, das ist knifflig und da gucken wir jetzt mal drauf. Robin hatte die Frage.
1: Darf ich weitererzählen, wenn einer verliebt ist?
2: Ich finde, dass man es nicht weitererzählen sollte.
3: Für manche Kinder ist die Antwort eindeutig. Nein. Andere finden...
4: Man soll nicht ohne Erlaubnis zum Beispiel halt den Verliebten von denen da erzählen oder so. Also man muss immer nach Erlaubnis fragen.
3: Und wieder andere sehen darin überhaupt kein Problem, weil es ja schließlich was Schönes ist.
5: Ja, man darf es weitererzählen, weil Liebe ist doch offen, man soll es ja nicht verstecken vor anderen, checkt ihr?
3: Stellt euch vor, ihr seid total verliebt und könnt an nichts anderes mehr denken als an die Person eures Herzens. Ihr müsst eure Gefühle unbedingt loswerden, sonst platzt ihr. Also vertraut ihr es einem Freund oder einer Freundin an. Und er oder sie kann es aber nicht für sich behalten. Was würde passieren, wenn sie es weitererzählen?
1: Es kann sein, dass wenn das die Person weitersagt, dass das fast die halbe Schule weiß und die dich dann halt damit nerven oder über dich reden und so.
6: Ich würde sagen, für die Person ist es peinlich. Und wenn die ganze Klasse das weiß, die kommen dann bestimmt auch zu dir und sagen das die ganze Zeit und nerven die damit und so. Und dann wird es noch peinlicher.
7: Weil es dann am Ende immer weitererzählt wird. Und das war ja als Geheimnis und Vertrauen weitergegeben, dass man das nicht einfach rumerzählt.
3: Wenn man verliebt ist, ist man ja auch irgendwie verletzlich und andere könnten einen damit aufziehen. Und wenn man es seiner Freundin oder seinem Freund im Vertrauen erzählt hat, vielleicht sogar mit dem Zusatz, erzähl es bitte niemandem, dann ist man enttäuscht, wenn er oder sie es doch gemacht hat. Wie fühlt sich das an?
7: Ziemlich schlecht, weil man der Person etwas anvertraut hat und die das dann weitererzählt hat.
4: Dann würde sich die Person wütend fühlen, weil der andere ihr Geheimnis weitererzählt hat.
3: Wütend oder enttäuscht von der Freundin oder dem Freund und vor der Klasse beschämt. Das könnten Gefühle sein, wenn jemand weitererzählt, dass man verliebt ist. Wie kann man mit seiner Enttäuschung und seiner Wut umgehen?
7: Man macht einfach so einen Beschluss, dass man sich denkt, ja, ich erzähle ihr einfach nichts mehr oder ihm, weil es einfach blöd ist, dass man nicht mehr der Person vertrauen kann.
2: Vielleicht kann man auch einfach sagen, dass das nicht stimmt, obwohl es stimmt.
7: Man könnte zum Beispiel sagen, warum hast du es gemacht oder so, es bestreiten oder einfach offen zu seinen Gefühlen sagen und sagen, ja, das stimmt jetzt.
3: Es kann ja auch sein, dass es meiner Freundin oder meinem Freund nicht so klar war, dass er oder sie es nicht weitersagen sollte. Er hat sich einfach nichts dabei gedacht. Was könnte er dann selber tun?
4: Dann kann ich ganz schnell lügen, also sagen, ach so, das war nur Spaß, das war nur ein Witz, hahaha oder so.
3: Eine kleine Notlüge kann einen vielleicht aus der Situation rausholen, muss aber nicht. Der direkte Weg wäre auch eine Lösung.
7: Man könnte

0: sich entschuldigen und hoffen, dass die Person gütig ist.
1: Am Ende kann es auch helfen, zu seiner Verliebtheit zu stehen. Selbst wenn andere sich aufregen oder einen aufziehen, nach einer Weile werden sie sich auch wieder beruhigen.
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1: Hört mal hier genau hin, was könnte denn das sein? Für mich klingt das sehr verdächtig nach einer Trompete. So eine Jazz-Trompete vielleicht. Sowas? Aber nein! Das, was wir da gehört haben, das ist keine Trompete, sondern ein Schwan. Ja, und der hat völlig zu Recht den Namen Trompetenschwan, hätten wir uns denken können. Ne? Das sind die größten Schwäne, die es auf der Welt gibt. Und wenn die auf der Suche nach einem Partner oder nach einer Partnerin sind, dann klingen die eben so. Also kommt jetzt sehr gerne mit in den Zoo. Wir schauen uns den Trompetenschwan mal genau an.
2: Also die sehen total aus wie ein normaler Schwan, nur dass sie schwarze Schnäbel haben und schwarze Füße. Und die verhalten sich auch so wie ein normaler Schwan. Also die schwimmen hier im Wasser rum und picken Sachen aus dem Wasser. Aber sie haben total komische Rufe. Und sie haben schwarze Augen, die relativ aussehen wie so Knopfaugen.
3: Das ist Laura. Sie ist extra in den Kölner Zoo gefahren, um mehr über diese großen majestätischen Vögel zu erfahren.
2: Sie wiegen 12 Kilo und sind zwischen 1,50 Meter und 1,80 Meter groß. Und die Flügelspannweite ist so ungefähr 2,10 Meter.
3: Das ist etwa so breit, wie eine Zimmertür hoch ist. Damit gehören Trompeterschwäne zu den größten Wasservögeln, die es gibt. Doch wo leben sie eigentlich in freier Natur? Das sagt uns Christoph Schütt. Der arbeitet im Kölner Zoo.
4: Das Ursprungsverbreitungsgebiet von den Trompeterschwänen ist das nördliche Amerika. Lebensraum sind Sümpfe und Seen in Waldgebieten.
3: Dort finden sie auch die Nahrung, die sie in der langen Brutzeit brauchen.
4: Sie legen bis zu 8 Eier und ernähren sich vor allen Dingen von Wasserpflanzen, Samen und Knollen. Der Trompeterschwan war 1935 schon fast ausgestorben. Es gab nur noch 69 Individuen und aus denen heraus hat man es geschafft, wieder stabile Populationen herauszuzüchten.
3: Mittlerweile gibt es wieder über 20.000 Tiere und ihr Bestand ist nicht mehr gefährdet.
2: Und die heißen Trompeterschwäne, weil die eben so einen trompetenähnlichen Ruf haben.
3: Genau damit gehören die Trompeterschwäne auch zu den lautesten Vögeln der Welt. Sie sind lauter als ein großer Benzinrasenmäher und fast so laut wie ein Presslufthammer. Die Ohren müssen wir uns jedoch nicht zuhalten, weil sie immer nur kurz trompeten. Doch wie machen sie das eigentlich? Haben sie einen ungewöhnlich geformten Hals oder einen trompetenförmigen Schnabel?
2: Sieht wirklich nicht aus wie eine Trompete. Also die sehen wirklich aus wie normale Schwäne.
4: Man könnte fast eher umgekehrt fragen, wieso hat der Mensch irgendwann ein Instrument gebaut, das sich anhört wie die Schwäne? Wir machen das, pusten das quasi durch Blech und die erzeugen das quasi über die Stimmbänder in einem Hals.
3: Wie auch die meisten anderen Schwäne bleiben Trompeterschwäne in der Regel ein Leben lang zusammen und bekräftigen jedes Jahr aufs Neue ihre Verbindung durch ihr Trompeten.

hätte gedacht, dass ein Lied über Marienkäfer so abgehen kann? Du hörst die Maus und das sind Larifari mit ihrem neuen Song Marie.

0: Wenn ihr einkaufen geht, also habt ihr bestimmt schon mal gemacht, ne, für die Eltern, für euch selbst oder mitgeholfen. Was braucht man da? Man braucht Geld, ja, vielleicht einen Einkaufswagen und dann, im Idealfall habt ihr eine Tüte dabei, so zum Wiederverwenden. Ansonsten gibt's die ja für 10 oder 20 oder 25 Cent aus Papier an der Kasse. Früher waren diese Tüten aus Plastik. Lange haben Umweltschützerinnen und Umweltschützer dagegen gekämpft, weil Plastik schlecht für die Umwelt ist. Sehr lange haben sie gekämpft, muss man sagen, um genau diese Tüten loszuwerden. Und da geht's jetzt drum. Maus-Reporterin Julia stellt euch gleich zusammen mit der Klasse 5b vom Gymnasium Siegburg-Alleestraße zwei Schwestern vor, die berühmt geworden sind. Die haben nämlich schon als Kinder angefangen, für weniger Plastik auf der Welt zu kämpfen.
1: Man hört das Wellenrauschen und es ist auch öfter Wind am Meer.
2: Meistens riecht man diesen komischen Salzmeergeruch und es gibt ziemlich viel Sand, der an den Füßen halt auch klebt und man sieht hinten das Meer mit den Wellen.
3: Weißer Sand, ein paar Muscheln von den Wellen an Land getragen. Am Strand könnte es so schön sein. Viele Kinder aus der 5b im Gymnasium Siegburg-Alleestraße haben das leider schon ganz anders erlebt.
4: Jetzt werden halt ganz viel Plastik, halt Sachen, die nicht ins Meer gehören, angeschwemmt.
5: Also davon könnte man eher mehrere tausend Container voll machen, wenn man alle Strände hätte.
6: Ich war auch in den Sommerferien am Strand in Frankreich und da war auch super viel Müll. Es war wirklich fast nur noch Müll und kaum noch Strand.
7: Mich macht's sauer, weil wenn irgendwann der ganze Strand voll ist, kann man da auch nicht mehr baden gehen. Und wenn man weitermacht, kann man irgendwann auch an allen Stränden nicht mehr baden.
3: Den Schwestern Melati und Isabel Weißen geht es auch so. Sie leben auf Bali. Kjell aus der 5b hat sich die Insel in Südostasien schon mal im Atlas angeschaut.
6: Liegt in Indonesien, indonesischer Inselstaat, der größte der Welt.
3: Stimmt, Bali ist eine von 17.000 Inseln. Im Jahr 2013 beginnen Melati und Isabel sich Sorgen um Bali, also um ihre Heimat zu machen. Auf YouTube erklären sie warum. Da sind die beiden 12 und 10 Jahre alt.
8: Bali, Island of Gods, a green paradise, or a paradise lost. Bali, Island of Garbage.
3: Für Melati und Isabel ist Bali ein grünes Naturparadies. Aber sie haben Angst, dass es bald im Plastikmüll untergehen könnte. Ihre Idee, um das zu verhindern, die Plastiktüten sollen aus den Geschäften auf Bali verschwinden.
8: We started researching and let's just say, the more we learned, there was nothing good about plastic bags. And you know what? We don't even need them.
3: Melati und Isabel suchen im Netz nach Infos und finden schnell heraus, eigentlich braucht wirklich niemand Plastiktüten. Aber wie sollen sie Millionen von Inselbewohnern auf ihre Idee aufmerksam machen? Paul aus der 5b wüsste, wie er es macht.
9: Einfach Plakate aufhängen oder das in Zeitungen bringen oder ans Netz oder einfach auf die Straße gehen, Leute ansprechen, die auf das Problem hinweisen.
3: Genauso fangen Isabel und Melati an. Und sie sammeln Millionen Unterschriften gegen Plastiktüten. Die übergeben sie dann der Regierung von Bali, damit die Tüten auf der ganzen Insel verbietet. Aber eine Unterschriftensammlung allein reicht dafür noch nicht aus. Melati und Isabel brauchen dringend Verstärkung, ein Team, das ihnen hilft.
8: Lesson number one. You cannot do it all by yourself. You need a big team of like-minded kids. And so we formed the Bye Bye Plastic Bags Crew.
3: Und so gründen sie die Jugendgruppe Bye Bye Plastic Bags, auf Deutsch Tschüss Plastiktüten. Bye Bye Plastic Bags hat schnell Mitglieder und Unterstützer im ganzen Land. Auch wenn es viel Arbeit ist, Isabel und Melati Weißen geben nicht auf und das lohnt sich. Im Jahr 2019 werden Plastiktüten auf der Insel Bali tatsächlich komplett verboten. Toll, findet Kjell.
6: Also ich finde es einfach nur genial, was sie gemacht haben. Das war so viel Mut zu haben in so einer Situation, wo eigentlich niemand irgendwas gemacht hat. Die Politiker sagen, ja, wir machen irgendwas mit der Umwelt, wir sind total gut, dann machen sie trotzdem nicht. Und dann einfach zu sagen, nee, wir machen das jetzt. Zwei 12-jährige Mädchen. Einfach so diesen Mut zu haben, das dann einfach mal zu machen.
3: Und die Schwestern machen und machen immer weiter. Heute sehen sie eine große Aufgabe darin, Kinder mit Kindern zusammenzubringen. Denn sie sind sich sicher, Kinder haben den größten Willen und die meiste Energie, die Welt zu verändern.
10: Kids have a boundless energy and a motivation to be the change the world needs.
0: Tolle Vorbilder aus Bali, Indonesien. Also die dicken Plastiktüten in Deutschland haben wir ja verbannt an den meisten Orten. Selten gibt's sie noch in ganz dünn beim Gemüse, beim Obst und Gemüse zum Beispiel. Mittlerweile gibt's Papiertüten an der Kasse. Das ist besser für die Umwelt, aber nur dann, wenn man die öfter verwendet. Also am besten ihr und eure Eltern habt einfach eine Tasche immer bereit, die ihr beim Einkaufen benutzt. Dann spart ihr auch Geld.

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2: Hallo, ich heiße Miller, bin 8 Jahre alt und ich wünsche mir das Lied Aperte. Und damit grüße ich die ganze Maus-Studio und meine Familie.

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2: Was ist denn da schon wieder los? Gleich geht's hier weiter mit Checker Tobi und seinem Checkpot.

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1: Hallo, hier ist die Mailbox von Jeffrey. Leider bin ich gerade nicht erreichbar. Versucht es gern morgen nochmal, aber eigentlich habe ich morgen auch keinen Bock. Ihr könnt ja was draufsprechen, aber wenn ich ehrlich bin, würde ich es mir auch nicht anhören.

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2: Oh, gleich geschafft. Da vorne ist doch schon das Gipfelkreuz. Oh, was ein harter Aufstieg. Jetzt muss ich sagen, freue ich mich so richtig auf eine eiskalte Apfelschorle. Oh, jetzt noch ein Stück Schokolade zur Belohnung. Was für eine Aussicht. Gipfel an Gipfel. Mal gucken, ob es ein Echo gibt. Hallo, Echo!
3: Servus, Tobi.
2: Hä?
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2: Hallo, liebe Leute. Schön, dass ihr wieder mit dabei seid. Herzlich willkommen zu einer neuen Folge Checkpot. Ich muss sagen, ich mag ja meine Checkerbude wirklich gern. Aber manchmal, da muss ich einfach raus. In die Berge oder ans Meer oder eigentlich egal. Hauptsache mal Urlaub machen. Und keine Angst, ich mache mich jetzt hier nicht einfach aus dem Staub. Schließlich kriege ich gleich auch noch Besuch. Bei mir in der Checkerbude ist nämlich heute Mathis.
5: Hallo Tobi.
2: Hallo Mathis, wie schön, dass du hier bist. Lass dich mal angucken. Siehst eigentlich ganz erholt aus. Hattest du gerade Urlaub?
5: Nö, noch nicht.
2: Und wie sehe ich so aus? Findest du, ich hab's nötig?
5: Ja.
2: Ja?
5: Ja, hier so ein bisschen Augenringe. Du könntest schon ein bisschen Urlaub vertragen.
2: Wenn du das sagst, dann heißt das ja dringend, dass ich demnächst mal in Urlaub fahren soll.
5: Ja, also willst du überhaupt noch in den Urlaub fahren? Weil du hast ja schon so einen coolen Job, also.
2: Ja, das ist es, ne? Ich glaube, weil ich in meinem Job dauernd so coole Sachen erlebe, ist das wie ein bisschen jeden Tag so Mini-Urlaube. Wohin fährst du am allerliebsten in die Ferien?
5: Also, ich fahre gerne an den Strand oder ans Meer, weil ich da halt sehr gern bin und wir haben auch ganz viele Luftmatratzen und Spiele, was man halt im Wasser machen kann.
2: Was ist dein Lieblingswasserspiel?
5: Ich tauche auch sehr gerne und wir haben auch so eine große Luftmatratze und da stehe ich manchmal drauf und versuche nicht runterzufallen.
2: Im Meer?
5: Ja.
2: Ist ja cool. Aber das ist schwierig, oder?
5: Ja.
2: Weil da sind Wellen und so, wahrscheinlich die Luftmatratze ist eh wackelig.
5: Manchmal fällt man runter, aber dann geht man halt wieder drauf, aber manchmal bleibt man auch oben.
2: Sobald ich das nächste Mal mehr bin, probiere ich das auch aus.
5: Ja.
2: Aber sag mal, du hast doch auch heute 3 Checker-Fragen mitgebracht, richtig?
5: Meine erste Checker-Frage ist, wie hat man früher Ferien gemacht? Meine zweite Checker-Frage ist, können wir bald im Weltraum Ferien machen? Meine dritte Checker-Frage ist, welches ist der beliebteste Ferienort?
2: 3 finde ich wirklich coole Fragen. Ich würde sagen,
5: das checken wir für euch.
2: Wie macht ihr denn in eurer Familie meistens Ferien, Mathis?
5: Also, weil mein Vater Franzose ist, sind wir sehr oft in Frankreich und sind da bei Verwandten.
2: Mhm.
5: Oder bei irgendwelchen halt, die wir kennen.
2: Ja. Sprichst du auch Französisch?
5: Ja.
2: Oh, sag mal einen Satz auf Französisch. Sag mal, ich liebe Ferien in Frankreich.
5: Moi trouve, keine Ahnung, wie Ferien heißt. Doch, moi trouve, très bien.
2: Ah, cool. Moi trouve, très bien.
5: Und da sind wir meistens in Rennes und da ist es so ungefähr eine Stunde bis zum Meer hin. Aber manchmal sind wir auch schon ein bisschen näher schon am Meer dran.
2: Und machst du gerne Urlaub in Frankreich?
5: Ja.
2: Das glaube ich. Vor allem, wenn man die Sprache dann auch spricht, das ist wahrscheinlich nochmal ein bisschen cooler.
5: Ja.
2: Ich muss sagen, ich habe so einen alten Campingbus, mit dem fahre ich wahnsinnig gerne durch die Gegend, weil da kann ich dann drin schlafen, ich habe eine Küche mit dabei, einen Kühlschrank und wenn es mir irgendwo gut gefällt, dann halte ich einfach an und dann bleibe ich da, so lange wie ich mag.
5: Cool.
2: Du, kommen wir doch mal zu deiner ersten Checkerfrage.
5: Meine erste Checkerfrage heißt, wie hat man früher Ferien gemacht?
2: Was glaubst du denn?
5: Ich glaube, früher hat man vielleicht irgendwie mit einer Kutsche und halt nicht so weit weg, sondern eher in der Gegend und bei irgendwelchen Tanten oder so. Und vielleicht irgendwie so im Wald oder so mal Picknick gemacht, aber nicht weit weggefahren.
2: Ja, kann ich mir auch vorstellen, weil ich meine, da gab es keine Flugzeuge, da gab es keine Züge, da gab es keine Autos, da ist man wahrscheinlich nicht von Deutschland aus, ich weiß auch nicht, also nach Amerika konnte man jetzt ja nicht fliegen, um Urlaub zu machen, wahrscheinlich wirklich mehr so in der Gegend.
5: Ja.
2: Und ich glaube auch, dass sich das nicht alle leisten konnten, Urlaub zu machen, dass die Leute wahrscheinlich wirklich eher in der Umgebung geblieben sind. Mhm. Ist es denn für dich ein richtiger Urlaub, wenn man zu Hause bleibt oder wenn man zumindest in der Nähe ist?
5: Also, wenn ich zu Hause bin, nicht so ganz, weil da habe ich ja schon ganz viele Sachen ausprobiert. Ich muss auch nicht so mega weit wegfahren, weil da gibt es ja auch neue Sachen, die ich ausprobieren kann. Und zum Beispiel bei meinen Oma und Opa habe ich noch nicht alles ausprobiert und da kann ich halt bei denen noch irgendwas machen.
2: Ah, verstehe. Also das heißt, du verbindest schon Urlaub und Ferien immer damit, irgendwas Neues zu entdecken, was Neues auszuprobieren oder so?
5: Ja, also es kann auch sein, wenn ich da schon einmal war, aber wenn ich da halt noch nicht so jeden dritten Tag oder so bin.
2: Verstehe. Ich fand's auch immer super. Meine Oma hat nicht weit weg von uns gewohnt und trotzdem war es immer so ein bisschen raus und weg von zu Hause. Und dann war es immer irgendwie eine Art von Urlaub, weil mit ihr sind wir in den Wald gegangen, das habe ich mit meinen Eltern nicht gemacht und schon war es irgendwie ein bisschen anders als so der Alltag.
5: Ja, das finde ich halt auch.
2: Oh, guck mal, da meldet sich Jackie, unsere Datenbank. Magst du mal bitte auf den gelben Knopf drücken?

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1: Ich wünsche mir Hupai Gangnam Style. Ich bin Vanessa. Ich bin 6.

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0: gefragt.
1: Hallo, hier ist Lennart aus Bamberg und ich hätte einen Musikwunsch, nämlich Chamäleon. Liebe Grüße an Maus, Elefanten und Ente.
2: Kann man mit künstlicher Intelligenz auch Musik machen? Die Maus hat's ausprobiert und zusammen mit einer KI einen Song geschrieben. Hier kommt das Chamäleon.
3: Yeah.

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1: Hallo, hier sind Tyler 9 und Michel 9 und wir wünschen uns das Lied Waka Waka von Shakira. Damit grüßen wir unsere Klasse, unseren besten Freund und unsere ganze Familie. Tschüss!

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1: Hallo, mein Name ist Lucia, ich bin 9 Jahre alt und ich habe einen Musikwunsch, und zwar In deinen Armen von Alina.

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2: Hallo, ich bin der Bo, ich bin 7 Jahre alt und ich wünsche mir den Song in immer mein, immer hey. Und damit wünsche ich mir meine ganze Familie und meine Freunde und die Maus und den Elefant und die Ente. Tschüss.

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1: Hallo, ich bin Johann und ich grüße die Kaninchen. Und ich wünsche mir das Lied Fußball im Weltall. Und ich grüße meine Familie. Ciao.

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1: Hallo, ich bin Marie. Ich komme aus Köln. Ich bin 9 Jahre alt. Ich wünsche mir das Lied Gabriella von Cat Style. Und ich grüße meine Freundin Bea, Annie und Lia und Lino. Und ich grüße meine Mama und ich grüße meinen Papa.

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1: Die Maus ist hier mit Christian. Herzlich willkommen. Habt ihr denn einen Lieblingsdino? Bei mir ist es der Argentinosaurus. Der ist riesig, unglaubliches Gewicht. Man schätzt, dass er so zwischen 70 und 100 Tonnen gewogen hat. Also gerne mal 70 Autos. So schwer war der Argentinosaurus. Oder 10 bis 15 Elefanten, die sind auch so schwer. Und er war gigantisch lang, 35 bis 40 Meter. Also würde ich mal sagen, sind so 3-4 Schulbusse hintereinander auf jeden Fall, der Argentinosaurus. Gleichzeitig war der aber auch ganz, ganz lieb zu anderen. Also ein sanfter Riese. Da gab es ja manche Dinos, die waren echt süß. Und wenn Dinos eine Party machen, witzige Vorstellung, dann braucht man ja erstmal ganz schön viel Platz. Die meisten waren ja schon echt groß, stelle ich mir aber sehr schön vor. Eine Dino-Party. Aber eine Dino-Party als Spiel. Das klingt verrückt. Gibt's aber. Und Mausreporterin Sabine stellt's euch vor.
2: Ich finde Dinos schon sehr cool. Ich glaube, die waren früher auch sehr gefährlich. Und mein Lieblingsdino ist der T-Rex.
3: Ich mag auch Dinos, weil die auch groß sind und es ganz viele verschiedene Rassen gibt. Und bei dem Kartenspiel sind es eher so süße Dinos. Einer sieht wie ein Stern aus und manche haben halt so süße Augen.
4: In dem Kartenspiel Dino Party gibt's 5 verschiedene Dino-Typen. Zum Beispiel den grünen Stegosaurus Stegostulle, den blauen Brontosaurus Brontolabomba oder den orangenen T-Rex Rex Soaker. Im Comic-Stil sind die Dinos auf insgesamt 90 Spielkarten abgebildet.
2: Die Dinosaurier sind sehr lustig. Das sind Zeichentrick-Dinos und die haben auch so T-Shirts an. Manche haben auch Sandwiches in der Hand, einen Stab mit Sushi, Wasserball.
4: Und eins haben die unterschiedlichen Dinos gemeinsam. Alle wollen eine wilde Poolparty feiern. Dabei dürfen aber immer nur 6 gleiche Dinos in den Pool. Wer im Spiel 6 oder mehr gleiche Dino-Karten gesammelt hat, darf so eine Dino-Party feiern und bekommt einen Punkt. Wer zuerst 3 Punkte hat, gewinnt. Sophia mischt alle 90 Spielkarten und schon geht's los.
3: Am Anfang kriegt jeder immer 5 Karten, die teile ich auch aus. Und in der Mitte liegen immer 3. Die 3 in der Mitte, die sind aufgedeckt, dass alle die sehen können.
4: Die Regeln sind einfach. Wer dran ist, nimmt aus seinen Handkarten alle Dinos vom gleichen Typ und legt diese Karten offen vor sich ab. Das ist dann die eigene Sammelauslage. Liegen von diesem Dino auch noch Karten in der Mitte, darf man die auch nehmen und auch in seine Auslage legen. Gerade ist Paul dran.
2: Ich habe hier jetzt nicht so schlechte Karten auf der Hand. Ich habe jetzt so einen pinken Flugsaurier und 2 liegen auch in der Mitte. Und deswegen lege ich den erstmal und nehme mir dann 2 aus der Mitte.
4: Schon hat Paul 3 gleiche Dinos in seiner Auslage. Bevor er vom verdeckten Stapel Handkarten nachzieht und neue Karten in die Mitte legt, nutzt er noch schnell die Aktion, die auf seiner gesammelten Flugsaurierkarte steht.
2: Klau ein Dino aus einer anderen Auslage und lege ihn in deine. Also Sophia hat noch keine Auslage, deswegen bleibt mir nur Theo übrig und er hat genau den passenden Dino. Und deswegen nehme ich mir den mal. Also das ist sehr gemein. Eigentlich ist das gar nicht so ein guter Zug, aber ich freue mich sehr, dass ich jetzt Theo ärgern kann.
3: Manchmal findet man es ein bisschen witzig, aber manchmal findet man es auch halt ärgerlich, weil die Leute denen dann ihre Pläne klauen oder so.
4: Die Pläne der anderen durchkreuzen und deren Sammlung durcheinander bringen. In diesem schnellen Kartenspiel kann jeder Spielzug alles ändern. Theo legt gerade zwar auch nur eine seiner Handkarten vor sich ab, kann sich damit aber auch direkt alle 3 Karten aus der Mitte einsacken.
2: Die 3 Karten in der Mitte sind orange T-Rex. Die werde ich jetzt auch auf meinen Ablegestapel legen. Und ich habe ja noch eine Aktion. Entferne 2 Dinos aus einer anderen Auslage.
4: Und schwupp nimmt er Sophia 2 Karten aus ihrer Sammlung weg. Mit einem fetten Grinsen.
3: Ich finde es sehr blöd. Theo. Und ich finde es richtig gemein von dir.
5: Okay. So ist das Spiel und Glück und Pech sind da halt sehr nah beieinander.
4: Die Mischung aus Kartenglück und Taktik macht Dino Party spannend für die ganze Familie. In unserer Partie hatte übrigens am Ende Sophia als Jüngste die Nase vorn.
3: Ta ta ta ta ta ta. Ich habe sogar 8 Karten und habe jetzt gewonnen. Juhu!
5: Eigentlich würde ich jetzt sagen Mist, aber ich freue mich schon sehr für Sophia, weil sie ist kleiner als wir, aber trotzdem hat sie uns abgezogen.
6: Das Spiel ist sehr lustig und man freut sich manchmal und man ärgert sich manchmal. Und das könnte man auch mit Oma, Opa, Familie, komplette Familie spielen. Das macht sehr viel Spaß.
5: Also weil ich jetzt auf jeden Fall auch gewinnen will, spielen wir jetzt auf jeden Fall noch eine Runde.
3: Oh ja, jetzt machen wir es!
1: Dino Party aus dem Kosmos Verlag ist ein Kartenspiel, kostet um die 9 Euro und ist für Kinder ab 7. Dino Party.

0: wenn man bei einer Ärztin oder einem Arzt einen Termin braucht, dann muss man früh genug dran denken, da anzurufen, um was auszumachen, weil Arztpraxen sind sehr gut besucht und manchmal müsst ihr ganz schön lange auf einen Termin warten. Wenn man aber Profisportler ist, also wenn zum Beispiel Basketballspielen euer Beruf ist, dann gibt's meistens eine Ärztin oder einen Arzt, der immer dabei ist, die immer aufpassen und bei den Spielerinnen und Spielern immer einen Termin frei haben. So einer ist der Papa von Louis, der ist Mannschaftsarzt, weil beim Sport kann ja immer was passieren, ne? Und unser Reporter Tim hat Louis und seinen Vater getroffen, den Mannschaftsarzt, bei einem wichtigen Spieltag für die Mannschaft Hamburg Towers.
1: Louis und sein Papa Arian, die haben mich zu dem Spiel mitgenommen. Und Louis, dein Papa, der ist ja super wichtig für das Team, obwohl er gar keine Körbe wirft.
2: Stimmt, mein Papa ist kein Basketballspieler bei den Hamburg Towers, sondern der Teamarzt.
1: Also du bist der Teamarzt. Was heißt denn eigentlich Teamarzt? Also was macht man da ganz genau?
3: Also ich schaue immer erstens, ob die Spieler gesund sind. Das heißt, wenn die neu in die Mannschaft kommen, gucke ich, ob die alle fit sind, um auch zu spielen. Und dann helfe ich während der Saison, dass sie gesund bleiben. Und wenn sie mal krank sind, zu helfen, gesund zu werden.
1: Arian hat auch noch einen Kollegen, der während dem Spiel auf die Spieler guckt und sofort aufs Spielfeld rennt, wenn sich mal ein Spieler verletzt. Aber heute ist es wichtig, dass alle fit bleiben, denn die Hamburg Towers, die spielen zu Hause vor 12.000 Menschen gegen einen richtig starken Gegner, den FC Bayern München. Genau, den FC Bayern, den gibt's nämlich nicht nur im Fußball, sondern auch als Basketballverein. Und genau wie im Fußball zählt der Verein auch beim Basketball zu den richtig starken Teams. Ist zum Beispiel amtierender deutscher Meister. Aber klar, Louis und sein Papa, die sind natürlich für die Hamburg Towers. Und Louis, der begleitet seinen Papa zu fast jedem Heimspiel. Und dadurch kennt er auch fast alle Spieler persönlich. Sag mal, gibt's denn auch gerade einen Spieler, der nicht mitspielen kann, weil er verletzt ist?
2: Ja, der Martin Brönig, der hat zurzeit ein Muskelfaserriss.
1: Oh, da merkt man, dass du das Kind von einem Arzt bist. Boah, du kennst die ganzen schwierigen Begriffe. Und kannst du mir den vorstellen, den Martin?
2: Ja, klar, komm einfach mit.
1: Ah, okay, der Martin ist in der Halle. Krass, jetzt gehen wir richtig ganz vorne rein, ans Spielfeld ran. Das sind alles richtig große Spieler. Wer von denen ist der Martin?
2: Der?
1: Ah, hallo Martin, hi.
4: Hi, hi.
1: Louis hat mir schon gesagt, du hast einen Muskelfaserriss gerade. Was macht denn da der Teamarzt, dass du schnell wieder fit wirst?
4: Die haben sich natürlich das Spiel angeguckt und sofort reagiert und sofort mit dem Physio Austausch gehalten während des Auswärtsspiels, dass wir sofort am nächsten Morgen ein MRT machen.
1: Boah, da bin ich richtig froh, Arian, dass du jetzt auch hier stehst, weil was ist ein MRT, was Martin gerade gesagt hat?
3: Das ist wie so ein neumodisches Röntgengerät, wo man ganz genau sich insbesondere die Muskeln und die Sehnen anschauen kann und ganz genau weiß, ob da kleine Risse sind, ob man sich da doll wehgetan hat oder ob das nur eine ganz kleine Verletzung ist.
1: Und sag mal, wird bei so professionellen Basketballspielern wie Martin irgendwas anderes gemacht als jetzt bei mir, wenn ich mir irgendwie meinen Muskel verletzen würde?
3: Das ist vor allen Dingen für die Spieler ganz, ganz viel Arbeit. Also die müssen im Prinzip, wenn sie eine Verletzung haben, noch viel mehr arbeiten, als wenn sie quasi gesund sind. Weil die von morgens bis abends Übungen machen müssen und Therapie bekommen, damit sie wieder fit werden. Und wir als Ärzte versuchen, da so viel wie möglich zu helfen, aber die müssen immer Vollgas und das mit 120%.
1: Im Spiel gibt die Mannschaft der Hamburg Towers wirklich alles. Ich kann es mir ganz genau angucken, weil ich vorne am Spielfeldrand sitzen darf. Und obwohl Martin Brönig verletzt ist und nicht mitspielen kann, gewinnen die Hamburg Towers gegen den FC Bayern 96-81. Arian, worüber freust du dich mehr, dass ihr gewonnen habt oder dass sich keiner verletzt hat?
3: Oh, eine ganz schwere Frage. Ehrlicherweise, dass sich keiner verletzt hat. Ist bei mir immer so irgendwie vom Gefühl her, dass ich möchte, dass die Jungs heil aus dem Spiel rauskommen. Aber dass sie gewonnen haben, war natürlich ganz, ganz groß vor der Kulisse und bei der Stimmung. Das war der Hammer.
1: Luis, vielen Dank, dass du mich mitgenommen hast. Darf ich nochmal kommen?
2: Ja, wenn du willst.
0: Hat er sich gut verhalten, unser Mausreporter Tim. Sehr gut.

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0: Gutes tun, wenn jemand sagt, dass er verliebt ist. Und man würde das nicht weitererzählen, dann würde ja der oder diejenige, in den er verliebt ist, nie davon erfahren. Ihr merkt, das ist knifflig. Und da gucken wir jetzt mal drauf. Robin hatte die Frage.
1: Darf ich weitererzählen, wenn einer verliebt ist?
2: Ich finde, dass man es nicht weitererzählen sollte.
3: Für manche Kinder ist die Antwort eindeutig. Nein. Andere finden,
4: man soll nicht ohne Erlaubnis zum Beispiel halt den Verliebten von denen da erzählen oder so. Also man muss immer nach Erlaubnis fragen.
3: Und wieder andere sehen darin überhaupt kein Problem, weil es ja schließlich was Schönes ist.
5: Ja, man darf es weitererzählen, weil Liebe ist doch offen, man soll es ja nicht verstecken vor anderen, checkt ihr?
3: Stellt euch vor, ihr seid total verliebt und könnt an nichts anderes mehr denken als an die Person eures Herzens. Ihr müsst eure Gefühle unbedingt loswerden, sonst platzt ihr. Also vertraut ihr es einem Freund oder einer Freundin an. Und er oder sie kann es aber nicht für sich behalten. Was würde passieren, wenn sie es weitererzählen?
1: Es kann sein, dass wenn das die Person weitersagt, dass das fast die halbe Schule weiß und die dich dann halt damit nerven oder über dich reden und so.
6: Ich würde sagen, für die Person ist es peinlich. Und wenn die ganze Klasse das weiß, die kommen dann bestimmt auch zu dir und sagen das die ganze Zeit und nerven die damit und so. Und dann wird es noch peinlicher.
2: Weil es dann am Ende immer weitererzählt wird. Und das war ja als Geheimnis und Vertrauen weitergegeben, dass man das nicht einfach rumerzählt.
3: Wenn man verliebt ist, ist man ja auch irgendwie verletzlich und andere könnten einen damit aufziehen. Und wenn man es seiner Freundin oder seinem Freund im Vertrauen erzählt hat, vielleicht sogar mit dem Zusatz, erzähl es bitte niemandem, dann ist man enttäuscht, wenn er oder sie es doch gemacht hat. Wie fühlt sich das an?
2: Ziemlich schlecht, weil man der Person etwas anvertraut hat und die das dann weitererzählt hat.
4: Dann würde sich die Person wütend fühlen, weil der andere ihr Geheimnis weitererzählt hat.
3: Wütend oder enttäuscht von der Freundin oder dem Freund und vor der Klasse beschämt. Das könnten Gefühle sein, wenn jemand weitererzählt, dass man verliebt ist. Wie kann man mit seiner Enttäuschung und seiner Wut umgehen?
2: Man macht einfach so einen Beschluss, dass man sich denkt, ja, ich erzähle ja einfach nichts mehr oder ihm, weil es einfach blöd ist, dass man nicht mehr der Person vertrauen kann.
7: Vielleicht kann man auch einfach sagen, dass das nicht stimmt, obwohl es stimmt.
2: Man könnte zum Beispiel sagen, warum hast du es gemacht oder so, es bestreiten oder einfach offen zu seinen Gefühlen sagen und sagen, ja, das stimmt jetzt.
3: Es kann ja auch sein, dass es meiner Freundin oder meinem Freund nicht so klar war, dass er oder sie es nicht weitersagen sollte. Er hat sich einfach nichts dabei gedacht. Was könnte er dann selber tun?
4: Dann kann ich ganz schnell lügen, also sagen, ach so, das war nur Spaß, das war nur ein Witz, hahaha oder so.
3: Eine kleine Notlüge kann einen vielleicht aus der Situation rausholen, muss aber nicht. Der direkte Weg wäre auch eine Lösung.
2: Man könnte sich entschuldigen und hoffen, dass die Person gütig ist.
3: Am Ende kann es auch helfen, zu seiner Verliebtheit zu stehen. Selbst wenn andere sich aufregen oder einen aufziehen, nach einer Weile werden sie sich auch wieder beruhigen.
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1: Hört mal hier genau hin, was könnte denn das sein? Für mich klingt das sehr verdächtig nach einer Trompete. So eine Jazz-Trompete vielleicht. Sowas? Aber nein! Das, was wir da gehört haben, das ist keine Trompete, sondern ein Schwan. Ja, und der hat völlig zu Recht den Namen Trompetenschwan. Hätten wir uns denken können, ne? Das sind die größten Schwäne, die es auf der Welt gibt. Und wenn die auf der Suche nach einem Partner oder nach einer Partnerin sind, dann klingen die eben so. Also kommt jetzt sehr gerne mit in den Zoo. Wir schauen uns den Trompetenschwan mal genau an.
2: Also die sehen total aus wie ein normaler Schwan, nur dass sie schwarze Schnäbel haben und schwarze Füße. Und die verhalten sich auch so wie ein normaler Schwan. Also die schwimmen hier im Wasser rum und picken Sachen aus dem Wasser. Aber sie haben total komische Rufe. Und sie haben schwarze Augen, die relativ aussehen wie so Knopfaugen.
3: Das ist Laura. Sie ist extra in den Kölner Zoo gefahren, um mehr über diese großen majestätischen Vögel zu erfahren.
2: Sie wiegen 12 Kilo und sind zwischen 1,50 Meter und 1,80 Meter groß. Und die Flügelspannweite ist so ungefähr 2,10 Meter.
3: Das ist etwa so breit, wie eine Zimmertür hoch ist. Damit gehören Trompeterschwäne zu den größten Wasservögeln, die es gibt. Doch wo leben sie eigentlich in freier Natur? Das sagt uns Christoph Schütt. Der arbeitet im Kölner Zoo.
4: Das Ursprungsverbreitungsgebiet von den Trompeterschwänen ist das nördliche Amerika. Lebensraum sind Sümpfe und Seen in Waldgebieten.
3: Dort finden sie auch die Nahrung, die sie in der langen Brutzeit brauchen.
4: Sie legen bis zu 8 Eier und ernähren sich vor allen Dingen von Wasserpflanzen, Samen und Knollen. Der Trompeterschwan war 1935 schon fast ausgestorben. Es gab nur noch 69 Individuen und aus denen heraus hat man es geschafft, wieder stabile Populationen herauszuzüchten.
3: Mittlerweile gibt es wieder über 20.000 Tiere und ihr Bestand ist nicht mehr gefährdet.
2: Und die heißen Trompeterschwäne, weil die eben so einen trompetenähnlichen Ruf haben.
3: Genau damit gehören die Trompeterschwäne auch zu den lautesten Vögeln der Welt. Sie sind lauter als ein großer Benzinrasenmäher und fast so laut wie ein Presslufthammer. Die Ohren müssen wir uns jedoch nicht zuhalten, weil sie immer nur kurz trompeten. Doch wie machen sie das eigentlich? Haben sie einen ungewöhnlich geformten Hals oder einen trompetenförmigen Schnabel?
2: Sieht wirklich nicht aus wie eine Trompete, also die sehen wirklich aus wie normale Schwäne.
4: Man könnte fast eher umgekehrt fragen, wieso hat der Mensch irgendwann ein Instrument gebaut, das sich anhört wie die Schwäne? Wir machen das, pusten das quasi durch Blech und die erzeugen das quasi über die Stimmbänder in einem Hals.
3: Wie auch die meisten anderen Schwäne bleiben Trompeterschwäne in der Regel ein Leben lang zusammen und bekräftigen jedes Jahr aufs Neue ihre Verbindung durch ihr Trompeten.

hätte gedacht, dass ein Lied über Marienkäfer so abgehen kann. Du hörst die Maus und das sind Larifari mit ihrem neuen Song Marie.

0: Wenn ihr einkaufen geht, also habt ihr bestimmt schon mal gemacht, ne, für die Eltern, für euch selbst oder mitgeholfen. Was braucht man da? Man braucht Geld. Ihr habt vielleicht einen Einkaufswagen und dann? Im Idealfall habt ihr eine Tüte dabei, so zum Wiederverwenden. Ansonsten gibt es die ja für 10 oder 20 oder 25 Cent aus Papier an der Kasse. Früher waren diese Tüten aus Plastik. Lange haben Umweltschützerinnen und Umweltschützer dagegen gekämpft, weil Plastik schlecht für die Umwelt ist. Sehr lange haben sie gekämpft, muss man sagen, um genau diese Tüten loszuwerden. Und da geht's jetzt drum. Maus-Reporterin Julia stellt euch gleich zusammen mit der Klasse 5b vom Gymnasium Siegburg Alleestraße zwei Schwestern vor, die berühmt geworden sind. Die haben nämlich schon als Kinder angefangen, für weniger Plastik auf der Welt zu kämpfen.
1: Man hört das Wellenrauschen und es ist auch öfter Wind am Meer.
2: Meistens riecht man diesen komischen Salzmeergeruch und es gibt ziemlich viel Sand, der an den Füßen halt auch klebt und man sieht hinten das Meer mit den Wellen.
3: Weißer Sand, ein paar Muscheln von den Wellen an Land getragen. Am Strand könnte es so schön sein. Viele Kinder aus der 5b im Gymnasium Siegburg Alleestraße haben das leider schon ganz anders erlebt.
4: Jetzt werden halt ganz viel Plastik, halt Sachen, die nicht ins Meer gehören, angeschwemmt.
5: Also davon könnte man eher mehrere tausend Container voll machen, wenn man alle Strände hätte.
6: Ich war auch in den Sommerferien am Strand in Frankreich und da war auch super viel Müll. Es war wirklich fast nur noch Müll und kaum noch Strand.
7: Mich macht sauer, weil wenn irgendwann der ganze Strand voll ist, kann man da auch nicht mehr baden gehen. Und wenn man weitermacht, kann man irgendwann auch an allen Stränden nicht mehr baden.
3: Den Schwestern Melati und Isabel Weißen geht es auch so. Sie leben auf Bali. Kjell aus der 5b hat sich die Insel in Südostasien schon mal im Atlas angeschaut.
6: Liegt in Indonesien. Indonesien ist ja eine Inselstaat, der größte der Welt.
3: Stimmt, Bali ist eine von 17.000 Inseln. Im Jahr 2013 beginnen Melati und Isabel sich Sorgen um Bali, also um ihre Heimat zu machen. Auf YouTube erklären sie warum. Da sind die beiden 12 und 10 Jahre alt.
8: Bali, Island of Gods, a green paradise, or a paradise lost. Bali, Island of Garbage.
3: Für Melati und Isabel ist Bali ein grünes Naturparadies, aber sie haben Angst, dass es bald im Plastikmüll untergehen könnte. Ihre Idee, um das zu verhindern, die Plastiktüten sollen aus den Geschäften auf Bali verschwinden.
8: We started researching and let's just say the more we learned, there was nothing good about plastic bags. And you know what? We don't even need them.
3: Melati und Isabel suchen im Netz nach Infos und finden schnell heraus, eigentlich braucht wirklich niemand Plastiktüten. Aber wie sollen sie Millionen von Inselbewohnern auf ihre Idee aufmerksam machen? Paul aus der 5b wüsste, wie er es macht.
9: Einfach Plakate aufhängen oder das in Zeitungen bringen oder ans Netz oder einfach auf die Straße gehen, Leute ansprechen, die auf das Problem hinweisen.
3: Genauso fangen Isabel und Melati an. Und sie sammeln Millionen Unterschriften gegen Plastiktüten. Die übergeben sie dann der Regierung von Bali, damit die Tüten auf der ganzen Insel verbietet. Aber eine Unterschriftensammlung allein reicht dafür noch nicht aus. Melati und Isabel brauchen dringend Verstärkung, ein Team, das ihnen hilft.
8: Lesson number one. You cannot do it all by yourself. You need a big team of like-minded kids. And so we formed the Bye Bye Plastic Bags Crew.
3: Und so gründen sie die Jugendgruppe Bye Bye Plastic Bags, auf Deutsch Tschüss Plastiktüten. Bye Bye Plastic Bags hat schnell Mitglieder und Unterstützer im ganzen Land. Auch wenn es viel Arbeit ist, Isabel und Melati Weißen geben nicht auf und das lohnt sich. Im Jahr 2019 werden Plastiktüten auf der Insel Bali tatsächlich komplett verboten. Toll, findet Kjell.
6: Also ich finde es einfach nur genial, was sie gemacht haben. Das war so viel Mut zu haben in so einer Situation, wo eigentlich niemand irgendwas gemacht hat. Die Politiker sagen, ja, wir machen irgendwas mit der Umwelt, wir sind total gut, dann machen sie trotzdem nicht. Und dann einfach zu sagen, nee, wir machen das jetzt. Zwei 12-jährige Mädchen. Einfach so diesen Mut zu haben, das dann einfach mal zu machen.
3: Und die Schwestern machen und machen immer weiter. Heute sehen sie eine große Aufgabe darin, Kinder mit Kindern zusammenzubringen. Denn sie sind sich sicher, Kinder haben den größten Willen und die meiste Energie, die Welt zu verändern.
10: Kids have a boundless energy and a motivation to be the change the world needs.
0: Tolle Vorbilder aus Bali, Indonesien. Also die dicken Plastiktüten in Deutschland haben wir ja verbannt an den meisten Orten. Selten gibt's sie noch in ganz dünn beim Gemüse, beim Obst und Gemüse zum Beispiel. Mittlerweile gibt's Papiertüten an der Kasse. Das ist besser für die Umwelt, aber nur dann, wenn man die öfter verwendet. Also am besten ihr und eure Eltern habt einfach eine Tasche immer bereit, die ihr beim Einkaufen benutzt. Dann spart ihr auch Geld.

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1: Hallo, ich heiße Miller, bin 8 Jahre alt und ich wünsche mir das Lied Arpate. Und damit grüße ich die ganze Maus-Studio und meine Familie.

0: Kommando, DFB Zucker-Einsatzzentrale. Melde richtigen Einsatz vor Ort. In der brauche dringend Verstärkung. 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
1: Zugang Checkerbude genehmigt.
2: Was ist denn da schon wieder los? Gleich geht's hier weiter mit Checker Tobi und seinem Checkpot.

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0: zum durch die Wohnung flitzen.
1: Hallo, hier ist die Mailbox von Jeffrey. Leider bin ich gerade nicht erreichbar. Versucht es gern morgen nochmal, aber eigentlich habe ich morgen auch keinen Bock. Ihr könnt ja was draufsprechen, aber wenn ich ehrlich bin, würde ich es mir auch nicht anhören.

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2: Oh, gleich geschafft. Da vorne ist doch schon das Gipfelkreuz. Oh, was ein harter Aufstieg. Jetzt muss ich sagen, freue ich mich so richtig auf eine eiskalte Apfelschorle. Oh, jetzt noch ein Stück Schokolade zur Belohnung. Was für eine Aussicht. Gipfel an Gipfel. Mal gucken, ob es ein Echo gibt. Hallo, Echo!
3: Servus, Tobi!
2: Hä?
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2: Hallo, liebe Leute! Schön, dass ihr wieder mit dabei seid. Herzlich willkommen zu einer neuen Folge Checkpot. Ich muss sagen, ich mag ja meine Checkerbude wirklich gern. Aber manchmal, da muss ich einfach raus. In die Berge oder ans Meer oder eigentlich egal. Hauptsache, mal Urlaub machen. Und keine Angst, ich mache mich jetzt hier nicht einfach aus dem Staub. Schließlich kriege ich gleich auch noch Besuch. Bei mir in der Checkerbude ist nämlich heute Mathis.
5: Hallo Tobi.
2: Hallo Mathis, wie schön, dass du hier bist. Lass dich mal angucken. Siehst eigentlich ganz erholt aus. Hattest du gerade Urlaub?
5: Nö, noch nicht.
2: Und wie sehe ich so aus? Findest du, ich hab's nötig?
5: Ja.
2: Ja?
5: Ja, hier so ein bisschen Augenringe. Du könntest schon ein bisschen Urlaub vertragen.
2: Wenn du das sagst, dann heißt das ja dringend, dass ich demnächst mal in Urlaub fahren soll.
5: Ja, also willst du überhaupt noch in den Urlaub fahren? Weil du hast ja schon so einen coolen Job, also.
2: Ja, das ist es, ne? Ich glaube, weil ich in meinem Job dauernd so coole Sachen erlebe, ist das wie ein bisschen jeden Tag so Mini-Urlaube. Wohin fährst du am allerliebsten in die Ferien?
5: Also, ich fahr gerne an den Strand oder ans Meer.
2: Mhm.
5: Weil ich da halt sehr gern bin und wir haben auch ganz viele Luftmatratzen und Spiele, was man halt im Wasser machen kann.
2: Was ist dein Lieblingswasserspiel?
5: Ich tauche auch sehr gerne und wir haben auch so eine große Luftmatratze und da stehe ich manchmal drauf und versuche nicht runterzufallen.
2: Im Meer?
5: Ja.
2: Ist ja cool. Aber das ist schwierig, oder?
5: Ja.
2: Weil da sind Wellen und so, wahrscheinlich die Luftmatratze ist eh wackelig.
5: Manchmal fällt man runter, aber dann geht man halt wieder drauf, aber manchmal bleibt man auch oben.
2: Sobald ich das nächste Mal mehr bin, probiere ich das auch aus.
5: Ja.
2: Aber sag mal, du hast doch auch heute 3 Checkerfragen mitgebracht, richtig?
5: Meine erste Checkerfrage ist, wie hat man früher Ferien gemacht? Meine zweite Checkerfrage ist, können wir bald im Weltraum Ferien machen? Meine dritte Checkerfrage ist, welches ist der beliebteste Ferienort?
2: 3 finde ich wirklich coole Fragen. Ich würde sagen,
5: das checken wir für euch.
2: Wie macht ihr denn in eurer Familie meistens Ferien, Mathis?
5: Also, weil mein Vater Franzose ist, sind wir sehr oft in Frankreich und sind da bei Verwandten.
2: Mhm.
5: Oder bei irgendwelchen halt, die wir kennen.
2: Ja. Sprichst du auch Französisch?
5: Ja.
2: Oh, sag mal einen Satz auf Französisch. Sag mal, ich liebe Ferien in Frankreich.
5: Moi trouve, keine Ahnung, wie Ferien heißt. Doch, moi trouve, très bien.
2: Ah, cool. Moi trouve, très bien.
5: Und da sind wir meistens in Rennes und da ist es so ungefähr eine Stunde bis zum Meer hin. Aber manchmal sind wir auch schon ein bisschen näher schon am Meer dran.
2: Und machst du gerne Urlaub in Frankreich?
5: Ja.
2: Das glaube ich. Vor allem, wenn man die Sprache dann auch spricht, das ist wahrscheinlich nochmal ein bisschen cooler.
5: Ja.
2: Ich muss sagen, ich habe so einen alten Campingbus, mit dem fahre ich wahnsinnig gerne durch die Gegend, weil da kann ich dann drin schlafen, ich habe eine Küche mit dabei, einen Kühlschrank und wenn es mir irgendwo gut gefällt, dann halte ich einfach an und dann bleibe ich da, so lange wie ich mag.
5: Cool.
2: Du, kommen wir doch mal zu deiner ersten Checkerfrage.
5: Meine erste Checkerfrage heißt, wie hat man früher Ferien gemacht?
2: Was glaubst du denn?
5: Ich glaube, früher hat man vielleicht irgendwie mit einer Kutsche und halt nicht so weit weg, sondern eher in der Gegend und bei irgendwelchen Tanten oder so. Und vielleicht irgendwie so im Wald oder so mal Picknick gemacht, aber nicht weit weggefahren.
2: Ja, kann ich mir auch vorstellen, weil ich meine, da gab es keine Flugzeuge, da gab es keine Züge, da gab es keine Autos, da ist man wahrscheinlich nicht von Deutschland aus, ich weiß auch nicht, also nach Amerika konnte man jetzt ja nicht fliegen, um Urlaub zu machen, wahrscheinlich wirklich mehr so in der Gegend.
5: Ja.
2: Und ich glaube auch, dass sich das nicht alle leisten konnten, Urlaub zu machen. Dass die Leute wahrscheinlich wirklich eher in der Umgebung geblieben sind. Mhm. Ist es denn für dich ein richtiger Urlaub, wenn man zu Hause bleibt oder wenn man zumindest in der Nähe ist?
5: Also, wenn ich zu Hause bin, nicht so ganz, weil da habe ich ja schon ganz viele Sachen ausprobiert. Ich muss auch nicht so mega weit wegfahren, weil da gibt's ja auch neue Sachen, die ich ausprobieren kann. Und zum Beispiel bei meinen Oma und Opa habe ich noch nicht alles ausprobiert. Und da kann ich halt bei denen noch irgendwas machen.
2: Ah, verstehe. Also das heißt, du verbindest schon Urlaub und Ferien immer damit, irgendwas Neues zu entdecken, was Neues auszuprobieren oder so.
5: Ja, also es kann auch sein, wenn ich da schon einmal war, wenn ich da halt noch nicht so jeden dritten Tag oder so bin.
2: Verstehe. Ich fand's auch immer super. Meine Oma hat nicht weit weg von uns gewohnt und trotzdem war es immer so ein bisschen raus und weg von zu Hause. Und dann war es immer irgendwie eine Art von Urlaub, weil mit ihr sind wir in den Wald gegangen, das habe ich mit meinen Eltern nicht gemacht und schon war es irgendwie ein bisschen anders als so der Alltag.
5: Ja, das finde ich halt auch.
2: Oh, guck mal, da meldet sich Jackie, unsere Datenbank. Magst du mal bitte auf den gelben Knopf drücken?
3: Früher wären die Menschen gar nicht auf die Idee gekommen, Ferien zu machen. Das lag vor allem daran, dass sie gar keine Zeit dafür hatten. Normale Arbeiter hatten keinen Urlaub oder nur ganz wenige Tage im Jahr. Und Bauern und Landarbeiter konnten sowieso nicht wegfahren. Schließlich können sich Kühe schlecht alleine melken. Wenn man doch mal weg musste, dann bat man seinen Vorgesetzten um Urlaub, also um ein paar Tage ohne Arbeit. Die verbrachte man dann aber nicht damit, sich zu erholen, sondern um dringende Dinge zu erledigen, zum Beispiel Familienangelegenheiten zu regeln, also auf eine Hochzeit oder eine Beerdigung zu gehen zum Beispiel. Vor etwa 300 Jahren begannen dann die Adligen, also reiche Leute, zu verreisen, damit sie fremde Sprachen und andere Kulturen kennenlernen konnten. Bildungsreisende nannte man solche Leute. Sie reisten meistens mit der Kutsche. Seit etwa 100 Jahren machen die Menschen Ferien, um sich zu erholen und um einfach mal rauszukommen. Oft gab es dafür besondere Kurorte, in Bayern oder an der Ostsee zum Beispiel. Aber auch diese Art von Ferien konnten sich nur Reiche leisten. Seit den 50ern fahren immer mehr Menschen in den Ferien weg, weil das Reisen immer günstiger wurde und immer mehr Leute ein Auto hatten. Tourismus, wie wir ihn heute kennen, also dass Menschen in Strömen ihr Land verlassen, um in der Ferne Ferien zu machen, das gibt es etwa seit den 80er Jahren.
2: Danke, Jackie. Sag mal, wo fährst denn du eigentlich hin in die Ferien? Oder warte mal, oder machst du überhaupt Ferien, Jackie?
3: Nein, natürlich nicht. Ich brauche keine Ferien. Ich mache keine

0: Du, dann darfst du gerne mal auf den grünen Check-Knopf hauen. Früher hatten die Leute keinen Urlaub, also keine Zeit ohne Arbeit, und deshalb machten sie auch keine Ferien. Erst seit etwa 100 Jahren machen die Menschen Ferien, um sich zu erholen.
1: Gecheckt!
0: Okay, also ich meine, mit einer Kutsche nach Italien fahren, wahrscheinlich über Tage teilweise, das stelle ich mir jetzt nicht so besonders bequem vor. Und die Straßen waren ja auch nicht so richtig gut damals. Oder wie denkst du darüber?
2: Also ich bin ja schon mal mit der Kutsche gefahren.
0: Okay.
2: Und da konnte man halt auch richtig drin wohnen, also mit Bett und Küche.
0: Wirklich jetzt?
2: Ja, und es wurde halt von einem Pferd gezogen. Und es war in Frankreich.
0: Mhm.
2: Und manchmal waren wir so in Unterkünfte. Aber sonst waren wir eigentlich dort immer in der Kutsche. Und die haben wir auch selbst gelenkt.
0: Wow, wirklich jetzt?
2: Ja.
0: Ist ja der Knaller. Wie lange habt ihr denn in der Kutsche Urlaub gemacht?
2: Ich glaube, 1-2 Wochen oder so.
0: Ist das ein Urlaubshighlight von dir gewesen?
2: Ja, es hat mir schon sehr viel Spaß gemacht.
0: Mhm.
2: Aber da hat man halt die Gegend gesehen. Und man konnte sich auch immer um das Pferd selber kümmern.
0: Ist ja sau cool.
2: Und da musste man auch immer Essen für das Pferd mitnehmen und für sich selbst natürlich auch. Aber manchmal haben wir auch in Restaurants oder so gegessen.
0: Dann habt ihr das Pferd angebunden und seid essen gegangen.
2: Ja.
0: Ich finde es sau cool. Ich habe noch niemanden kennengelernt, der oder die in der Kutsche Urlaub gemacht hat.
2: Ja.
0: Kommen wir doch mal zu deiner zweiten Checkerfrage.
2: Meine zweite Checkerfrage lautet: Kann man bald im Weltraum Ferien machen?
0: Wow, das finde ich eine super spannende Frage.
2: Aber ich würde tatsächlich nicht unbedingt ins Weltraum fliegen wollen, weil mir wird im Auto halt schlecht und bei dem Raketenstart dann weiß nicht, weiß nicht, ob das dann so toll wird.
0: Das verstehe ich. Also ich meine, ich komme ja wirklich viel rum. Im Weltraum war ich noch nicht. Ich war schon mal schwerelos. Man kann auf der Erde Schwerelosigkeit erleben mit so einem Parabelflug. Da ist man in einem Flugzeug, das so eine ganz krasse Kurve in der Luft macht und dann ist man so eine halbe Minute schwerelos.
2: Mhm.
0: Das hat sich toll angefühlt. Ich muss aber auch sagen, dass ich nicht weiß, wie es ist, wenn man jetzt Ferien machen würde und man ist Tage und Wochen lang schwerelos. Und wenn du sagst, dass dir beim Autofahren schwindelig wird, dann kann ich das nicht empfehlen mit der Schwerelosigkeit.
2: Vor allem, ich weiß ja nicht, was ich da in den Weltraum machen soll, weil da ist ja nichts. Da sind keine Läden, keine Hotels, keine weiß nicht was.
0: Das stimmt. Man kann halt richtig doll rumschweben. Das kann schon Bock machen, glaube ich.
2: Ja, aber ich meine, willst du eine Woche lang herumschweben?
0: Ja, berechtigter Einwand. Ich habe eine super Idee. Wir fragen mal jemanden, der sich wirklich damit auskennt. Was hältst du davon?
2: Ja.
0: Volker Schmied, der arbeitet beim Deutschen Zentrum für Luft- und Raumfahrt und der war tatsächlich der Missionsmanager von der Horizon-Mission. Das ist die, wo Alexander Gerst, weißt du, Astro Alex, unser Astronaut,
2: ja,
0: als der im All war. Und okay, den können wir anrufen und einfach mal fragen, ob der das weiß. Ich wähle mal die Nummer.
3: Hallo, Volker Schmied.
0: Hallo Volker, hier ist Tobi.
3: Hallo Tobi.
0: Schön, dass ich dich erreiche. Wir haben eine Frage an dich. Es geht hier nämlich um Ferien heute und wir haben dich angerufen, weil wir wissen wollen, ob man eigentlich bald im Weltraum Ferien machen kann.
3: Sicherlich kommen immer mehr Leute oder Touristen ins All, aber das ist nicht eine Ferienreise, wie wir sie uns eigentlich normal so vorstellen.
0: Mhm.
3: Von entspanntem Urlaub kann da nicht so wirklich die Rede sein. Und das Weltall ist ja auch lebensfeindlich, ne? Wir sind das ja hier auf der Erde gewohnt. Wir liegen am Strand oder gehen in den Bergen wandern. Das können wir vielleicht auf dem Mond, aber da müssen wir ja einen schweren Raumanzug mitnehmen, um das Überleben zu sichern. Also ganz so entspannt ist es nicht.
0: Aber du hast ja gerade selbst gesagt, es gab schon Personen, die jetzt keine echten Astronauten sind, die schon mal im Weltall waren und sogar auf die ISS, ne, die Internationale Raumstation, geflogen sind.
3: Das sind zwar keine echten Astronauten in dem Sinne, aber sie machen ein entsprechendes Training. Das müssen sie auch machen.
0: Mhm.
3: Und erst jüngst gab es Touristen und diese privat finanzierten Flüge, die kommen immer mehr und mehr.
0: Die sind sauteuer, richtig? Weißt du, was sowas kostet?
3: Ungefähr 50 Millionen für so eine Mission.
0: Wahnsinn. Also das ist sehr viel Geld. Dafür kann man sich, ich weiß nicht...
3: Da kann man viele Urlaube machen.
0: Ja, aber wirklich.
3: Letzten Endes muss man eine Rakete dafür bauen. Die muss betankt werden mit vielen Tonnen Treibstoff. Das muss alles wirklich, wirklich zuverlässig und sicher sein. Und das macht es eben teuer. Und nämlich das immer wieder testen, dass das nicht schief geht.
0: Aber gibt es nicht eine andere Möglichkeit, ins Weltall zu kommen, ohne Raketen und so? Ich habe, glaube ich, mal in einem Science-Fiction-Buch gelesen oder irgendwie davon gehört, da gab es so eine Art Weltraumaufzug. Wäre das nicht was? Dann bräuchte man keine Rakete.
3: Heute ist das noch Science-Fiction. Man stelle sich vor, man muss ja so eine Art Seilzug machen,
0: mhm,
3: wo man dann so einen Fahrstuhl hochbringen kann. Und dieser Turm, der müsste also mal mindestens 150 Kilometer hoch sein. Was passiert denn, wenn der abbricht und die Sachen fallen zur Erde zurück und treffen möglicherweise Städte oder Ortschaften?
0: Mhm.
3: Tatsache ist aber, die Agenturen und die Industrien, die forschen an solchen Materialien, aber wir haben sie noch

0: nicht. Wenn man überlegt, was so in den letzten Jahren der Mensch alles zustande gebracht hat an technischen Dingen, dann kann ich mir das schon vorstellen, dass wir vielleicht in einigen Jahrzehnten da ordentlich weiter sind.
1: Aber du, ich meine, mal ganz ehrlich gefragt, ist es denn überhaupt sinnvoll, sich darüber Gedanken zu machen, quasi einen Ausflug oder Ferien im Weltall zu machen? Auch wenn man mal so ein bisschen Richtung Umweltschutz denkt und Klimakrise und so?
0: Wir haben vielleicht 100, 150 Raketenstarts im Jahr weltweit. Vielleicht sogar weniger. Mhm. Das fällt jetzt umwelttechnisch nicht wirklich ins Gewicht. Da ist der Flugverkehr, Autoverkehr, das ist viel mehr.
1: Okay.
0: Und das andere ist natürlich aber auch, wenn mehr Menschen ins All gelangen,
1: ja,
0: auch Touristen, und die davon berichten können und die sehen, wie zerbrechlich und schützenswert unser Raumschiff Erde eigentlich ist, dann macht das natürlich großen Sinn, wenn die ihre Sichtweise und ihre Schilderungen unter die Menschen bringen. Das ist durchaus wichtig.
1: Meinst du denn, letzte Frage, es kommt irgendwann der Moment, wo außerirdische Urlaub auf der Erde machen?
0: Könnte ich mir gut vorstellen, eines Tages.
1: Wirklich?
0: Tja, warum nicht? Ja. Vielleicht sind sie ja schon hier und wir wissen es noch gar nicht.
1: Genau, liegen nämlich an unseren Stränden, während wir in den Weltraum fliegen. Super. Lieber Volker, ich glaube, du hast unsere Fragen super beantwortet. Vielen Dank fürs Gespräch.
0: Danke, Tobi. Viel Spaß. Schönen Tag euch noch.
1: Danke dir auch. Bis bald. Tschüss.
0: Bis bald.
1: So, Mathis, was sagst du dazu? So ein Aufzug, der dich in den Weltraum bringt, wäre das was für dich?
2: Ja, das wäre schon auf jeden Fall besser, als mit der Rakete loszufliegen. Aber ich meine, da habe ich immer noch das gleiche Problem, was soll ich da oben machen?
1: Da hast du recht. Aber die Frage haben wir beantwortet.
2: Ja.
1: Dann hau doch nochmal auf den grünen Knopf. Es gibt einige Menschen, die schon Ferien im Weltall gemacht haben. Die waren aber super reich und haben sehr viel Geld dafür bezahlt. Bis sich normale Leute eine Reise ins Weltall leisten können, werden noch viele, viele Jahre vergehen.
2: Gecheckt!
1: So, lieber Mathis, ich habe was für dich vorbereitet. Es ist ein ganz, ganz beliebtes Spiel für lange Autofahrten. Die hat man ja oft, wenn man in den Urlaub will oder in die Ferien. Es heißt, mach einen Satz aus dem Autokennzeichenspiel. Man nimmt so ein Kennzeichen, zum Beispiel steht da vorne B, das steht für welche Stadt?
2: Berlin.
1: Genau. Und dahinter steht zum Beispiel noch die Buchstaben B und K.
2: Mhm.
1: Und daraus muss man jetzt einen Satz machen, wo die Anfangsbuchstaben vorkommen und stimmen. Also bei B, B, K wäre es zum Beispiel Bären beißen kräftig oder so. Und ich habe jetzt so ein paar Zettel in so einer Box hier vorbereitet und wir greifen einfach jetzt nacheinander jeder da rein.
2: Ja.
1: Dann versuchen wir einen Satz zu bilden.
2: Mhm.
1: Du fängst an.
2: Da steht T-O und dann M-M.
1: T-O-M-M. Na dann mach mal einen Satz draus.
2: Wartet. Thomas Müller. Jetzt habe ich keinen R, sonst hätte ich Rutsch bei der Marmelade aus.
1: Du, das lassen wir trotzdem gelten. Das R denkst du dir dazu und Thomas Müller rutscht auf Marmelade aus, finde ich einen super Satz.
2: Okay.
1: Ich habe hier ein M wie München und dann SH. Mama schnarcht heftig.
2: Okay.
1: Okay, jetzt bist du wieder dran.
2: Jetzt habe ich ZZSN.
1: ZZSN.
2: Zebra. Zahme Zebras.
1: Wie geht's weiter? SN?
2: Ja. Zahme Zebras.
1: Scheißen nicht.
2: Ja.
1: Okay, einverstanden.
2: Ja.
1: Und ich habe auch noch einen letzten Zettel. Hier steht N wie Nürnberg und dann CF. NCF. Ah, nächste Checker-Frage.
2: Ja.
1: Hau raus.
2: Meine nächste Checker-Frage lautet, welches ist der beliebteste Ferienort?
1: Ja, Mathis, was denkst du denn?
2: Ich glaube, irgendwelche Südseeinseln mit Palmen und weißem Sand, weil die kommen auch immer so, es gab immer so eine Werbung, so, komm, fahr mit auf zur Südsee, keine Ahnung, Insel mit weißem Sand oder so.
1: Die sind so der Inbegriff von Urlaub und Ferien, ne? Das ist so diese Palmenstrände und so weiter.
2: Ja, also ich könnte mir vorstellen, dass der sehr beliebt ist, aber da vielleicht nicht so viele Leute hinfahren, weil es sehr teuer ist.
1: Ja, stimmt wahrscheinlich.
2: Sondern vielleicht irgendwo anders noch, wo es nicht so teuer ist, aber viele Sachen gibt.
1: Wo würdest denn du hinfahren, wenn du dir irgendein Ziel aussuchen könntest?
2: Vielleicht nach Asien, weil es ist relativ weit weg.
1: Ja.
2: Und da ist halt ganz viel anders. Und das will ich halt mal ausprobieren, wie es dort so ist.
1: Ich finde das so cool, dass du mit Ferien und Urlaub machen irgendwie verbindest, dass du was Neues lernst, ausprobierst, entdeckst. Oh, Jackie will aber irgendwie gerne noch was dazu sagen.
3: Lange Zeit war Italien das Urlaubsland der Träume für die Deutschen. Dort gab es Sonne, Meer und schöne alte Städte. nicht zu vergessen, das gute Essen. Pizza und Spaghetti waren damals etwas ganz Besonderes und Exotisches. Genauso wie Brokkoli und Zucchini übrigens. In Deutschland gab es sowas nicht. Zu jener Zeit verbrachten allerdings die meisten Deutschen ihre Ferien zu Hause, also in Deutschland. Vor allem die Ostsee und Bayern waren als Reiseziele sehr beliebt und sind es auch heute noch. Wenn man sich anschaut, wo der Rest der Welt am häufigsten seinen Urlaub verbringt, dann ist das Frankreich. Paris ist für viele Menschen, egal ob sie aus China oder aus Amerika kommen, die Stadt, die sie am allerliebsten mal besuchen möchten.
1: Warst du schon mal in Paris, Mathis?
2: Naja, aber ich musste, ich glaube, da gibt es 4 oder 5 Bahnhöfe. Mhm. Und da fahren wir immer von München bis Paris mit dem TGV und dann müssen wir da immer umsteigen. Ah. Also ich bin manchmal schon mit dem Taxi so ein bisschen durch die Straßen gefahren, aber sonst bin ich eigentlich nur durch die Gassen gegangen zum nächsten Bahnhof.
1: Okay, verstehe. Ist denn deine Frage damit beantwortet?
2: Auf jeden Fall.
1: Das beliebteste Urlaubsland der Deutschen ist Deutschland, genauer gesagt die Ostsee. Das beliebteste Urlaubsland weltweit ist Frankreich.
2: Gecheckt!
1: So, Mathis, du hast ja schon erzählt, du sprichst Französisch. Sprichst du noch mehr Sprachen?
2: Bisschen Englisch, weil wir hatten in der Schule schon Englisch.
1: Mhm. Unsere Chancen bei dem Spiel, das wir jetzt gleich spielen, die sind ungefähr gleich.
2: Okay.
1: Denn wir müssen jetzt Sprachen raten. Hast du Bock?
2: Ja.
1: Also Jackie, die spricht ja wirklich alle Sprachen der Welt. Mhm. Die liest uns jetzt in 3 verschiedenen Sprachen einen der wichtigsten Sätze vor, den man in den Ferien kennen muss. Jackie, bitte sehr.
3: Ich hätte gerne ein Eis.
1: Genau, ja, das war jetzt Deutsch. Und jetzt liest du uns doch genau diesen Satz nochmal vor, allerdings in einer anderen Sprache. Und wir müssen raten, welche Sprache das ist. Mathis, bist du bereit?
2: Ja.
1: Dann Jackie, bitte sehr.
3: Don durma isterim.
2: Vielleicht irgendwie so Chinesisch, oder?
4: Also ich bin gerade eher bei Finnisch. Langdama istelin. Ich hätte gerne ein Eis. Ich sage Finnisch.
2: Ich sag Chinesisch.
1: Jackie, wer von uns hat recht? Hat jemand recht?
3: Das war Türkisch.
1: Okay, dann heißt das leider keine Punkte für uns beiden.
2: Ja.
1: Hast du noch so einen Satz, Jackie?
3: Ja, will gerne have an Eis.
1: Das klang komisch. Was hast du als erstes gedacht, Mathis?
2: Hey, ich weiß jetzt nicht so ganz.
1: Das klingt so ein bisschen wie das Deutsche, ne? Ich will gerne haben ein Ace.
2: Ja.
1: Ich will gerne haben ein Ace. Na, ich glaube Schwedisch.
2: Okay, dann sage ich Niederländisch.
1: Okay. Und wer hat recht?
3: Das war Dänisch.
1: Mist, schon wieder beide nicht, aber knapp daneben.
2: Ja.
1: Hast du noch eine Runde, Jackie?
3: Eis cream ga o shino desu ga?
1: Ich habe schon eine Idee.
2: Ich weiß es nicht. Vielleicht Afghanistan oder so?
1: Afghanistan könnte auch sein. Ich hätte jetzt Japan geschätzt.
2: Okay.
1: Jackie.
3: Das war Japanisch.
1: Yeah! Ich hab gewonnen. Ich liebe gewinnen. Yeah, yeah, yeah, yeah, yeah. Du, damit sind wir doch eigentlich schon am Ende, oder?
2: Nee. Jetzt steigst nicht in deinen Campingbus ein und fährst weg, sondern musst mir davor noch eine Tobi-Geschichte erzählen.
1: Eine Urlaubsgeschichte?
2: Ja.
1: Okay. Also mein erster richtig großer abenteuerlicher Urlaub, da war ich so Anfang 20, habe ich mit einem Freund zusammen gemacht und wir sind durch Peru gereist.
2: Mhm.
1: Und unter anderem waren wir auch am Titicacasee. Und der Titicacasee, der klingt lustig, ist aber ein riesengroßer See. Ich glaube, der höchstgelegene See der Welt oder einer der höchsten.
2: Ja.
1: Richtig hoch im Gebirge. Und wir sind mit einem Flugzeug dahin geflogen.
2: Mhm.
1: Und zwar von der Küste aus. Und wenn man in so kurzer Zeit so einen riesen Höhenunterschied durchmacht, dann kann man die Höhenkrankheit kriegen. Und mein Freund David und ich, mit dem ich unterwegs war, mhm, uns hat beide voll die Höhenkrankheit erwischt. Und wir sind da aus dem Flugzeug gestiegen und wir dachten so, geil, jetzt gehen wir zum Titicacasee. Aua! Und wir haben sofort so krasse Kopfschmerzen gekriegt, dass wir erstmal 2,5 Tage lang nur im Bett liegen konnten, nichts machen konnten, weil wir uns erstmal an die Höhe gewöhnen mussten. Und als wir dann endlich wieder richtig aufstehen konnten, da fuhr leider unser Bus und wir mussten vom Titicacasee wieder weg, weil wir hatten schon einen Bus gebucht und haben eigentlich nichts vom Titicacasee gehabt.
2: Oh, es war ja ein wunderschöner Feriensurlaubort.
1: Die Ferien an sich waren total toll. Ich fand Peru super und ich fand das Land toll und die Reise hat riesigen Spaß gemacht und es war das erste große Abenteuer meines Lebens, glaube ich. Das erste Mal, dass ich auf einem anderen Kontinent war und so.
2: Mhm.
1: Aber den Titicacasee, den habe ich leider verpasst. Du, Mathis, es hat mir richtig großen Spaß gemacht heute mit dir und ich finde, es ist auch echt ein bisschen Urlaubs- und Ferienfeeling aufgekommen. Fühlst du dich jetzt urlaubsreif nach diesem Podcast?
2: Ja, klar.
1: Sehr gut. Ich würde sagen, wir hängen uns jetzt hier noch so zwei Blumenketten um und dann stellen wir uns einfach vor, um uns rum sind Palmen und weißer Sand und Südsee und Sonnenuntergang und so weiter und so gehen wir einfach aus dem Checkpot hier raus. Einverstanden?
2: Ja.
1: Dann bräuchten wir mal ein bisschen Südseemusik, bitte. Sehr gut. Und damit, liebe Leute, sagen wir Tschüss, bis zum nächsten Mal. Aloha!
2: Aloha!
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Die Maus ohne dein Lieblingslied? Auf keinen Fall. 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Aufgepasst, hier kommt die Nummer. 0800 5678 234.

0: Bruna hat eine Frage dazu. Emilia auch. Leon, Elena, Emma, Marie. Boah! So viele Fragen zu diesem Thema auf dem Maus-Anrufbeantworter. Da müssen wir heute unbedingt mal ran.
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2: mit Bienen und Blüten, Pfadfindern und was sie tun, Captain Blaubeer und seinem Schweigegelübde und natürlich mit der Maus und dem Elefanten. Hekt, matt bähen und bläden, Pfadfindern und wat sie doen, der Captain Blaubeer und seinem Versprechen nicht zu schwätzen und ganz klar matt der Maus und dem Elefant. Das war Eifeler Platt.
0: Hallo zusammen, hier ist Nina. Schön, dass ihr da seid. Heute wird es bei uns um ein Thema gehen, das viele von euch sehr interessiert. Woher ich das weiß, Elefant? Na, vom Maus-Anrufbeantworter. Da landen nämlich ganz viele Fragen zu diesem Thema. Bei uns geht's heute ums Blindsein. Emilia zum Beispiel hat uns folgende Frage dazu gestellt.
3: Hallo, ich heiße Emilia und bin 9 Jahre alt. Und meine Frage ist, können Dackel Blindenführhunde werden?
0: Und Gruna hat diese Frage.
4: Hallo, ich bin Gruna, bin 6 Jahre alt und ich frage mich, wovon träumen Blinde, obwohl die noch nie was gesehen haben?
0: All das wollen und werden wir heute mal klären. Und natürlich werden wir dafür auch heute, wie an jedem anderen Tag hier in der Maus zum Hören auch, ganz viel hören. Die Muckemacher, die hören auch was.

0: Und jetzt du.
1: Für Menschen, die nichts sehen können, sind ja die anderen Sinne umso wichtiger. Das Fühlen, das Riechen und auch das Hören. Und das ist ja auch das, worum es hier bei uns geht. Ich sag ja gerne mal, die Maus zum Hören ist jeden Tag aufs Neue eine Ohrenreise. Und diese Ohrenreise führt uns jetzt ins Ohrenkino. Schließt doch bitte mal alle die Augen. Und jetzt stellt euch vor,
2: stell dir vor, dich packt die Abenteuerlust. Du steigst ins Boot, das am Ufer des Flusses auf dich wartet. Und los geht's. Die Wellen tragen dich stromabwärts, immer schneller. Vorbei an Wiesen und Feldern, unter Brücken hindurch und durch Städte mit hohen Ufermauern. Da kommt eine gefährliche Stromschnelle. Dein Boot dreht sich im Kreis. Es kippt zu einer Seite, Wasser spritzt hinein. Du reißt das Ruder herum. Geschafft. Du hast den Strudel hinter dir gelassen und der Fluss ist jetzt ruhig und breit. Gleichmäßig, aber schnell bringt die Strömung dich vorwärts, vorbei an einer kleinen Insel mit einer Kirche. Kinder stehen am Ufer und winken dir zu. Da ist schon die Küste. Der Fluss spuckt dein Boot aufs Meer. Du setzt das Segel und fährst hinaus in die Welt.
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1: Und jetzt darf hier Mathilda bestimmen, wie es weitergeht. Mathilda hat nämlich eine gute Idee fürs nächste Lied.
4: Hallo, ich bin Mathilda und ich wünsche mir das Lied Cover Me in Sunshine.

0: Danke, dass du dir dieses schöne Lied von Pink und ihrer Tochter Willow gewünscht hast, Mathilda. Und jetzt zu den blinden Führhunden. Nochmal zur Erinnerung, Emilia hat der Maus dazu folgende Frage auf dem Maus-Anrufbeantworter gestellt.
1: Hallo, ich heiße Emilia und bin 9 Jahre alt. Und meine Frage ist, können Dackel Blindenführhunde werden? Ich grüße meinen Onkel und meine Freundin Paulina.
0: Das ist eine gute Frage, Emilia. Dackel sind ja kluge Hunde und treu und willensstark sind sie auch. Und ich habe mich das auch schon mal gefragt, ob eigentlich jeder Hund ein Blindenführhund werden könnte. Ein klarer Fall für die hier.
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0: Mausreporterin Jana hat sich für uns mal in die Perspektive eines Dackels versetzt.
3: Das ist aber dicht hier auf dem Gehweg. So viele Füße. Ich kann kaum sehen, ob mein Frauchen das auch so nervig findet wie ich. Das ist aber echt wuselig heute. Gut, dass der Bus da ist. Da kann ich mein Frauchen gleich an den richtigen Eingang führen. So, drin, geschafft. Aber jetzt beginnt wieder der mühsame Teil. Einen freien Platz finden und mein Frauchen hinführen. Von hier unten kann ich gar nicht sehen, ob da jemand sitzt. Gehen wir mal näher ran. Mist, da ist doch jemand. So ein Pech. Weitersuchen.
4: Puh, da bekomme ich ganz schön Stress, wenn ich mir diesen kleinen fleißigen Dackel vorstelle. Dabei ist er nur ausgedacht. Aber klar ist, ein so kleiner Hund mit ziemlich kurzen Beinen kommt beim anspruchsvollen Job eines Blindenführhundes unter Druck. Klug genug ist der Dackel, aber ein paar Sachen sprechen gegen seinen Einsatz. Grund 1. Ein Dackel ist für die anderen Menschen auf der Straße und auf dem Gehweg nicht so gut zu sehen wie ein großer Hund. Und er ist deshalb oft erstmal damit beschäftigt, nicht versehentlich umgerannt oder getreten zu werden. Grund 2. Der Blindenführhund zeigt seinem Frauchen oder Herrchen mit seinen Bewegungen den Weg. Deshalb hat er auch keine Leine, sondern ein Geschirr mit einem Griff, damit der Mensch jede Richtungsänderung sofort in der Hand spürt. Dann ist es gut, wenn der Hund nicht so weit weg ist von der Hand. Er geht möglichst bis über das Knie oder fast bis zur Hüfte. Deswegen eignen sich zum Beispiel Königspudel, Riesenschnauzer oder Schäferhunde gut. Dackel gehen oft nur bis zur Hälfte des Unterschenkels. Hätte ihr Geschirr einen Griff, käme ein aufrecht stehender Mensch da gar nicht dran. Grund 3. Der Dackel hat einfach die falsche Perspektive. Er ist zu dicht am Boden. Wegen seiner Größe kann er keine freien Sitzplätze im Bus erspähen oder schätzt Gefahren und Hindernisse für sein Herrchen oder Frauchen falsch ein. Blindenhunde lernen in der Ausbildung, dass sie Hindernisse anzeigen, indem sie daran hochspringen. Beim Dackel wäre das für einen blinden Menschen nicht so deutlich spürbar, als wenn ein Golden Retriever Männchen macht. Grund 4. Ein Blindenhund darf keinen Jagdtrieb haben. Selbst wenn ein Hase vor ihm Purzelbäume schlagen würde, um ihn zu ärgern, müsste sich der Hund gelangweilt abwenden und seinen Menschen sicher weiterführen. Dackel sind aber Jagdhunde. Es würde sehr viel Zeit und Mühe bedeuten, ihnen die Lust am Jagen auszutreiben. Und das wäre ganz gegen ihre Natur.
0: Okay, beim Purzelbaum schlagenden Hasen musste ich gerade tatsächlich ein bisschen lachen. Das fand ich ein lustiges Bild. Da würde ja wahrscheinlich jeder Dackel durchdrehen. Aber klar, das alles sind tatsächlich ziemlich logische Gründe, die gegen einen Dackel als Blindenführhund sprechen. Die Tonbande ist eine Band, bestehend aus jungen, blinden Musikerinnen und Musikern aus Düren. Und in diesem Lied hier, da besingen sie etwas, das für viele von ihnen im Alltag eine super wichtige Hilfe ist. Kommt ihr drauf, was es ist?

0: Und habt ihr es erkannt, worüber die Tonbande da in dem Lied gesungen hat? Jawohl, genau richtig. Über den Blindenstock, der ihnen hilft, sich im Alltag zurechtzufinden, auch ohne zu sehen. Das Tier, das bei Trude wohnt, das habt ihr vielleicht in der Sendung mit der Maus im Fernsehen schon mal kennengelernt. Es ist ziemlich groß und ziemlich zottelig. Und heute entdeckt es im Möbelhaus ein starkes Teil, mit dem es, nennen wir es mal, eine neue Dimension des Sehens kennenlernen möchte.
1: Trudes Tier.
2: Bei Trude wohnt ein Tier. Irgendwann war es da, das große, zottelige Wesen. Wo es herkommt? Keine Ahnung. Hauptsache, es ist da. Denn Trude und das Tier haben immer viel zu tun. Heute geht's um eine ganz besondere Brille.
3: Ah, da. Was meinst du? Vielleicht geht das da fürs Schlafzimmer. Komm mal gucken.
2: Trude und das Tier schauen sich im Möbelhaus Regale an.
3: Das finde ich auch nicht so schlecht.
2: Aber das Tier ist abgelenkt.
4: Der, genau. Der kommt dahin. Genau.
2: Da steht ein Mann mit einer schwarzen Brille vor einem großen Bildschirm, auf dem Möbel sind. Die Brille sieht aus wie eine Taucherbrille. Der Mann rudert mit den Armen und hält Fernbedienungen in den Händen.
5: Was? Und da macht der Mann da? Ist das ein Tanz?
6: Was? Nein. Er probiert aus, wie er seine Wohnung einrichten
4: könnte. Und hier kann ich jetzt ein Sofa aussuchen.
2: Ach so. Der Mann hat eine VR-Brille auf. Er sieht damit ein Zimmer wie in echt und kann die Möbel reinstellen, die wir auf dem Bildschirm sehen. Klick auf das Sofa und es wandert ins Zimmer.
5: Oh.
6: Durch die Brille erlebt er alles so, als würde er wirklich in seinem Wohnzimmer rumspazieren und überall neue Möbel aufstellen.
4: Ich bin ein Supermann und richte mein Wohnzimmer ein. Fantastisch. Und jetzt hier gleich mal ein fetter Schrank. Bam.
2: Auf dem Bildschirm schwebt der Schrank nach rechts zum Sofa.
5: Ui, das will ich jetzt aber auch mal machen.
6: Oh, das geht heute leider nicht mehr. Wir schließen gleich. Aber schau mal, mit diesem Cardboard kannst du das Ganze so ähnlich auch zu Hause erleben. Mit einem Smartphone. Hast du ein Smartphone?
5: Na klar, Trude hat eins. Aber das leiht sie mir bestimmt.
2: Die Verkäuferin gibt dem Tier ein Bastelset aus Pappe.
5: Danke. Trude, los, wir gehen nach Hause.
3: Was meinst du? Das ist schmaler und das da ist ein bisschen breiter.
5: Das. Und jetzt los.
2: Das Tier nimmt das schmale Regal und geht vor zur Kasse.
3: Hey, Moment. Was hast du denn da unterm Arm?
7: Überraschung. Du wirst staunen. Komm.
2: Zu Hause bastelt sich das Tier jetzt seine eigene VR-Brille aus Pappe. Wie eine kleine Schachtel mit zwei Löchern drin zum Durchsehen. Und einem Fach für das Handy. Währenddessen baut Trude das Regal auf.
5: Kann ich mal dein Handy haben?
3: Ja, aber keinen Quatsch damit machen.
5: Nee, nix Quatsch. Das wird der Wahnsinn. So, jetzt das Smartphone da rein. Und jetzt ab. Nee.
2: Aber das Handy zeigt seinen normalen Bildschirm mit einem Foto und der Uhrzeit.
5: Das sieht überhaupt nicht aus wie das Wohnzimmer. Was ist denn da falsch? Ich hab doch alles richtig gemacht. Hier rein und so.
2: Für eine VR-Brille braucht das Handy eine spezielle App.
5: Ja, das ist es. Es klappt, es klappt. Das sieht alles aus wie echt. Der Reifen, die Couch, sogar mein Cowboy-Hut.
2: Das liegt daran, dass es die Sachen sind, die das Tier sieht. Das Handy ist nämlich aus der Schachtel rausgerutscht.
5: Und wenn ich jetzt... Ja, es fühlt sich sogar an wie echt. Das heißt, ich könnte jetzt auch, also so wie der Mann im Möbelladen, einfach hier so, ist ja egal, endlich mal Sachen machen, die man sonst nicht darf. Zack.
2: Das Tier fängt jetzt an, Möbel im Wohnzimmer übereinander zu stapeln, weil es denkt, das sei alles nur in seiner VR-Brille.
3: Tier? Was ist denn... Tier? Oh, was soll das? Und wo bist du? Nein.
2: Es stapelt die Mülltonnen vor dem Haus.
3: Nein, nein, nein. Tier! Tier! Oh nein, nicht auch noch hier.
8: Was ist denn hier passiert?
2: Die Sonnenschirme vor dem Café sind auch gestapelt.
3: Wenn ich es finde, sage ich ihm, dass es das wieder in Ordnung bringen soll. Versprochen!
2: Trude sucht das Tier und findet es auf der Baustelle.
3: Betreten verboten. Eltern haften für ihre Kinder. Tier?
2: Das Tier springt vom Hausdach.
3: Was machst du denn da oben?
2: Und weiter zum Kran.
3: Ah nein! Oh, was machst du denn jetzt? Pass bloß auf! Tier!
7: Eine Rutsche!
3: Vorsicht, nicht! Oh nein!
7: Oh. Sieht aus wie Trude. Wie die echte.
3: Du lässt mich jetzt runter. Du lässt mich sofort runter.
7: Die redet sogar wie die echte. Richtig schön wütend. Zum Glück ist das nicht wirklich echt.
3: Auf jetzt!
2: Trude nimmt dem Tier die Brille vom Kopf. Oder besser gesagt, die kleine Pappschachtel, durch die es die ganze Zeit durchgeguckt hat.
7: Wenn ich dich jetzt auch ohne Brille sehen kann, heißt das, du bist die echte, richtige, wütende
3: Trude.
7: Und die Baustelle hier ist auch echt?
2: Ja, Tier, alles echt. Auch die Unordnung, die du gemacht hast.
9: Was ist denn hier passiert? Wer macht denn sowas?
3: Meinst du, du kriegst das wieder hin?
7: Ja, mit der auf jeden Fall.
3: Die geht doch gar nicht. Ohne Smartphone und die richtige App musst du das ganze Ding gar nicht erst aufsetzen.
7: Trude, ich stell's mir einfach vor. Es hat ja bis eben auch geklappt. Pass auf, Programm ändern. Und los geht's mit dem Aufräumspiel.
2: Erstmal wird die Baustelle aufgeräumt. Dann das Café.
7: Entschuldigung. Entschuldigung.
3: Okay, sehr gut. War's das? Dann können wir ja endlich wieder beruhigt nach Hause gehen. Und die kann jetzt auch wieder ab. Ich meine, guck mal, wie albern die aussieht. Du hast wirklich geglaubt, dass das funktioniert?
7: Da fällt mir ein, der Elefant, der ist noch im Kino.
3: Elefant im Kino? Worauf wartest du? Los, schnell!

0: Hoppala.
1: Ja.
0: So kann man sich täuschen. Aber der Elefant im Kino, das warst nicht du, Elefant, oder? Ach nee, du warst ja auch die ganze Zeit hier, Denkwähler. Boah, das Tier hat mich auch schon ganz wuschig gemacht mit seinen Räumaktionen da.

Eis essen, das geht definitiv auch ohne zu sehen. Dabei kommt es natürlich vor allem aufs Schmecken an. Haha, du könntest jetzt auch ein Eis verdrücken, Elefant. Ich dachte mir sowas fast.

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1: Ich hatte euch ja schon zu Beginn dieser Maus zum Hören erzählt, dass auf dem Maus-Anrufbeantworter ganz viele Fragen von euch rund ums Thema Blindsein landen. Die von Emilia, ob Dackel auch Blindenführhunde sein können, haben wir schon beantwortet. Und Gruna und Lucy haben auch eine Frage zum Blindsein.
2: Hallo, ich bin Gruna, bin 6 Jahre alt und ich frage mich, wovon träumen Blinde, obwohl die noch nie was gesehen haben?
1: Und hier die Frage von Lucy, die in eine ähnliche Richtung geht.
3: Hallo, ich heiße Liv, ich bin 9 Jahre alt und ich habe eine Frage. Und zwar, können von Geburt an blinde Leute eigentlich mit Bildern träumen? Damit grüße ich meine Freundin Liliana und das ganze Maus-Team.
1: Unser Maus-Reporter Henry, der hat die Frage mal weitergegeben.
4: Oh, das ist eine schwere Frage. Ich weiß jetzt nicht. Also denen wird ja viel wahrscheinlich erzählt und ich denke halt, dass die halt so eine eigene Fantasiewelt haben sozusagen. Also sie stellen sich die Welt halt vor und so, denke ich, müssen die halt auch träumen.
1: Ja, so stelle ich mir das auch vor. Aber um das wirklich rauszufinden, müssen wir einfach mal jemanden fragen, der das aus eigener Erfahrung weiß. So wie Mia, die selber blind ist.
5: Also ich habe, das ist noch nicht lange her, geträumt, dass ich mit meinem Bruder in so einem Theater bin. Dieses Theater gab es gar nicht in echt und ich wusste noch nicht mal, wie das heißt.
6: Mia hat auch die Bühne nicht gesehen und keinen großen roten Vorhang. Sie hat überhaupt nichts gesehen, denn Mia ist seit ihrer Geburt vollkommen blind und kann weder wach noch im Schlaf irgendetwas sehen. Und trotzdem wusste sie ganz genau, dass sie im Traum in einem Theater ist.
5: Da waren so Theaterstühle.

0: Die habe ich gefühlt. Außerdem wurde da ein Theaterstück gespielt.
1: Und dann war eigentlich klar, wo sie ist. Mia muss nämlich nicht sehen können, um zu wissen, was um sie herum passiert.
0: Ich kann zwar nicht sehen, aber ich habe ja noch andere Sinne, mit denen ich das merken kann. Fühlen und hören am meisten.
1: Hört Mia im Traum oder wach zum Beispiel irgendwelche Stimmen, dann sind da Menschen. Hupen, dann sind da Autos. Und bellen, dann sind da Hunde. Wenn Menschen nicht sehen können, dann konzentriert sich ihr Körper meistens darauf, viel besser zu hören, zu tasten oder auch zum Beispiel zu riechen. Und das sowohl wach als auch im Schlaf. Darum sind Mias Träume auch genauso intensiv wie die von Menschen, die sehen können. Und meistens auch genauso ein Quatsch.
0: Also ich träume eigentlich nichts Realistisches. Irgendwas fantasiere ich mir da zusammen. Ich habe mal früher geträumt, dass ich mit meiner Familie am Esstisch sitze. Dann hat es an der Tür geklingelt und ich bin hingegangen, um die Tür aufzumachen. Habe ich auch gemacht und da war ein Fasan oder irgendein Vogel. Dann habe ich mich auf den gesetzt und der ist geflogen und den konnte ich mit den Beinen steuern.
1: Einer von Mias Lieblingsträumen. Ihr absoluter Favorit ist aber ein anderer.
0: Also ich hatte mal einen Traum, da konnte ich sogar sehen. Ich bin eingeschlafen und dann war ich sofort schon im Wald und habe um mich herum einfach viel mehr wahrgenommen. Deshalb wusste ich, dass ich sehen konnte, fand es aber im Traum nicht merkwürdig. Dann bin ich durch den Wald gelaufen ohne Ziel und habe ein besonderes Grasart entdeckt. So grün mit irgendwelchen Puscheln obendran.
1: Ob Mias Traumgrün wirklich genauso aussieht wie das echte, das kann man nicht sagen. Sie hat ja nie die Farbe grün gesehen, um sie zu vergleichen. Aber ein toller Traum war es trotzdem. Mia hat meistens schöne Träume und ganz wenig gruselige. Außer manchmal.
0: Und zwar, da wollten wir ein Theaterstück spielen und dann sollte ich was in ein Mikrofon sagen, habe aber meinen Text vergessen und habe einfach irgendwas gelabert und dann kam das Monster des Vergessens und wollte mich holen.
1: Sie konnte das Monster zwar nicht sehen, aber Mia wusste trotzdem ganz genau, wo es ist.
0: Da, wo es geknackt hat, war dann das Monster. Das Monster ist gekommen und dann bin ich aufgewacht und bin zur Mama ins Bett.
1: Puh, nochmal geschafft. Mia hört kein Knarzen mehr und kann wieder das kuschelige Bett spüren. Das heißt, der Traum ist vorbei.
0: Das ist wie, wenn man aus einem Stadion oder so, wo ein Schauspiel war, dann rauskommt. Dann sind die Figuren ja nicht mehr da.
1: Und vor allem keine Monster. Im nächsten Traum kann sich Mia dann wieder durch ein neues Abenteuer hören und tasten und riechen. Und das wird mindestens genauso spannend wie bei allen anderen Kindern.
2: Aber bitte keine Monster mehr im Traum. Zumindest keine doofen. Mia, wir sagen herzlich Dankeschön, dass du uns das mal erzählt hast, wie das bei dir mit dem Träumen ist, ohne dass du sehen kannst. Der Sänger, der hier jetzt gleich lossingt, der ist auch blind und weltberühmt. Stevie Wonder heißt er und den stellen wir euch gleich mal ausführlich vor.

Sir Duke, so heißt dieser Song vom weltberühmten Sänger Stevie Wonder. Und wer das ist und was ihn und seine Musik so wahnsinnig mitreißend macht, das erzählt uns jetzt mal Martin aus dem Maus-Musikteam.

Wow, was für eine Energie. Diese wunderschöne Stimme ist von einem damals gerade mal 12-jährigen Jungen. 12 Jahre, das ist doch unglaublich. Der Junge heißt Stevie Wonder. Dass ein Kind in diesem Alter so wahnsinnig kraftvoll singen kann, ist wirklich außergewöhnlich. Und Stevie macht das unter ganz besonderen Umständen. Er ist seit kurz nach seiner Geburt blind. Stevie wird 1950, also vor über 70 Jahren, geboren. Er kommt allerdings 6 Wochen zu früh zur Welt. Aufgrund einer falsch dosierten Sauerstoffbehandlung kurz nach seiner Geburt erkrankt seine Netzhaut und er verliert sein Augenlicht. Das hindert ihn aber nicht daran, einen einzigartigen Weg zu gehen. Er wächst mit 5 Geschwistern in armen Verhältnissen in Detroit, einer Stadt im Nordosten von Amerika, auf. Mit 4 Jahren singt er bereits im Kirchenchor und lernt kurz darauf, verschiedene Instrumente zu spielen. Klavier, Bass, Schlagzeug und Mundharmonika. Als er 11 Jahre alt ist, wird Stevie von einer Plattenfirma entdeckt. Als der Chef der Plattenfirma Stevie zum ersten Mal singen hört, sagt er: "This boy is a wonder." Also auf Deutsch: "Der Junge ist ein Wunder." Und so entsteht Stevies Künstlername: Stevie Wonder.

Was darauf folgt, ist eine unglaubliche Erfolgsgeschichte. Er veröffentlicht über 100 Lieder und spielt weit über 500 Konzerte überall auf der Welt. Aber nicht nur das, er gewinnt dazu noch wichtige Musikpreise, insgesamt 25 Grammy Awards. Das sind sozusagen die Goldmedaillen für Musiker. Und noch nie hat ein Sänger so viele Grammys gewonnen. Ein Weltrekord. Stevie ist ein unglaublich vielseitiger Musiker. Er beherrscht allerlei musikalische Stile. Blues, R&B, Soul und Funk. Er spielt sie aber nicht einfach nur nach, sondern entwickelt sie auf seine Art und Weise weiter. Auch heute hat seine Musik immer noch Einfluss auf Musikerinnen und Musiker. Und es gibt unzählige Songs, die aus seinen Liedern entstanden sind. Gerade im Hip-Hop. Es werden Teile aus einem Stevie Wonder Song genommen und damit neue Lieder gemacht. Das hier ist zum Beispiel ein altes Lied von Stevie. Daraus wurde dieser Hip-Hop-Song gemacht.

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Nur Musik reicht Stevie Wonder aber irgendwann nicht mehr. Er mischt sich auch in die Politik ein und kämpft aktiv gegen Rassismus. Er setzt sich dafür ein, dass alle Menschen unabhängig ihrer Hautfarbe gleich behandelt werden. Sein großes Vorbild ist der berühmte Pfarrer Martin Luther King, der sein Leben lang für die gleichen Rechte von Weißen und Schwarzen in Amerika gekämpft hat. Ihm zu Ehren schreibt Stevie Wonder sogar ein ganz besonderes Geburtstagslied und trägt damit dazu bei, dass der Geburtstag von Martin Luther King in Amerika zu einem Feiertag wird.

0: Seit 2009 ist Stevie zudem Friedensbotschafter der Vereinten Nationen. Er hat damit die Aufgabe, seine Bekanntheit und seinen Ruhm dafür zu nutzen, auf Ungerechtigkeiten in der Welt aufmerksam zu machen. Zum Beispiel, wenn Menschenrechte missachtet werden. Eine tolle Sache. Ganz schön beeindruckend, was Stevie in seinem Leben schon alles erreicht hat. Dabei hat er seine Blindheit nie als Hindernis betrachtet. Er selbst hat es mal so beschrieben. Nur weil ein Mensch seine Augen nicht benutzen kann, heißt das nicht, dass er keinen Weitblick hat.
1: Was für eine treffende Aussage, oder? Bravo, Stevie Wonder, für diese so richtige Feststellung, aber auch für die ganz wunderbare Musik über all die Jahre.

0: Stevie Wonder und seine Musik haben wir eben schon kennengelernt. Und dass ich seine Musik mag, habt ihr vielleicht gemerkt? Unser Musiklehrer Lauderbach, der ist auch Stevie Wonder Fan, werdet ihr gleich hören. Er nennt ihn sogar einen der besten Musiker der Welt. Ja, das aus Lauderbachs Mund.
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4: Guten Tag, Herr Lauderbach.
5: Hallo, Lena.
4: Kann ich Sie mal was fragen?
5: Klar, das war ja schon eine Frage.
4: Wieso machen wir eigentlich nie was mit Noten?
5: Ich würde dir doch sowieso immer eine Eins geben, mein kleiner Musterschüler.
4: Ich meine mit Notenschrift. C, D, E, F,
5: Ach so,
4: G und so.
5: Ja, weil ich die nicht so gut... beziehungsweise ich meinte, wir sind doch die Musikschule für Coole. Wir brauchen sowas nicht.
4: Ja, ist klar.
5: Richtig gute Musiker können auch ohne Noten spielen. Hier,
4: echt?
5: Nimm nur mal den.
4: Wer ist das?
5: Stevie Wonder, einer der bekanntesten und besten Musiker der Welt.
4: Hä?
5: Der hat in seinem Leben keine einzige Note gelesen.
4: Woher wollen Sie das wissen?
5: Tja, Junge, der ist blind.
4: Aber wie kann man denn ein Instrument spielen, wenn man nicht mal was sieht?
5: Fühlen, Lennart. Darauf kommt es doch eh an in der Musik.
4: Ja.
5: Ich habe mal ein Interview mit dem gehört. Da hat er gesagt, er orientiert sich an den schwarzen und weißen Tasten.
4: Wie? Er sieht doch nicht, dass die...
5: Komm, wir reden nicht lang, ich zeig's dir. Ich hol hier gerade noch ein längeres Küchentuch. So, los geht's.
4: Okay.
5: Nun sitz ich

0: nicht.
1: Ist wohl doch nicht so einfach, was?
0: Also bei mir war plötzlich alles schwarz. Die weißen Tasten auch.
1: Ja, aber die schwarzen sind doch weiter hinten und höher als die weißen.
0: Ja.
1: Das kann man doch dann fühlen mit den Fingern. Und darauf kommt es doch an, haben Sie selbst gesagt.
0: Ach so, ja, da ist was dran.
1: Na, da haben Sie aber Glück, dass wir nichts mit Noten machen, was?
0: Weil ich die auch nicht gesehen hätte?
1: Nee, das wäre ja eine klare 6 für Sie gewesen jetzt.
0: Haha, auf dem Ohr bin ich taub.
1: Auch das noch.
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0: So, ihr Lieben, das, was ich euch jetzt sage, das klingt ein bisschen wie so eine düstere Science-Fiction-Geschichte oder so, aber ich muss es euch einfach sagen, ihr habt alle einen Fehler im Auge. Ja, echt, jeder von uns hat diesen Fehler im Auge. Naja, Elefant, den hat die Natur so gut versteckt, dass wir eigentlich nichts von ihm mitkriegen, aber es gibt ihn. Einen sagenhaften blinden Fleck. Und mit einem trickreichen Trick werdet ihr ihn jetzt gleich selber sehen. Joachim, hilf uns doch mal bitte dabei.
1: Es gilt, ein Geheimnis zu lüften. Einen Fehler im Auge zu entdecken. Den sagenhaften blinden Fleck. Gibt es den wirklich? Es soll tatsächlich eine Stelle in unseren Augen geben, die blind ist, mit der wir nicht sehen, die einfach nicht funktioniert. Wir werden diese Stelle aufspüren, hier in der Maus zum Hören, jetzt gleich. Wir gehen kriminalistisch vor. Wir, das sind Mila und ich. Das Auge muss überlistet werden, jedes einzelne Auge, und wir überlisten unsere Augen mit ihren eigenen Mitteln, mit dem Sehen.
2: Ja, ich glaube an einen blinden Fleck, weil manche Leute sind ja auch blind und wahrscheinlich ist der blinde Fleck dann im Auge größer.
1: Den blinden Fleck zu entdecken ist verboten einfach, streng verboten einfach. Wir nehmen ein Blatt Papier und malen ein X drauf. Etwa 10 cm rechts daneben malen wir ein O. Und jetzt halten wir uns das rechte Auge zu und schauen aus etwa 1 Meter Entfernung mit dem linken Auge rechts auf das O. Langsam bewegen wir unseren Kopf auf das Blatt zu und lassen das O nicht aus den Augen. Und dann passiert es.
2: Wow, das X ist plötzlich weg. Wenn ich jetzt nur auf das O gucke, ist, als wäre da gar nichts. Als wäre da einfach nur Papier. Und als wäre dann einfach nur das O. Das fühlt sich voll krass an.
1: Tatsächlich, das X ist fort. Dort, wo es eben noch war, ist jetzt alles weiß.
2: Also ich glaube, wenn man das so 10, 20 Zentimeter vom Gesicht weghält, dann kommt der blinde Fleck zum Einsatz und dann sieht man halt nicht mehr aus dem Augenwinkel, was das halt ist. Also dann sieht man halt nicht mehr das X und das ist krass.
1: In einer bestimmten Entfernung fällt das O im Auge auf einen Punkt, den wir blinden Fleck nennen. Hier sind keine Sehzellen, weil hier der Sehnerv nach außen geführt wird. Das ist ganz ähnlich wie bei der Zimmerwand. Wo eine Steckdose ist, fehlt die Tapete. Das Auge kann an diesem Punkt gar nicht sehen. Bei unserem kleinen Augenexperiment blicken Mila und ich mit dem blinden Fleck genau auf das X und können es nicht sehen, obwohl es ja da ist. Irgendwie magisch, oder? Finden Mila und Joachim.
0: Boah, ja, irre, oder? Das ist aber mal echt ein magischer Trick unseres Körpers. Ein blinder Fleck in unserem Auge. Und falls ihr euch jetzt nicht mehr sicher seid, wie ihr das selber hinkriegen könnt, kein Problem, auf unseren Mausseiten im Netz findet ihr alle Experimente von Joachim zum nochmal anhören und nachmachen.
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0: Und mit diesem super Hörtipp zum Abschluss verabschieden wir uns jetzt auch schon wieder. Ich bin Nina und sag danke fürs Zuhören und tschüss, bis bald. Wir hören uns.

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1: Heute an Christi Himmelfahrt. Und Leute, wisst ihr eigentlich, was das bedeutet, Christi Himmelfahrt? Dass ihr heute keine Schule habt, ja! Es ist ein Feiertag, das heißt, es ist ein freier Tag und frei am Feiertag muss gefeiert werden. Und wie kann man besser feiern als mit Tanzen? Oh ja, ihr hört jetzt ein Konzert, das war im März hier in Köln und das ist perfekt zum Mittanzen. Also, alle, die mittanzen wollen, steht mal bitte auf. Sehr gut, super, toll. Denkt nochmal dran, wie geil das war, heute keine Schule zu haben und nehmt diese Energie mit in die nächste Stunde. Feiert euren freien Tag. Leute, hier ist Tanz mal mit der Maus!

0: Das WDR Funkhausorchester unter der Leitung von Elisa Rohu. Hallo und herzlich willkommen, ihr alle, zu unserer 2026er Ausgabe von
1: Tanz mal mit der Maus. Ich hoffe, ihr seid genauso in Tanzlaune wie wir. Die Ballettschule, das wäre blöd, wenn nicht. Und die Orchester. Anderen kommen hoffentlich in Tanzlaune.
0: Orchester, seid ihr in Tanzlaune? Ja. Oder? Also für Orchester,
1: kommt noch.
0: War das schon ganz schön viel.
1: Es fehlt aber auch noch was ganz Wichtiges.
0: Ja, Chips, Erdnussflips für eine Party. Oder Tanzparty.
1: Ja, das auch.
0: Luftschlangen?
1: Ja, auch. Aber was ich meinte, wisst ihr, wer oder was noch fehlt für unsere Party hier? Sehr gut. Komm, wir rufen sie zusammen bei drei. Maus, komm raus, okay? 1, 2, 3.
0: Maus, komm raus!
1: Hast du einen Erwachsenen gehört?
0: Nee, viele Kinder. Eigentlich alle Kinder habe ich gehört, aber keinen Erwachsenen.
1: Jetzt rufen alle zusammen. Erwachsene, Kinder, große, kleine, mit Brille, ohne Brille, kurze Haare, lange Haare, Nachbarn. Alle zusammen bei drei. 1, 2, 3.
0: Maus, komm raus!
1: Für euch live und in Farbe, die Maus.

0: Applaus. Super, dass du da bist. Dann sind wir ja jetzt alle da und können anfangen zu tanzen.
1: Ja.
0: Nein, wir sind nicht alle da. Es fehlt jemand. Jemand hat nicht mitgespielt. Moment. Das Klavier da hat nicht mitgespielt.
2: Welches Klavier?
0: Hier vorne das.
2: Der Kasten. Das ist doch unsere Orgel.
0: Oh. Sorry.
1: Dann hat eben unsere Orgel nicht mitgespielt. Das geht aber auch nicht. Habt ihr gesehen? Da sitzt ja niemand.
0: Nee, keiner da. Hm. Doch.
1: Wo?
0: Ach, guck mal, die Maus. Die Maus hat jemanden gefunden.
1: Da hinten, da. Seht ihr den?
0: Da ist der Orgelspieler.
3: Hallo. Hier. Hallo.
0: Hi. Hallo.
1: Den habe ich noch nie gesehen. Hallöchen.
3: Hallo.
1: Hi. Hi. Wie heißt denn du?
3: Ich bin der George. Ich bin der Organist.
1: George, der Organist.
0: Hi, George.
3: Hallo.
1: Hi. Hi. Sag mal, was hast denn du dahinter gemacht? Powernapping? Am Handy gedaddelt?
3: Nee, ich habe mich nur ein bisschen versteckt.
0: Hä? Warum denn das?
3: Ja, also sie hat sich zuerst versteckt und ohne sie habe ich mich wirklich nicht getraut.
1: Sie?
0: Welche Sie?
1: Ich war gerade dahinter, da war niemand.
3: Ich meine, die Orgel, die versteckt sich gerade dahinter der Leinwand.
1: Warte kurz. Die Orgel versteckt sich hinter der Leinwand?
0: Aber
1: die Orgel steht doch da. Und nicht da. Oder gehört da mehr zu einer Orgel als nur dieses klavierartige Teil? Wer weiß, was noch zu einer Orgel gehören könnte. Du machst es mir aber auch nicht leicht da hinten.
4: Pfeifen.
1: Pfeifen?
0: Ja.
1: Könnten Pfeifen zu einer Orgel gehören?
0: Der George.
3: Hey, der ist gut.
1: Ja, du bist gut.
3: Der ist
0: Applaus.
3: Gut.
1: Ja. Die Eltern sind schlecht. Ja.
0: Also, dann verstehe ich das richtig, dass du hier unten am Spieltisch spielst? Und die Töne kommen dann oben aus den Pfeifen raus.
3: Ganz genau.
0: Okay.
3: Normalerweise ist das so. Eigentlich immer. Aber jetzt gerade, ich weiß auch nicht warum, aber nein, guck mal, hier passiert ja gar nichts.
1: Hast du auch gedrückt?
0: Nicht.
3: Ja.
0: Die Maus sagt, vielleicht müssen wir die Orgel einfach überreden, sich zu zeigen. Das hat doch bei der Maus eben auch schon gut geklappt.
1: Sehr geehrte Orgel, sind Sie so freundlich?
0: Nein, alle zusammen. So wie wir das eben mit der Maus gemacht haben.
1: Sehr gute Idee.
0: Oder?
1: Sehr gut, sehr gut.
0: Statt Maus komm raus, rufen wir einfach Orgel komm raus.
1: Du zählst, ich komme mal durcheinander.
0: Ja, das ist gut. Eins, zwei, drei.
1: Es war laut genug, aber war nicht so im Takt. Kannst du da mal so rumfuchteln mit deiner Stange?
0: André fuchteln.
1: Kannst du deinen Dirigentenstab schwingen, sodass sie erklingen? Taktstock.
4: Orgel.
1: Ist doch ein Zauberstock. Wow, es hat geklappt.
0: Es hat geklappt. Ach. Da ist sie. Hallo Orgel, da bist du.
1: Die ist ja riesig. Guck mal, wie die glänzt. Und guck mal da. Die Orgel hat zwei Augen.
0: Ja.
1: Und die sind zu. Sag mal, pennt die oder was?
0: Ja, das weiß ich jetzt nicht. Ach, guck mal hier. Guck mal, André. Die Maus hat hier so ein schlaues Buch.
1: Zeig mal.
0: Das große.
1: Nierskards Grobstibrot. Na, andersrum, sorry. Das große Orgelbuch.
0: So.
1: Vielleicht steht da drin, wie wir die Orgel aufwecken können.
0: Komm,
1: Schau mal.
0: Ich kann schon lesen. Bei der Orgel wird mittels eines Windwerks Wind in ein System von Pfeifen geleitet, die durch die anströmende Luftsäule zum Klingen gebracht werden.
1: What?
0: George, kapierst du das?
3: Ja, natürlich verstehe ich das. Ich habe ja nicht umsonst 14 Jahre studiert. Also, die Orgel braucht Wind, um zu spielen.
0: Okay.
3: Also Luft. Also zum Beispiel diese Orgel, die könnte jede Minute, wirklich jede Minute, 15.000 Luftballons aufblasen.
1: Boah, der Partybrüller.
0: Ja. In einer Minute.
3: Richtig, richtig PS hat die Maschine hier. Also die Orgel braucht diese Luft zu spielen. Das ist genau wie bei der Flöte. Das ist wie bei der Flöte von Marianne hier. Die bläst Luft ins Flötenrohr rein und das erzeugt dann den Ton. Willst du es jetzt mal zeigen?
1: Marianne vape schon mal nicht.
0: Sag mal, und die Orgel hat dann einfach ganz viele Flöten oder also Pfeifen.
3: Genau, so ist es.
0: Okay. Was meinst du? Ach, oh Gott. Ja, André, die Maus denkt, die Orgel ist vielleicht einfach ein bisschen schüchtern und die traut sich nicht mitzutanzen.
1: Quatsch.
0: Ja.
1: Bei uns kann doch jeder immer mittanzen. Sie hat es nur nie gemacht.
0: Ja, ja, Moment, aber hast du sie mal gefragt?
1: Ich?
0: Ja.
1: Hast du sie gefragt?
0: Nie.
1: Ihr? Aber man muss ja gar nicht gefragt werden bei uns. Bei uns tanzt einfach immer jeder mit. Jeder und jede. Alle.
0: Das stimmt. Na, was? Ah, gute Idee. Das ist eine super Idee. George, die Maus fragt, ob die Orgel eventuell ein Lieblingsmusikstück hat, bei dem sie nicht widerstehen kann zu spielen. Die muss ja vielleicht gar nicht direkt mit tanzen, aber erstmal spielen wäre ja schon super.
3: Das ist eine sehr gute Idee. Ich glaube, ich habe was. Ich habe eine Idee. Also, unsere Orgel hier, die liebt nichts mehr als die Orgelmusik von dem Komponisten, der Vater aller Orgelmusik. Das ist Johann Sebastian Bach.
1: Da!
0: Ach ja!
1: Sie hat ein Auge aufgemacht. Das scheint dir zu gefallen.
3: Ich
1: hab's
3: mir gedacht. Ich würde sagen, vielleicht klappt das. Wir spielen jetzt von Johann Sebastian Bach die Gigfuge.
0: Die Gigfuge.
1: Okay, ihr spielt sie und wir alle tanzen dazu. Ja? Zur Fuge von Bach, zur Pfeife der Orgel.
0: Naja, oder besser zu den Pfeifen. Die hat ja ganz viele.
1: Sind ganz viele. Okay, steht mal alle auf. Alle unter 1,35.
0: Oh, jetzt geht das wieder. Kommt nicht durcheinander. Auch über 1,37 darf man stehen bleiben. Alle Kinder dürfen stehen bleiben. Auch da oben. Ja? Und Julia hilft uns ein bisschen beim Tanzen. Okay. Und Orgel, du darfst dich dann gleich auch trauen.

0: Sitzen heißt übrigens nicht mitmachen. Die Erwachsenen machen auch im Sitzen mit, fürs nächste Mal merken.
1: Orgel, war das wunderschön. Oh, spielen kannst du richtig toll. Und weißt du was, das war doch eigentlich auch schon fast tanzen. Was? Oh ja.
0: Da, sie hat die Augen auf. Das scheint zu klappen. Oh, aber das war auch richtig gut gespielt von George, oder?
1: Dass du da nicht durcheinander kommst mit den Händen und den Füßen. Ich habe ja ehrlich gesagt manchmal schon Probleme beim Socken anziehen.
0: Aber hast du denn George Schuhe gesehen? Guck mal hier. Guckt euch mal die edlen Treter an hier. Zeig mal, darf ich die mal haben?
2: Vorsicht!
0: Warte.
1: André, sei vorsichtig mit ihm, wir brauchen ihn.
0: Keine Sorge, die passen mir eh nicht, sind viel zu groß. So. Also, das hier sind eindeutig spanische, italienische Tanzschuhe. Richtig?
2: Certo.
0: Größe 40.
2: Richtig.
0: Habe ich gerochen.
2: Wow. Ja, guck mal, das sind meine feinsten italienische Tanzschuhe. Also die sind ganz leicht mit einer dünnen Ledersohle hier und mit so einem großen Absatz wie bei den High Heels, weil ich gleichzeitig mit der Spitze und mit der Hacke spiele. Und nur so geht das.
1: Das ist krass. Richtig cool. Also George, nachdem du jetzt hier so eine flotte Sohle auf die Pedale gelegt hast, hat die Orgel doch jetzt bestimmt auch Lust mitzutanzen, oder?
0: Ich übersetze mal, das dürfte auf Orgelisch nee heißen. Ja?
2: Leider.
0: Was ist da los?
1: Was meinst du? Es fehlt was? Du, die Maus meint, dass der Orgel vielleicht irgendwas fehlt?
0: Tja, was könnte der Orgel wohl fehlen? Habt ihr eine Idee?
3: Die untere Pedale.
0: Guck mal nach, George, ob die untere Pedale fehlt. Gute Idee.
2: Die sind noch da.
0: Besser als gar nichts zu sagen. Hm. Warte kurz. George hat auch eine Idee. Der hat studiert im Gegensatz zu uns.
2: Ja, lange auch.
0: Ach so.
2: Also, vielleicht ist irgendwas kaputt. Die Orgel ist da so kompliziert.
1: Okay, aber wenn die Orgel so kompliziert ist, vielleicht erklärst du uns dann erstmal überhaupt, wie die funktioniert.
2: Bist du bereit?
1: Ja, ich
2: bin... Seid ihr bereit? Ja.
1: Das hört sich an nach alle anschnallen.
2: Ja, weil das ist ein bisschen kompliziert. Also jetzt kommt 14 Jahre Studium innerhalb von 30 Sekunden.
0: Gott.
2: Hier sieht man meine Manuale, meine Tastaturen für die Finger. Hier 1, 2, 3 und hier unten noch eine Tastatur, aber für die Füße. Wie wild ist das? Und mit diesen ganzen Tasten und Pedale öffne ich Löcher da oben in der Orgel und dann kann die Luft zu den Pfeifen strömen. Okay?
1: Okay.
2: Seid ihr noch da? Gut, weil es wird noch komplizierter.
1: Ach, also, natürlich, klar.
2: Jetzt, einfach wenn die Orgel so ist und ich eine Taste spiele, kommt nichts raus. Weil ich muss ein Register aktivieren. Das entscheidet die Klangfarbe.
1: Registerklangfarbe.
2: Hier sieht man auf der rechten und linken Seite meine Kippschalter für die Register aktiviert mit der Finger. Und das entscheidet, was für eine Klangfarbe und welche Pfeifen gespielt werden.
1: Sag mal,
2: okay?
1: Klangfarbe, hast du da irgendein Beispiel für?
2: Ich bin froh, dass du das fragst. Ich habe ein Beispiel dabei.
1: Hurra!
2: Zum Beispiel, wenn ich jetzt will, dass meine Orgel klingt wie eine Trompete, wähle ich ganz zufällig den Register, das heißt Trompete. Und das klingt so.

0: Das hat sich echt toll angehört.
1: Schon, ne?
0: Unsere Trompeten, macht mal Lärm.
2: Oh.
0: Und bitte.

0: habe mich neu verliebt.
1: Oh, das geht aber schnell.
0: Trompeten. Das hat sich auch toll angehört. War beides toll, oder?
1: Ja, krass. Also da steckt jetzt quasi auch eine Trompete in dieser Orgel mit drin. Stecken da noch mehr Instrumente drin?
2: Na klar, da steckt eigentlich ein ganzes Orchester drin.
0: Was?
2: Deswegen nennt man die Orgel auch die Königin der Instrumente, Her Majesty. Zum Beispiel, ich habe hier auch in der Orgel eine Oboe drin. Dann wollen wir mal hören, wie das klingt, oder?
1: Ja, auf jeden Fall.
2: Die klingt so.
1: Das war eine schüchterne Oboe.

0: Dankeschön.
1: Wer hat's erkannt? 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
0: Sag mal, George, was mich interessieren würde, was ist denn so das allerungewöhnlichste Register hier in deiner Orgel?
2: Ja, also was wir hier in Köln haben, aber nur in Köln, das kennt ihr vielleicht, das ist der Köln-Bonn-Flughafen-Signaltonregister.
0: Okay? Ah ja.
2: Gut, dass ich Deutsch gelernt habe, ne? Das klingt auf jeden Fall so.
1: Ja, wer kennt das?
3: Herr Glotzke, Gate 7, wir schließen.
1: Guck mal, kennen nur die reichen Leute.
2: Und weißt du, das ist mein eigentlicher Job, ne? Ich sitze nur im Flughafen den ganzen Tag und jedes Mal, dass eine Durchsage kommt, spiele ich das einmal rein.
0: Alle vier Minuten einmal.
2: Alle vier Minuten,
0: das
2: ja.
0: ist ein toller Job,
1: ich
0: oder?
1: Ich wäre auch für die S-Bahn, da machst du es auch.
0: So ein bisschen Fernluft schnuppern.
2: Genau, ja.
0: Ach, herrlich.
2: Aber was die Orgel auch hat, und ja. jetzt kommt's. Also der tiefste Ton, den die Orgel hat, heißt die Kontraposaune. Und ich sage jetzt einfach nichts mehr dazu, außer, dass es so klingt.
1: Leisen sind die Schlimmsten. Aber guck mal, die Orgel traut sich zu pupsen, aber traut sich nicht in aller Öffentlichkeit zu tanzen.
0: Ja.
1: Sag mal, kannst du für uns mal, wie viele Register hast du?
2: Ich habe 75 Register.
1: 75 Boah. Register. Kannst du mal sprichwörtlich alle Register auf einmal ziehen?
2: Also alle wissen, dass ich das am allerliebsten mache.
1: Ja.
2: Ne? Okay, festhalten, anschnallen, jetzt geht's los.
1: Wow. Boah, das waren wirklich alle Register.
2: Doppelschwör.
1: Doppelschwör, dann glaube ich's.
0: Alle Register sind auch ein Hammer, oder?
1: Dann liegt's aber schon mal nicht an den Registern, dass die Orgel nicht tanzen möchte.
0: Ja, aber woran liegt's denn dann?
2: Ich habe inzwischen die Bedienungsanleitung ausgepackt.
0: Ach, das ist
1: 14 Jahre studiert und dann erstmal hier Bedienungsanleitung.
2: Sorgfältig durchgelesen und ich glaube, ich hab's raus.
0: Was ist es?
2: Ich weiß, es fehlt eine Pfeife.
0: Es fehlt eine Pfeife?
2: Ja.
1: Holt den Burschen.
2: Ich habe eine Idee und ich brauche deine Hilfe.
1: Ei, ei, ich bin da, ich bin gut im Helfen.
2: Ja, ja, oh. Ich habe auch ein bisschen Angst, aber ich brauche deine Hilfe.
1: Ja, ich komme.
2: Also.
1: Ja. Entschuldige.
2: Ich werde jetzt in die Orgel reinklettern.
0: In die Orgel rein?
2: Ja, ich werde die Pfeife suchen und wenn ich deinen Namen sage, ganz wichtig, drückst du nur auf diese Taste.
1: Ja.
2: Gut. Ich kletter in die Orgel rein und suche die Pfeife. Ich würde euch alle gerne mitnehmen,
0: ja.
2: alle 650, aber es ist ein bisschen eng da drin für alle.
0: Schade.
2: Aber ja, guck mal, die Maus hatten alles gedacht.
1: Na, reichst mir mal das
2: eine Helmkamera.
0: Perfekt,
2: ich nehme euch
0: George.
2: Sozusagen mit in die Orgel.
0: Du
2: Danke,
0: setzt den
2: Maus.
0: Helm auf, wir gucken noch mal, was wir hier unten tun
1: okay,
0: können.
1: Zeig mal.
0: André, guck.
1: Ach, unter Gott. F wie Pfeife. Ah, hier!
0: Was steht
1: Wisst
0: da?
1: Ihr, wie viel Pfeifen diese Orgel hat?
0: Sag.
1: Ja, about 6,000.

0: vermutlich hier oben sein.
1: Ja.
0: Aber welche Pfeife wird das sein? Wir haben ja viele hier.
2: Links Pfeifen, rechts Pfeifen.
0: Hier haben wir noch ein bisschen Gebläse. Nee.
1: Achtung,
0: gehen wir mal hier zu den Pfeifen und schauen mal.
1: Ein richtiger Gang da.
0: Zu unserer Hauptgang.
2: Da hinten geht's weiter, guck mal. Unendlich viele.
0: Nee, ich glaube, hier ist es nicht.
1: Oh, war ja.
0: Dann ziehen wir mal ein bisschen weiter durch die Orgel.
1: Ja.
0: Nee, das scheint wieder alles in Ordnung zu sein.
1: Weil das kann ja jetzt
0: ja, wo
1: nicht
0: könnte die denn sein, die Pfeife? Aha, ich sehe was.
2: Ah,
1: was?
0: Eine Pfeife, die liegt. Das soll ja nicht so sein.
1: Ah.
0: Ja, du bist es. So, machen wir ganz vorsichtig wieder hier rein.
1: Oh.
0: So, ja. Sag mal, André, spielt die denn jetzt?
2: Achtung.
0: Ja, gut. Jetzt kann ich mal wieder mein Licht ausmachen.
1: Super gut.
0: Und vorsichtig wieder runterkommen.
1: Ja, du, ja. Super gut, George, du hast die Orgel repariert.
2: Great Balls on Fire.
1: Mensch, George, super. So, und jetzt hat die Orgel doch bestimmt auch Lust, mit uns zu tanzen, ne?
0: Ja, vielleicht.
1: Oh.
0: Aber
2: nicht belastbar, die Festung.
0: Habe ich keine Luft mehr.
2: Was ist hier los?
0: Kopf.
2: Auf allen vier, ich helfe dir.
0: Ich habe keine Luft mehr.
2: Gib mir
0: mal eine Pause.
2: Ja.
0: Ich brauche mal eine Pause. Vielleicht können wir was von Lady Gaga spielen. Weiß ich nicht.
2: Nicht wir, wir können das nicht. Aber dafür kann das die Ballettschule.
1: Die Ballettschule im Hofgarten aus
2: Macht mal Lärm
1: Loma.
2: Für die Ballettschule im Hofgarten aus Loma. Unter der Leitung von Doris werden sie uns jetzt hier etwas performen.
1: Und
2: wir sind
1: zwar
2: gespannt,
1: zur
2: was.
1: Musik des WDR Funkhausorchesters Lady Gaga mit Abracadabra.

0: Tanzgruppe der Ballettschule im Hofgarten aus Loma. Also danach traue ich mich nicht mehr zu tanzen, nach der Performance.
1: Wow. Das war richtig toll. So, und jetzt bin ich gespannt. George, seid ihr motiviert? Hast du wieder Luft?
2: Also, das hat mir jetzt so viel Energie gegeben. Ich habe Luft, die Orgel hat Luft. Ich würde sagen, jetzt geht's los. Liebe Orgel, vielleicht spielen wir jetzt was mit dem Orchester zusammen.
1: Oh ja, das findet sie gut.
3: Sie macht die Augen auf.
2: Vielleicht ein Stück, das du richtig gut kennst?
0: Ja.
1: Elisa, kennt ihr ein Stück, was die Orgel richtig
4: Vielleicht
1: gut
4: könnten wir das berühmteste Stück, was je für Orgel geschrieben ist, spielen. Das ist die Toccata in D-Moll von Johann Sebastian Bach.
0: Ja. Kenn ich. Oh Gott.
1: So nämlich kennt man aus ganz vielen Gruselfilmen.

0: Unfassbar.
1: Ein paar Erwachsene hatten Schiss, ich hab's gerochen.
2: Aber das Orchester hat ja die Orgel mega aus der Reserve gelockt.
1: Ach, guck mal, die Augen, wie groß. Ja. Oh.
2: Und wie die Orgel auch gerade so grünlich wurde auf einmal. Hast du das gesehen?
1: Oh, ja, Maus.
2: Schaurig. Oh.
1: Die Maus hat einen Schraubendreher. Ich glaube, die war in der Orgel.
2: Hä? Das ist ein Zauberstab.
1: Ein Zauberstab?
2: Ja, wahrscheinlich um die Orgel, jetzt wo sie gerade mal so in Schwung ist, mit einem zauberhaften Zaubersong aus der Reserve zu locken.
3: Wir könnten was von Harry Potter spielen.
2: Harry ja? Potter?
1: Kennt ihr den?
4: Oh,
1: Harry
4: ja.
1: Potter?
2: Kennt ihr Harry Potter?
1: Ja.
4: Wisst ihr was? Ich liebe Harry Potter. Und wir haben was gemeinsam, okay?
2: Moment. George und Harry Potter haben was gemeinsam.
4: Ich erzähl's nur euch und euch.
2: Psst, Geheimnis.
4: Also, Harry Potter und ich sind auf dieselbe Schule gegangen.
2: Erzähl.
4: Ja, also ich bin, falls man es noch nicht rausgehört hat, aus Großbritannien. Und mein Musikinternat, wo ich zur Schule gegangen bin, da wurden Teile aus den Harry Potter Filmen gedreht.
1: Nee,
4: also
1: Quatsch.
4: Harry Potter und ich sind in dieselbe Bibliothek gegangen.
1: Nein!
2: Das ist krass.
4: Tatsächlich. Also, ich würde sagen, während wir bei Harry Potter sind, würde ich sagen, wir spielen vielleicht Hedwigs Theme.
2: Oh, ja. Ah, wisst ihr, wer Hedwig ist? Die Eule aus Harry Potter. Und dazu tanzt jetzt nochmal die Ballettschule im Hofgarten aus Lohmar. Für uns, für euch, für alle.

0: wow.
1: Das ist euer Applaus. Setzt euch schnell wieder auf die Plätze. Liebe Menschen, schnell wieder auf eure Plätze.
0: Der Ballettschule.
1: Im Hofgarten aus Loma.
0: Wow.
1: Da.
0: Sehr gut.
1: Jetzt muss die Orgel doch eigentlich nur noch das letzte Register ziehen, oder? Hoi.
0: Ja, wie wär's denn mit dem Schlagzeugregister?
2: Ja, stopp.
0: Ja, yeah, Michael.
2: Stopp, Moment.
1: Nein, André, stopp. So. Danke, Michael.
2: Also Schlagzeug ist jetzt nicht unbedingt das, was die Orgel am allerbesten kann.
1: Ah. Oh.
2: Die kann ja zwar viele Instrumente imitieren, ja, fast alle, aber zumindest hier im Funkhaus gibt es kein Register für Schlagzeug.
1: Aber Rhythmus hat sie doch trotzdem, oder,
2: ja,
1: die
2: schon,
1: Orgel?
2: Ne?
0: Die Maus hat eine Idee, guck hier. Rhythmische Sportgymnastik in der Badehose? Synchronschwimmen. Maus.
1: Also ja, Becken hätten wir da, aber das sieht mir nicht so aus, als sollten wir
0: und
1: da jetzt einspringen.
0: Guck mal, sieht aus wie auf Mallorca die Strohhalme. Oder ist es ein Schnorchel zum Tauchen?
1: Nein, André. Oh. Das sind Orgelpfeifen. Guck mal hier.
0: Das sind Orgelpfeifen?
1: Ja.
0: Ich lasse mir das von einem Profi bestätigen. Giselle, was sind das?
3: Orgelpfeifen.
0: Nina ist auch ein Profi. Sehr gut. Was macht ihr damit?
3: Wir wollen der Orgel zeigen, dass wir, also die Orgelpfeifen, ganz viel Rhythmus haben.
0: Ja, das ist die Theorie.
3: Genau.
0: Und die Praxis wollen wir jetzt mal hören. Was hören wir denn?
3: I Got Rhythm von Gershwin.
1: I Got Rhythm. Ich hab den Rhythmus, heißt das doch auch. Perfekt. Orgel, hör gut zu. Und wir alle sperren auch die Ohren auf für die Wasserpfeifenorgel des WDR Funkhausorchesters.
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0: unser Wasserpfeifenorchester vom WDR Funkhausorchester. Sehr gute Pfeifen, seid ihr.
1: Bravo. Das sah ein bisschen aus wie auf der Kirmes, ne, beim Angelspiel.
0: Stimmt, genau. Ins Wasser rein und raus.
1: Zack, zack, zack, zack, zack, zack.
0: Sehr gut, und ich würde sagen...
1: Klang wunderbar. Warte, lass die noch erstmal wieder ihre Plätze suchen. Hm?
0: Also, die Orgel hat Rhythmus, oder? Das war doch schon.
1: Auf jeden Fall.
0: Zumindest einige der Pfeifen der Orgel.
1: Ja, und ich finde, die Orgel darf sich jetzt gleich auch trauen, da vielleicht mitzumachen, hm, Orgel? Ja?
0: Die Augen gehen auf. Ich würde sagen, mit allen Pfeifen gleich zusammen, oder?
2: Ich glaube, die Orgel hat auch richtig Lust, uns allen zu zeigen, dass sie auch den Rhythmus hat und dass sie auch mitmachen kann.
1: Oder?
2: She got rhythm.

0: Yes! Die Orgel hat definitiv, das heißt auf jeden Fall, ihren Rhythmus wieder und tanzen kann sie auch. Vielen Dank, schön, dass ihr da wart. Und das Konzert
1: nein,
0: mit
1: uns. Stopp! Nein! Das war's doch noch gar nicht. Einen kleinen Moment haben wir doch noch, André. Komm, einen kleinen Moment haben wir noch. Die Maus und ich haben uns nämlich überlegt, dass jetzt George und die Orgel einen Musikwunsch frei haben.
2: Ja. Echt? Ist das so?
1: Ja.
2: Ich habe eine Idee. Ich weiß, was wir spielen.
1: Ja.
2: Kennst du den Elgar? Ja, den Elgar, ja. Ich würde sagen,
3: ja, klar.
2: Wir
1: Wer
2: spielen.
1: Kennt ihn nicht, ha?
2: Pomp and Circumstance March Number One.
4: Ah, translate, ich übersetze Glanz und Gloria.
2: Ja, das ist für mich als Brite, falls ich das noch nicht erwähnt habe, das ist quasi unsere geheime Nationalhymne.
1: Die geheime Nationalhymne der Briten.
2: So ist es, ja.
1: Pomp and Circumstance.
2: So ist es. Und
0: gut,
2: wenn wir das in England hören, im Konzert, dann schunkeln wir alle zusammen, fast wie in Köln.
1: Ja.
4: Wollen wir George und mal zeigen, wie wir Kölner schunkeln können?
2: Und wir wedeln mit unseren kleinen Fähnchen. Die Großbritannien-Fähnchen.
0: Und dafür sind wir verkleidet.
2: Aber weil ich ein guter Brite bin, habe ich Fähnchen dabei natürlich.
1: Super,
2: ja,
1: her
2: damit. Gebe ich euch.
1: Immer. Gib uns die. Ach, hier oben liegen sie. Toll. Fähnchen.
2: So.
1: Britische
2: Alles
1: Fähnchen,
2: klar.
1: Mausfähnchen.
2: Ich welche.
1: Ich hier, Mausfähnchen.
2: Vielen Dank.
1: Britisches.
2: Sehr gut.
1: So,
4: alle Hände hoch.

0: Ah, das war standesgemäß, würde ich sagen. Aber leider jetzt wirklich das letzte Lied.
1: Och, schön war's.
0: Das war toll.
1: Fand ich auch. Es ist Zeit, Tschüss und vor allem Danke zu sagen. Vielen Dank an euch, dass ihr so toll mitgeraten, mitgemacht und vor allem mitgetanzt habt. Der Applaus ist für euch. Alle Kinder stehen auf und alle, der ganze Saal macht mit. Dann ist es am schönsten. Hier tanzt die Maus. So, Achtung.

Wow. Das war's. Das war das Tanzmal mit der Maus-Konzert. Hoi, das hat richtig Spaß gemacht. 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Ich fand ja, das war das perfekte Ende für diesen freien Tag am Feiertag. Morgen ist kein Feiertag und auch kein freier Tag, aber Freitag. Wer hat sich den Namen eigentlich ausgedacht? Freitag. Morgen gibt's wieder Maus Live, natürlich ab kurz nach 19 Uhr im WDR 5 und im Mausradio. Ich bin Max und wünsche euch noch eine ganz tolle Zeit. Tanzt schön, ja!

Gute Nacht mit der Maus. Heute mit Traumbetten, Todestier und einer Wunderbrille im Möbelhaus und natürlich mit der Maus.

0: Mein Traumbett hätte 3 Matratzen und viele Kissen, dass es so schön gemütlich ist. Und eine Lichterkette, weil es schön aussieht. Dann kann man besser einschlafen.
1: Mein Traumbett ist richtig hoch, eine richtig hohe Leiter. Dann kann man ein bisschen die Wolken sehen. Eine Wolke als Kissen und ganz viele Wolken als Decke. Und dann noch mein Lieblingskuscheltier.
2: Ich mag eher so Natur, dann vielleicht noch ein paar Pflanzen da dran. Und unter meinem Bett vielleicht eine Gießkanne, wo ich die Blumen gießen kann.
3: Mein Traumbett soll komplett aus Süßigkeiten bestehen. Und es soll ein Hochbett sein. Und da soll eine Rutsche in ein Bällebad führen. Und die Bälle sollen da aus Smarties sein. Das wäre mein Traumbett.
4: Also ich würde mir wünschen, ein 2 Meter hohes Bett. Und groß wäre es auch 2 Meter, ja. Irgendwie ein quadratisches hohes Bett. Weil ich das irgendwie cool finde. Ich mag es generell auf hohen Häusern oder so weiter. Deswegen würde ich mir auch gern ein ganz hohes Hochbett wünschen.
5: Wenn ich eine Nacht mein Bett irgendwo hinstellen würde, dann wäre es in einer Gondel über dem Gebirge. Weil manchmal schaukelt die Gondel so schön und dann kann man gut einschlafen. Und da hat man auch so einen schönen Ausblick und niemand nervt einen.
6: Also mein Wunschbett soll an Seilen befestigt sein, es soll ein Schwebebett sein und außenrum Vorhänge und bei dem einen Vorhang soll das so halt auf sein und da soll so eine runde Bar stehen mit einem Kühlschrank und was zu essen und zu trinken. Und dann sollen da noch ganz viele Kissen außenrum sein und ja, der Vorhang soll lila sein. Und ich stelle mir das so, so, so schön vor. Es ist mein Traumbett, es ist mein Wunschbett. Ich möchte es einfach haben.

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0: Bei Trude wohnt ein Tier. Irgendwann war es da, das große, zottelige Wesen. Wo es herkommt? Keine Ahnung. Hauptsache, es ist da. Denn Trude und das Tier haben immer viel zu tun. Heute geht's um eine ganz besondere Brille.
1: Ah, da. Was meinst du? Vielleicht geht das da fürs Schlafzimmer. Komm mal gucken.
0: Trude und das Tier schauen sich im Möbelhaus Regale an.
1: Das finde ich auch nicht so schlecht.
0: Aber das Tier ist abgelenkt.
2: Der, genau. Der kommt dahin. Genau.
0: Da steht ein Mann mit einer schwarzen Brille vor einem großen Bildschirm, auf dem Möbel sind. Die Brille sieht aus wie eine Taucherbrille. Der Mann rudert mit den Armen und hält Fernbedienungen in den Händen.
3: Was? Und da macht der Mann da? Ist das ein Tanz?
4: Was? Nein. Er probiert aus, wie er seine Wohnung einrichten
2: könnte. Und hier kann ich jetzt ein Sofa aussuchen.
0: Ach so. Der Mann hat eine VR-Brille auf. Er sieht damit ein Zimmer wie in echt und kann die Möbel reinstellen, die wir auf dem Bildschirm sehen. Klick auf das Sofa und es wandert ins Zimmer.
3: Oh.
4: Durch die Brille erlebt er alles so, als würde er wirklich in seinem Wohnzimmer rumspazieren und überall neue Möbel aufstellen.
2: Ich bin ein Supermann und richte mein Wohnzimmer ein. Fantastisch. Und jetzt hier gleich mal ein fetter Schrank. Bam.
0: Auf dem Bildschirm schwebt der Schrank nach rechts zum Sofa.
3: Ui, das will ich jetzt aber auch mal machen.
4: Oh, das geht heute leider nicht mehr. Wir schließen gleich. Aber schau mal, mit diesem Cardboard kannst du das Ganze so ähnlich auch zu Hause erleben. Mit einem Smartphone. Hast du ein Smartphone?
3: Na klar, Trude hat eins. Aber das leiht sie mir bestimmt.
0: Die Verkäuferin gibt dem Tier ein Bastelset aus Pappe.
3: Danke. Trude, los, wir gehen nach Hause.
1: Was meinst du? Das ist schmaler und das da ist ein bisschen breiter.
3: Das. Und jetzt los.
0: Das Tier nimmt das schmale Regal und geht vor zur Kasse.
1: Hey, Moment. Was hast du denn da unterm Arm?
5: Überraschung. Du wirst staunen. Komm.
0: Zu Hause bastelt sich das Tier jetzt seine eigene VR-Brille aus Pappe. Wie eine kleine Schachtel mit zwei Löchern drin zum Durchsehen. Und einem Fach für das Handy. Währenddessen baut Trude das Regal auf.
3: Kann ich mal dein Handy haben?
1: Ja, aber keinen Quatsch damit machen.
3: Nee, nix Quatsch. Das wird der Wahnsinn. So, jetzt das Smartphone da rein. Und jetzt ab. Nee.
0: Aber das Handy zeigt seinen normalen Bildschirm mit einem Foto und der Uhrzeit.
3: Das sieht überhaupt nicht aus wie das Wohnzimmer. Was ist denn da falsch? Ich hab doch alles richtig gemacht. Hier rein und so.
0: Für eine VR-Brille braucht das Handy eine spezielle App.
3: Ja, das ist es. Es klappt, es klappt. Das sieht alles aus wie echt. Der Reifen, die Couch, sogar mein Cowboy-Hut.
0: Das liegt daran, dass es die Sachen sind, die das Tier sieht. Das Handy ist nämlich aus der Schachtel rausgerutscht.
3: Und wenn ich jetzt... Ja, es fühlt sich sogar an wie echt. Das heißt, ich könnte jetzt auch, so wie der Mann im Möbelladen, einfach hier so. Ist ja egal. Endlich mal Sachen machen, die man sonst nicht darf. Zack.
0: Das Tier fängt jetzt an, Möbel im Wohnzimmer übereinander zu stapeln. Weil es denkt, das sei alles nur in seiner VR-Brille.
1: Tier? Was ist denn... Tier? Oh, was soll das? Und wo bist du? Nein.
0: Es stapelt die Mülltonnen vor dem Haus.
1: Nein, nein, nein. Tier! Tier! Oh nein. Nicht auch noch hier.
2: Was ist denn hier passiert?
0: Die Sonnenschirme vor dem Café sind auch gestapelt.
1: Wenn ich es finde, sage ich ihm, dass es das wieder in Ordnung bringen soll. Versprochen.
0: Trude sucht das Tier und findet es auf der Baustelle.
1: Betreten verboten. Eltern haften für ihre Kinder. Tier?
0: Das Tier springt vom Hausdach.
1: Was machst du denn da oben?
0: Und weiter zum Kran.
1: Ah nein. Oh, was machst du denn jetzt? Los auf! Hier!
3: Eins, zwei, drei,
1: du kannst doch nicht... Nein!
5: Wahnsinn, eine Rutsche.
4: Vorsicht, Nini! Oh nein.
6: Sieht aus wie Trude, wie die echte.
4: Du lässt mich jetzt runter. Du lässt mich sofort runter.
6: Die redet sogar wie die echte. Richtig schön wütend. Zum Glück ist das nicht wirklich echt.
4: Auf jetzt.
0: Trude nimmt dem Tier die Brille vom Kopf. Oder besser gesagt, die kleine Pappschachtel, durch die es die ganze Zeit durchgeguckt hat.
6: Wenn ich dich jetzt auch ohne Brille sehen kann, heißt das, du bist die echte, richtige, wütende
4: Trude.
6: Und die Baustelle hier ist auch echt?
0: Ja, Tier, alles echt. Auch die Unordnung, die du gemacht hast.
7: Was ist denn hier passiert? Wer macht denn sowas?
4: Meinst du, du kriegst das wieder hin?
6: Ja, mit der auf jeden Fall.
4: Die geht doch gar nicht. Ohne Smartphone und die richtige App musst du das ganze Ding gar nicht erst aufsetzen.
6: Trude, ich stell's mir einfach vor. Es hat ja bis eben auch geklappt. Pass auf, Programm ändern. Und los geht's mit dem Aufräumspiel.
0: Erstmal wird die Baustelle aufgeräumt. Dann das Café.
6: Entschuldigung. Entschuldigung.
4: Okay, sehr gut. War's das? Mhm. Dann können wir ja endlich wieder beruhigt nach Hause gehen. Und die kann jetzt auch wieder ab. Ich meine, guck mal, wie albern die aussieht. Du hast wirklich geglaubt, dass das funktioniert?
6: Da fällt mir ein, der Elefant, der ist noch im Kino.
4: Elefant im Kino? Worauf wartest du? Los, schnell!

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1: Der Tisch. Der Mensch braucht einen Tisch vor sich und darauf ein Tischtuch. Und brate ich einen Fisch für dich, dann komm doch zu Besuch. Der Tisch braucht einen Stuhl davor, darauf setzt du dich dann. Ich flüster dir sanft in dein Ohr, das Essen fängt jetzt an.

So, jetzt ist aber Zeit für uns ins Bett zu gehen. Hast du denn schon den Schnabel geputzt, Ente? Und du, Elefant? Hast du dich schon ins Kissen gekuschelt? Und was ist mit dir, Maus? Hast du die Augen schon zugemacht? Dann schlaft schön. Und bis morgen. Gute Nacht.

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0: 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Ich grüße die Maus, die Ente, den Elefanten, das ganze Maus-Team, Maria und Marina und André. Tschüss!
1: Opa, Gangnam Style! Gangnam Style!

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1: Hallo, ich heiße Lydia und möchte mir den Song Viva la Vida wünschen.

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1: Hallo, ich heiße Lydia und möchte mir den Song Viva la Vida wünschen. Und damit

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